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4: Wolkig ist es heute bei uns in Schleswig-Holstein, aber zwischendurch lockert das auch mal deutlich auf und später wird die Sonne öfter zu sehen sein. Meistens bleibt es trocken. An der Küste werden es um 20 Grad, sonst liegen die Höchstwerte bei 21 bis 24 Grad. Der RSH-3-Tage-Trend. Morgen gibt es Sonne und Wolken und immer mal wieder Regenschauer, maximal um 20 Grad. Am Dienstag und Mittwoch wird es deutlich nasser und oft grau.
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4: Schleswig-Holsteins bester Verkehrsservice mit KI-Unterstützung. Auf der A23 Heide-Hamburg, bitte aufpassen, zwischen Tornesch und Pinneberg-Nord sind in beiden Richtungen Rehe auf der Straße unterwegs. Die A1 Lübeck-Fehmarn ist zwischen Neustadt-Pelzerhaken und Lensahn in beiden Richtungen gesperrt. Auf der A215 Neumünster Richtung Kiel ist zwischen dem Dreieck Bordesholm und Blumenthal die rechte Spur wegen Bergungsarbeiten gesperrt. Und in Hamburg ist der Ehestorfer Heuweg zwischen Schanzengrund und Ehestorf in beiden Richtungen gesperrt. Staus und Blitzer meldet ihr uns kostenlos unter 08000 774 774.
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4: 3:05. Ich bin Lisa Schwarzkopf. Im Waldbrandgebiet in Nordrhein-Westfalen gibt es Hoffnung, dass der Brand unter Kontrolle gebracht werden kann. Den Einsatzkräften ist es gelungen, die Lage zu stabilisieren. Entwarnung gibt es aber noch nicht. Ministerpräsident Wüst hat sich am Nachmittag vor Ort über die Lage informiert. Er appellierte anschließend an die Menschen im Land.
5: Meine herzliche Bitte an alle, die nicht im Wald sein müssen, bleiben Sie aus dem Wald raus. Absolute Vorsicht, absolute Umsicht ist unsere herzliche Bitte. Wirklich zurückhaltend sein mit allem, was Gefahr auslösen könnte. Und wenn es nur das geparkte Auto auf trockenem Untergrund ist, jeder ist jetzt gefordert, mit aufzupassen.
4: Gold- und Weltrekord. Bei der Schwimm-EM hat Johannes Liebmann aus Elmshorn über 1500 Meter Freistil den Titel geholt. Oliver Klemmet wurde Dritter. Silber gab's für die Mixed-Staffel über 4x200 Meter. Bei der Leichtathletik-EM siegte Speerwerfer Julian Weber von Nicktum. Die deutsche 4x100 Meter Staffel der Männer gewann Silber. Wer mit der Deutschen Bahn zwischen Hannover und Berlin unterwegs ist, muss bald deutlich mehr Zeit einplanen. Die Strecke wird ab Oktober saniert. Und weil sich die Arbeiten auf einer anderen Strecke verzögern, muss die Bahn ihr Umleitungskonzept fürs nächste Jahr nochmal anpassen. Bedeutet, einige Fernzüge könnten dann noch länger zwischen beiden Städten fahren als sowieso schon. Am Zeitplan für die Sanierung der Strecke Hannover-Berlin will die Bahn aber weiter festhalten. Ende 2027 soll alles fertig sein. Rund um Hamburg stehen heute wieder die Cycle Classics an. Tausende Profi- und Hobbyradrennfahrer sind dabei. Eine Jedermannstrecke führt auch durch den Kreis Pinneberg. Finn Riebesel, Freundlieb.
6: Es geht unter anderem durch Schenefeld, Pinneberg, Appen, Holm und Wedel. Deshalb gibt Sperrungen ab 5:45 morgens. Spätestens um 9.15 Uhr sollte wieder alles frei sein. Die Route durch den Kreis Pinneberg ist bewusst kurz gehalten. In den vergangenen Jahren gab es Kritik an langen Sperrzeiten und möglichen Problemen für Rettungseinsätze. Mit dem Auto nach Hamburg? Keine gute Idee. Dort gibt's noch mehr Sperrungen. Sportliches Highlight ist das Elite-Rennen durch Niedersachsen und Hamburg.
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7: Wolkig ist es heute bei uns in Schleswig-Holstein, aber zwischendurch lockert das auch mal deutlich auf und später wird die Sonne öfter zu sehen sein. Meistens bleibt es trocken. An der Küste werden es um 20 Grad, sonst liegen die Höchstwerte bei 21 bis 24 Grad. Der RSH-3-Tage-Trend. Morgen gibt es Sonne und Wolken und immer mal wieder Regenschauer, maximal um 20 Grad. Am Dienstag und Mittwoch wird's deutlich nasser und oft grau.
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7: Schleswig-Holsteins bester Verkehrsservice mit KI-Unterstützung. Auf der A23 Heide-Hamburg, Vorsicht, zwischen Tornesch und Pinneberg-Nord sind in beiden Richtungen Rehe auf der Straße unterwegs. Die A1 Lübeck-Fehmarn ist zwischen Neustadt-Pelzerhaken und Lensahn in beiden Richtungen gesperrt. Auf der A215 Neumünster Richtung Kiel ist zwischen dem Dreieck Bordesholm und Blumenthal die rechte Spur wegen Bergungsarbeiten gesperrt. Und in Hamburg ist der Ehestorfer Heuweg zwischen Schanzengrund und Ehestorf in beiden Richtungen gesperrt. Staus und Blitzer meldet ihr uns kostenlos unter 08000 774 774.
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3: Wolkig ist es heute bei uns in Schleswig-Holstein, aber zwischendurch lockert das auch mal deutlich auf und später wird die Sonne öfter zu sehen sein. Meistens bleibt es trocken. An der Küste werden es um 20 Grad, sonst liegen die Höchstwerte bei 21 bis 24 Grad. Der RSH-3-Tage-Trend. Morgen gibt es Sonne und Wolken und immer mal wieder Regenschauer, maximal um 20 Grad. Am Dienstag und Mittwoch wird es deutlich nasser und oft grau.
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3: Schleswig-Holsteins bester Verkehrsservice mit KI-Unterstützung. Auf der A7 Hannover Richtung Hamburg, Vorsicht, zwischen Hamburg-Waltershof und Hamburg-Othmarschen liegt ein LKW-Rad auf der Autobahn. Auf der A23 Heide-Hamburg gibt es zwischen Tornesch und Pinneberg-Nord in beiden Richtungen Rehe auf der Straße. Die A1 Lübeck Richtung Fehmarn ist zwischen Neustadt-Pelzerhaken und Lensahn gesperrt. Außerdem ist in Hamburg der Ehestorfer Heuweg zwischen Schanzengrund und Ehestorf in beiden Richtungen gesperrt. Staus und Blitzer meldet ihr uns kostenlos unter 08000 774 774.
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1: Achtung Autofahrer, auf der A23 Hamburg-Heide in Höhe Elmshorn ist in beiden Richtungen ein Falschfahrer unterwegs. Auf der A23 Hamburg-Heide in Höhe Elmshorn ist in beiden Richtungen ein Falschfahrer unterwegs.

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5: 5:05. Ich bin Lisa Schwarzkopf. Guten Morgen. Fabel-Weltrekord für Johannes Liebmann bei der Schwimm-EM in Paris. Über die 1500 Meter Freistil unterbot der 19-Jährige aus Elmshorn als erster die 14 Minuten 30 Marke. Einzelheiten von Holger Dilk.
6: Am Ende des Rennens fasste sich der neue deutsche Schwimmstar an den Kopf, als er auf die Zeitmessung schaute. 14,2679 und damit 4 Sekunden schneller als der bisherige Weltrekord. Im Fahrwasser von Liebmann holte Oliver Clement für Deutschland die Bronzemedaille. Liebmann hatte bereits über die 800 Meter Freistil Gold geholt. Eine weitere Medaillenchance hat er heute am letzten Tag der EM über die 400 Meter. Da ist aber der deutsche Lukas Mertens klarer Favorit als aktueller Olympiasieger, Weltmeister und Weltrekordhalter.
5: In der Eifel in Nordrhein-Westfalen sind die Einsatzkräfte zuversichtlich, den Waldbrand noch an diesem Wochenende unter Kontrolle bringen zu können. Das Feuer hat sich in den vergangenen Stunden nicht weiter ausgebreitet. NRWs Ministerpräsident Wüst hat sich über die Lage vor Ort informiert. Er sagt im Anschluss:
7: Wir haben mit Menschen zu tun, die um ihre Heimat bangen, um ihr Hab und Gut bangen. Bisher ist kein Haus verloren gegangen. Noch schlimmer wäre natürlich, wenn Menschen zu Schaden gekommen wären. Auch das ist verhindert worden.
5: In der SPD rumort es angesichts der schlechten Umfragewerte vor den anstehenden Landtagswahlen gewaltig. Der Berliner SPD-Chef und Spitzenkandidat Krach sagt im Deutschlandfunk, die Partei müsse in der Bundesregierung einen Kurswechsel vollziehen. Konkret sollen die Kürzungen beim Wohngeld rückgängig gemacht werden. Die treffen vor allem Rentner und Alleinerziehende. Ein Sondereinsatzkommando hat am frühen Nachmittag in der Kieler Innenstadt einen Mann in seiner Wohnung überwältigt. In einem Mehrfamilienhaus am Dreiecksplatz hatte der Mann zunächst randaliert und dann mutmaßlich mit Schwertern am Fenster hantiert. Die Beamten gingen von einem psychischen Ausnahmezustand aus und brachten ihn nach der Festnahme in ein Krankenhaus. In der Wohnung wurden dann mehrere Hieb- und Stichwaffen sichergestellt. Tausende Fans haben in Wales Abschied von Rocksängerin Bonnie Tyler genommen. Durch die Straßen ihrer Heimatstadt wurde der Sarg zu ihrem früheren Wohnhaus gefahren. Am Montag soll sie im Familien- und Freundeskreis auf dem Friedhof in Swansea beigesetzt werden.
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8: Wolkig ist es heute bei uns in Schleswig-Holstein, aber zwischendurch lockert das auch mal deutlich auf und später wird die Sonne öfter zu sehen sein. Meistens bleibt es trocken. An der Küste werden es um 20 Grad, sonst liegen die Höchstwerte bei 21 bis 24 Grad. Der RSH-3-Tage-Trend. Morgen gibt es Sonne und Wolken und immer mal wieder Regenschauer, maximal um 20 Grad. Am Dienstag und Mittwoch wird es deutlich nasser und oft grau.
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8: Schleswig-Holsteins bester Verkehrsservice mit KI-Unterstützung. Auf der A23 Hamburg-Heide, Achtung, in Höhe Elmshorn ist in beiden Richtungen ein Falschfahrer unterwegs. Bitte nicht überholen und ganz rechts fahren. Auf der A23 Hamburg-Heide, in Höhe Elmshorn ist in beiden Richtungen ein Falschfahrer unterwegs. Und die A1 Lübeck Richtung Fehmarn ist zwischen Neustadt-Pelzerhaken und Lensahn gesperrt. Staus und Blitzer meldet ihr uns kostenlos unter 08000 774 774.
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2: Wolkig ist es heute bei uns in Schleswig-Holstein, aber zwischendurch lockert das auch mal deutlich auf und später wird die Sonne öfter zu sehen sein. Meistens bleibt es trocken. An der Küste werden es um 20 Grad, sonst liegen die Höchstwerte bei 21 bis 24 Grad. Der RSH-3-Tage-Trend. Morgen gibt es Sonne und Wolken und immer mal wieder Regenschauer, maximal um 20 Grad. Am Dienstag und Mittwoch wird's deutlich nasser und oft grau.
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2: Schleswig-Holsteins bester Verkehrsservice mit KI-Unterstützung. Auf der A7 Flensburg-Hamburg, Vorsicht, zwischen dem Dreieck Hamburg-Nordwest und Hamburg-Stellingen sind in beiden Richtungen Leute auf der Straße unterwegs. Und die A1 Lübeck Richtung Fehmarn ist zwischen Neustadt-Pelzerhaken und Lensahn gesperrt. Staus und Blitzer meldet ihr uns kostenlos unter 08000 774 774.
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8: 5:05. Ich bin Lisa Schwarzkopf. Guten Morgen. Im Waldbrandgebiet in Nordrhein-Westfalen gibt es Hoffnung, dass der Brand unter Kontrolle gebracht werden kann. Den Einsatzkräften ist es gelungen, die Lage zu stabilisieren. Entwarnung gibt es aber noch nicht. Ministerpräsident Wüst hat sich am Nachmittag vor Ort über die Lage informiert. Er appellierte anschließend an die Menschen im Land.
9: Meine herzliche Bitte an alle, die nicht im Wald sein müssen, bleiben Sie aus dem Wald raus. Absolute Vorsicht, absolute Umsicht ist unsere herzliche Bitte. Wirklich zurückhaltend sein mit allem, was Gefahr auslösen könnte. Und wenn es nur das geparkte Auto auf trockenem Untergrund ist, jeder ist jetzt gefordert, mit aufzupassen.
8: Elmshorner Johannes Liebmann hat bei der Schwimm-EM in Weltrekordzeit Gold über 1500 Meter Freistil gewonnen. Bronze holte Oliver Klemet. Die Mixed-Staffel gewann über 4x200 Meter Silber. Bei der Leichtathletik-EM gewann Speerwerfer Julian Weber den Titel vor Nick Thumm. Außerdem holte die deutsche 4x100 Meter Staffel der Männer Silber. Die Bauarbeiten an der Bahnstrecke Berlin-Hannover werden zu einer weiteren Geduldsprobe für Reisende. Ab Oktober wird die Strecke saniert. Und weil sich die Arbeiten an einer anderen verzögern, muss die Deutsche Bahn ihr Umleitungskonzept anpassen. Zwischen Berlin und Hannover dauert es dann deutlich länger. Nach einem erneuten Aufruf im Internet zum massenhaften Grenzübertritt von Marokko in die spanische Exklave Ceuta haben Sicherheitskräfte knapp 300 Menschen festgenommen. Außerdem soll die Polizei Tränengas eingesetzt haben, um Gruppen von Migranten rund um die Grenze am weiteren Vordringen zu hindern. Rund um Hamburg stehen heute wieder die Cycle Classics an. Tausende Profi- und Hobbyradrennfahrer sind dabei. Eine Jedermannstrecke führt auch durch den Kreis Pinneberg. Finn Riebesel, Freundlieb.
10: Es geht unter anderem durch Schenefeld, Pinneberg, Appen, Holm und Wedel. Deshalb gibt es Sperrungen ab 5:45 morgens. Spätestens um 9.15 Uhr sollte wieder alles frei sein. Die Route durch den Kreis Pinneberg ist bewusst kurz gehalten. In den vergangenen Jahren gab es Kritik an langen Sperrzeiten und möglichen Problemen für Rettungseinsätze. Mit dem Auto nach Hamburg? Keine gute Idee. Dort gibt es noch mehr Sperrungen. Sportliches Highlight ist das Elite-Rennen durch Niedersachsen und Hamburg.
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11: Wolkig ist es heute bei uns in Schleswig-Holstein, aber zwischendurch lockert das auch mal deutlich auf und später wird die Sonne öfter zu sehen sein. Meistens bleibt es trocken. An der Küste werden es um 20 Grad, sonst liegen die Höchstwerte bei 21 bis 24 Grad. Der RSH-3-Tage-Trend. Morgen gibt es Sonne und Wolken und immer mal wieder Regenschauer, maximal um 20 Grad. Am Dienstag und Mittwoch wird's deutlich nasser und oft grau.
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11: Schleswig-Holsteins bester Verkehrsservice mit KI-Unterstützung. Die A7 Hamburg Richtung Flensburg, Achtung, ist zwischen Tarp und Flensburg nach einem Unfall gesperrt. Staus und Blitzer meldet ihr uns kostenlos unter 08000 774 774.
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3: Wolkig ist es heute bei uns in Schleswig-Holstein, aber zwischendurch lockert das auch mal deutlich auf und später wird die Sonne öfter zu sehen sein. Meistens bleibt es trocken. An der Küste werden es um 20 Grad, sonst liegen die Höchstwerte bei 21 bis 24 Grad. Der RSH-3-Tage-Trend. Morgen gibt es Sonne und Wolken und immer mal wieder Regenschauer, maximal um 20 Grad. Am Dienstag und Mittwoch wird's deutlich nasser und oft grau.
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3: Schleswig-Holsteins bester Verkehrsservice mit KI-Unterstützung. Die A7 Hamburg Richtung Flensburg, Vorsicht, ist zwischen Tarp und Flensburg nach einem Unfall gesperrt. Staus und Blitzer meldet ihr uns kostenlos unter 08000 774 774.
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3: 5:05. Ich bin Tim Britztrup. Guten Morgen. Der heftige Waldbrand in Belgien bedroht immer stärker auch Monschau in Deutschland. Die Stadt in der Eifel hat weitere Ortsteile dazu aufgerufen, sich auf Evakuierung vorzubereiten. Mehr von Philipp Rösler.
4: Die Feuerfront ist aktuell nur noch knapp von der deutschen Grenze entfernt. Die Feuerwehr in Monschau ist im Vollalarm. Rund 5000 Menschen sind Stand jetzt von den möglichen Evakuierungen betroffen. Dagegen hat sich die Lage im Hürtgenwald etwas entspannt. Fast 2000 Einwohner konnten nach Geiz zurück, nachdem die Löscharbeiten gestern gut vorangekommen sind. Der Einsatz der Feuerwehr dort dürfte aber noch mehrere Tage gehen.
3: Die Wirtschaftsweise Grimm warnt vor der Berlin-Wahl vor Enteignungsfantasien. Das schade der Wirtschaft und führe dazu, dass Unternehmen ins Ausland abwandern. Gerade in Berlin sollten die Erfahrungen mit dem Sozialismus noch nicht völlig verblasst sein, sagte sie dem Kölner Stadtanzeiger. Hintergrund ist, dass die Linke Enteignungen von Immobilienkonzernen zur Bedingung für eine Regierungsbeteiligung gemacht hat. In Berlin wird in einem Monat gewählt. Die Linke könnte stärkste Kraft werden. Kanzleramtsministerin Wagen will die Geheimdienstreform bis Jahresende durch den Bundestag bringen. Das hat sie der Bild am Sonntag gesagt. Die Reform sieht mehr Befugnisse für BND und Verfassungsschutz vor, etwa Gegenangriffe bei Sabotage und Spionage. Nach einem erneuten Aufruf im Internet zum massenhaften Grenzübertritt von Marokko in die spanische Exklave Ceuta haben Sicherheitskräfte knapp 300 Menschen festgenommen. Außerdem soll die Polizei Tränengas eingesetzt haben, um weitere Migranten an der Grenze aufzuhalten. Senkrechtstarter Johannes Liebmann hat sich bei der Schwimm-EM in Paris sein zweites Gold geholt und das in Weltrekordzeit. In wahnsinnigen 14 Minuten und 26,79 Sekunden ist er die 1500 Meter Freistil geschwommen. Der 19-Jährige aus Elmshorn kann es selbst kaum glauben. Er sagte nach seinem historischen Sieg im ZDF.
5: Es war von vornherein klar, dass ich schnell schwimmen kann. Das war das Ziel, dass ich einfach von vorne weg mein Ding mache, schnell angehe. Dass es wehtun wird, war mir eigentlich auch klar. Ja, aber am Ende dann die Zeit zu sehen, das war nochmal was ganz anderes. Ja, ist unglaublich.
3: Sein Teamkollege Oliver Klemet holte für Deutschland Bronze, Julian Weber bei der Leichtathletik-EM Gold im Speerwerfen.
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6: Wolkig ist es heute bei uns in Schleswig-Holstein, aber zwischendurch lockert das auch mal deutlich auf und später wird die Sonne öfter zu sehen sein. Meistens bleibt es trocken. An der Küste werden es um 20 Grad, sonst liegen die Höchstwerte bei 21 bis 24 Grad. Der RSH-3-Tage-Trend. Morgen gibt es Sonne und Wolken und immer mal wieder Regenschauer, maximal um 20 Grad. Am Dienstag und Mittwoch wird es deutlich nasser und oft grau.
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6: Schleswig-Holsteins bester Verkehrsservice mit KI-Unterstützung. Die A7 Hamburg Richtung Flensburg, Achtung, ist zwischen Tarp und Flensburg nach einem Unfall gesperrt. Staus und Blitzer meldet ihr uns kostenlos unter 08000 774 774.
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2: Wolkig ist es heute bei uns in Schleswig-Holstein, aber zwischendurch lockert das auch mal deutlich auf und später wird die Sonne öfter zu sehen sein. Meistens bleibt es trocken. An der Küste werden es um 20 Grad, sonst liegen die Höchstwerte bei 21 bis 24 Grad. Der RSH-3-Tage-Trend. Morgen gibt es Sonne und Wolken und immer mal wieder Regenschauer, maximal um 20 Grad. Am Dienstag und Mittwoch wird es deutlich nasser und oft grau.
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2: Schleswig-Holsteins bester Verkehrsservice mit KI-Unterstützung. Auf der A7 Hamburg-Flensburg bitte aufpassen, in Höhe Flensburg sind in beiden Richtungen Rehe auf der Fahrbahn. Die A7 Hamburg Richtung Flensburg ist zwischen Tarp und Flensburg nach einem Unfall gesperrt. Und auf der A24 Hamburg Richtung Schwerin liegen zwischen Hamburg-Horn und Hamburg-Jenfeld Gegenstände auf der Autobahn. Staus und Blitzer meldet ihr uns kostenlos unter 08000 774 774.
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3: 5:07. Ich bin Tim Britztrup. Guten Morgen. Heute wird in Schirnkirchen bei Kiel eine Weltkriegsbombe entschärft. Der 500 Kilogramm Blindgänger liegt auf einem Feld. Einzelheiten von Holger Dilk.
4: Die Bombe liegt zwischen den Dörfern Oppendorf und Flückendorf, nicht weit entfernt von Klausdorf-Schwentinthal. Rund 240 Menschen müssen während der Entschärfung durch den Kampfmittelräumdienst ihre Häuser und Wohnungen verlassen. Es werden mehrere Straßen gesperrt, dazu auch die Schwentine und der entsprechende Abschnitt des Wanderwegs. Eine Sammelunterkunft wird im Schulzentrum Schönkirchen eingerichtet.
3: In Monschau in NRW verschärft sich die Lage wegen des Waldbrandes in Belgien weiter. Mehrere Ortsteile wurden dazu aufgerufen, sich auf Evakuierungen vorzubereiten. Für 3 Stadtteile wird mittlerweile dringend empfohlen, den Bereich wegen der erheblichen Rauchbelastung zu verlassen. Die Feuerfront ist aktuell nur noch etwa 3 Kilometer von der deutschen Grenze entfernt. Etwas entspannt hat sich die Lage dagegen im Hürtgenwald. Die rund 1800 Einwohner von Gai können wieder zurück in ihre Häuser. Es sei gelungen, den Ort zu sichern, sagte der zuständige Landrat Nolten. Die Wirtschaftsweise Grimm warnt vor der Berlin-Wahl vor Enteignungsfantasien. Das schade der Wirtschaft und führe dazu, dass Unternehmen ins Ausland abwandern, sagte sie dem Kölner Stadtanzeiger. Hintergrund ist, dass die Linke Enteignung von Immobilienkonzernen zur Bedingung für eine Regierungsbeteiligung gemacht hat. Goldregen für Sperrwaffe Julian Weber bei der Leichtathletik-EM in Birmingham. Der 31-Jährige hat vor seinem Teamkollegen Nick Tum den Titel gewonnen und darf sich jetzt zweifacher Europameister nennen. In letzter Minute hat Weber den Sperr über 90 Meter weit katapultiert. Was ihn angetrieben hat, dazu sagte Weber nach seinem Sieg im ZDF.
5: Ich musste einfach weiterwerfen als Nick. Der hat so einen starken Wurf vorgelegt und ich wollte einfach zeigen, dass ich ein mentales Biest bin und im letzten Versuch, oh, ich bin so froh, dass das geklappt hat. Ich bin so unfassbar froh. Vielen Dank an alle Supporter. Es war einfach nur geil. Vielen Dank.
3: Auch bei der Schwimm-EM in Paris gab es Gold und obendrauf einen neuen Weltrekord für Youngster Johannes Liebmann aus Elmshorn. Hamburg und Umgebung sind heute wieder eine große Radrennstrecke. Mehr als 10.000 Profis und Hobbyfahrer fahren bei den Cyclassics mit. Eine Jedermannstrecke führt am Morgen auch durch den Kreis Pinneberg. Bis 9.15 Uhr gibt es dort Sperrungen. In Hamburg bleibt es den ganzen Tag über eng.
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6: Sonne und Wolken gibt es heute Morgen bei uns in Schleswig-Holstein mit größeren Lücken dazwischen und insgesamt bleibt es meist trocken. Später setzt sich das freundliche Hin und Her fort und am Nachmittag liegen die Höchstwerte je nach Ecke bei 20 bis 24 Grad. Der RSH-3-Tage-Trend. Morgen ziehen öfter Wolken durch und ab und zu kommen Regenschauer runter bei maximal 20 Grad. Am Dienstag und Mittwoch wird es unbeständiger und es regnet häufiger.
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6: Schleswig-Holsteins bester Verkehrsservice mit KI-Unterstützung. Auf der A7 Hamburg-Flensburg, Vorsicht, in Höhe Flensburg sind in beiden Richtungen Rehe auf der Autobahn. Und die A7 Hamburg Richtung Flensburg ist zwischen Tarp und Flensburg nach einem Unfall gesperrt. Staus und Blitzer meldet ihr uns kostenlos unter 08000 774 774.
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7: König Charles will künftig nicht mehr nur das Christentum schützen, sondern alle Religionen in seinem Königreich. Bei traditionsverbundenen Christen kommt das gar nicht gut an. Darüber sprechen wir gleich. Einen schönen guten Morgen wünsche ich euch hier bei RSH am Sonntag Kirche und Glaube heute mit Fabian von Davans.
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In Großbritannien sorgt König Charles III. Gerade für Frust bei traditionellen Christen. Der König will nämlich künftig der Beschützer für alle Religionen sein. Einen schönen guten Morgen wünsche ich euch hier bei RSH am Sonntag. Kirche und Glaube heute mit Fabian von Davans. Die Rechnung hat König Charles auf jeden Fall ohne die traditionsverbundenen englischen Christen gemacht. Seit dem Mittelalter führt der englische König den Titel als Defensor Fidei, was übersetzt Verteidiger des Glaubens heißt. Aber das schloss bisher nur das Christentum ein, also die anglikanische, katholische und evangelische Kirche. Zukünftig will Charles aber für alle Religionen in seinem Königreich als Beschützer auftreten. Die Kritiker befürchten, dass das Christentum dadurch an Bedeutung verliert. Es bleibt auf jeden Fall spannend, ob König Charles bei seiner Entscheidung bleibt. 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

0: Sonne und Wolken gibt es heute Morgen bei uns in Schleswig-Holstein mit größeren Lücken dazwischen und insgesamt bleibt es meist trocken. Später setzt sich das freundliche Hin und Her fort und am Nachmittag liegen die Höchstwerte je nach Ecke bei 20 bis 24 Grad. Der RSH-3-Tage-Trend. Morgen ziehen öfter Wolken durch und ab und zu kommen Regenschauer runter bei maximal 20 Grad. Am Dienstag und Mittwoch wird es unbeständiger und es regnet häufiger.
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0: Schleswig-Holsteins bester Verkehrsservice mit KI-Unterstützung. Der Veddeler Damm ist zwischen Dessauer Straße und Köhlbrandbrücke in beiden Richtungen gesperrt. Staus und Blitzer meldet ihr uns kostenlos unter 08000 774 774.
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0: Glücklich sein und Glücksmomente haben, das ist was Schönes. In Büsum an der Nordseeküste hat Anja Sedelmeier von der katholischen Kirche eine Glücksmomente-Andacht veranstaltet. Dabei hatte sie in ihrem Leben zuletzt nicht nur Glück.
1: Ich habe eine schwere Krankheit hinter mir und ich habe da einfach spüren dürfen, dass ja Gott mitgeht und ja mich begleitet, und das ist für mich einfach ein Glücksmoment. Und hier am Meer zu stehen, den Wind zu spüren, in die Weite zu schauen, das sind für mich richtige Glücksmomente.
0: Im Kurgarten direkt am Büsumer Strand macht Anja Sedelmeier einmal im Monat eine Mottoandacht. Während die Möwen kreischen, der Wind pfeift und die Wellen rauschen, wird gemeinsam gesungen und gebetet. Denn Anja Sedelmeier findet Gottesdienste in der Natur, das passt.
1: Ja, also ich bin schon eine, die Gott sehr stark in der Natur spürt. Und ich spüre es tatsächlich am Meer ganz stark und mit Blick in den Himmel und in die Weite. Und ja, dieser Psalmspruch hat mich auch durch schwere Zeiten durchgetragen. Du führst mich hinaus ins Weite, du machst meine Finsternis hell. Und das spüre ich viel deutlicher, wenn ich in der Natur unterwegs bin.
0: Am Ende der 30-minütigen Andacht bekommen die Besucher als kleine Aufmerksamkeit bunte Gummibärchen. Besonders beliebt sind die grünen Gummibären. Kein Wunder, grün ist ja die Farbe des Glücks. Jörg Unterkötter nimmt auch an der Andacht teil. Er ist dankbar für die Gemeinschaft.
2: Ja, dankbar zu sein, nicht alles für selbstverständlich zu nehmen. Ich sage eigentlich immer, den Menschen geht es heutzutage viel zu gut, da man sich alles leisten kann in der Regel. Und das gab es vor 50 Jahren noch nicht. Aber ich bin auch einer, der sagen tut, man muss nicht unbedingt jede Woche in die Kirche rennen, um zu beten. Aber in der Gemeinschaft kann es wirklich auch schöner sein, als wie alleine zu beten.
0: Einfach dankbar sein und Glück spüren, das konnten die Besucher bei der Glücksmomente-Andacht in Büsum. Am nächsten Sonntag findet an der Kurmuschel im Büsumer Kurpark um 16 Uhr die nächste Andacht statt. Dann mit dem Thema, wie sei

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2: 5:08. Ich bin Tim Britztrup. Guten Morgen. In Schönkirchen bei Kiel wird heute eine Weltkriegsbombe entschärft. Der Blindgänger liegt zwischen den Dörfern Flügendorf und Oppendorf, unweit von Klausdorf-Schwentinthal. Rund 240 Menschen müssen dafür bis 9 Uhr ihre Häuser und Wohnungen verlassen. Der heftige Waldbrand in Belgien bedroht immer stärker auch Monschau in Deutschland. Die Stadt in der Eifel hat weitere Ortsteile dazu aufgerufen, sich auf Evakuierungen vorzubereiten. Die Feuerfront ist aktuell nur noch knapp von der deutschen Grenze entfernt. Die Feuerwehr in Monschau ist im Vollalarm. Dagegen hat sich die Lage im Hürtgenwald etwas entspannt. Fast 2000 Einwohner konnten nach Gai zurück, nachdem die Löscharbeiten dort gestern gut vorangekommen sind. SPD-Gesundheitsexperte Pantazis fordert deutlich mehr Geld für den Hitzeschutz in Deutschland. Der Staat müsse jetzt investieren, bevor wir später einen weitaus höheren gesundheitlichen, sozialen und wirtschaftlichen Preis für das Nichthandeln bezahlen, sagte er. Pantazis sieht den Bund in der Pflicht. Es dürfe nicht von der Finanzkraft einer Kommune abhängen, ob ein Pflegeheim ausreichend vor Hitze geschützt ist. Besonders sensible Bereiche wie Intensivstationen und Notaufnahmen müssten auch während extremer Hitze sicher funktionieren können, sagte er. Fabel-Weltrekord für Johannes Liebmann bei der Schwimm-EM in Paris. Über die 1500 Meter Freistil unterbot der 19-Jährige aus Elmshorn als erster die 14 Minuten 30 Marke. Einzelheiten von Holger Dilk.
3: Am Ende des Rennens fasste sich der neue deutsche Schwimmstar an den Kopf, als er auf die Zeitmessung schaute. 14,2679 und damit 4 Sekunden schneller als der bisherige Weltrekord. Im Fahrwasser von Liebmann holte Oliver Clement für Deutschland die Bronzemedaille. Liebmann hatte bereits über die 800 Meter Freistil Gold geholt. Eine weitere Medaillenchance hat er heute am letzten Tag der EM über die 400 Meter. Da ist aber der deutsche Lukas Mertens klarer Favorit als aktueller Olympiasieger, Weltmeister und Weltrekordhalter.
2: Hamburg und Umgebung sind heute wieder eine große Radrennstrecke. Bis zum späten Nachmittag laufen die Cyclassics. Mehr als 10.000 Profis und Hobbyfahrer sind dabei. Finn Riebesell, Freundlieb.
4: Eine Jedermannstrecke führt am Morgen auch durch den Kreis Pinneberg. Bis 8:45 gibt's da sämtliche Sperrungen. Den ganzen Tag betroffen ist natürlich Hamburg, besonders in der Innenstadt wird's eng. Die Polizei empfiehlt deshalb, möglichst auf U- und S-Bahn umzusteigen. Das große sportliche Highlight, das Profirennen mit Start in Buxtehude. Dann geht's unter anderem über die Kölbrandbrücke. Ziel ist nachmittags die Mönckebergstraße.
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5: Sonne und Wolken gibt es heute Morgen bei uns in Schleswig-Holstein mit größeren Lücken dazwischen und insgesamt bleibt es meist trocken. Später setzt sich das freundliche Hin und Her fort und am Nachmittag liegen die Höchstwerte je nach Ecke bei 20 bis 24 Grad. Der RSH-3-Tage-Trend. Morgen ziehen öfter Wolken durch und ab und zu kommen Regenschauer runter bei maximal 20 Grad. Am Dienstag und Mittwoch wird es unbeständiger und es regnet häufiger.
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5: Schleswig-Holsteins bester Verkehrsservice mit KI-Unterstützung. Die A7 Hamburg-Flensburg ist in beiden Richtungen an der Ausfahrt Hamburg-Volkspark heute Vormittag wegen einer Veranstaltung gesperrt. Staus und Blitzer meldet ihr uns kostenlos unter 08000 774 774.
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6: Religion kann Menschen Hoffnung geben, sie kann ihnen aber auch schaden. Wovon das abhängt, hat ein Psychologe beim Sommerforum auf Sylt erklärt. Dazu gleich mehr. Einen schönen guten Morgen wünsche ich euch hier bei RSH am Sonntag. Kirche und Glaube, heute mit Fabian von Davans.
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0: Schützt oder schadet Religion? Diese Frage beantwortete der Psychologe Michael Utsch den rund 30 Besuchern bei seinem Vortrag in Westerland auf Sylt. Der Vortrag fand im Rahmen der Reihe Sommerforum Mehrzeit statt. Und was ist nun die Antwort von Professor Utsch?
1: Es kommt immer drauf an. Für manche Menschen ist es das Schlimmste, was ihnen passieren kann, aber andere sagen, ohne meinen Glauben hätte ich längst die Hoffnung aufgegeben. Also Religion kann das Schönste, aber auch das Schlimmste im Leben sein.
0: In seinem Vortrag erklärte der Psychologe, dass es in allen Religionen Gutes und Schlechtes gibt und wie wichtig der Glaube für uns Menschen ist. Urlaubsseelsorger Dirk Peters hat Michael Utsch zu der Veranstaltungsreihe eingeladen. Für Pastor Peters spielt in der christlichen Religion der Glaube an Jesus eine wichtige Rolle.
2: Der Glaube Jesu ist ein Glaube, der den Menschen in den Vordergrund stellt und das Heil der Menschen. Einem solchen Glauben müssen wir in der christlichen Religion verpflichtet sein.
0: Ja, Jesus hat die Menschen beschützt. Wenn die Menschen also auch füreinander da sind und sich beschützen, kann ihnen das gegenseitig nicht schaden. Und wie das gelingen kann, verrät Dirk Peters auch.
2: Also wir müssten lernen, aus dem Geist Jesu zu leben und eine wertschätzende Kommunikation zu praktizieren. Mit Empathie, mit der Frage, was möchtest du, was oder was soll ich dir tun, was dir gut tut. Immer wenn man so denkt und handelt und eine solche Haltung praktiziert, ist Religion lebensförderlich und dann schadet sie nicht.
0: Besucherin Anna findet die Kommunikation miteinander auch wichtig und ihr Glauben an Gott bedeutet Anna viel. Aber was gibt Anna ihr Glauben denn?
3: Ja, der Glaube hält mich auf jeden Fall in Momenten und ich glaube auch, dass es nach dem Tod weitergeht und die Religion hilft mir dabei.
0: Es gibt keine eindeutige Antwort auf die Frage, ob Religion schützt oder schadet. Denn es kommt darauf an, was die Menschen aus der Religion machen. Der nächste Vortrag findet übrigens am Donnerstag um 19.30 Uhr im Gemeindehaus der Kirche St. Christophorus in Westerland auf Sylt statt. Dann spricht Professor Florian Bruckmann über die Spuren Gottes in der Welt.

Morgen beginnt bei uns in Schleswig-Holstein wieder die Schule. Für die Schulanfänger steigt jetzt wahrscheinlich die Aufregung vor dem ersten Schultag. Aber erst einmal gibt es ja noch den Einschulungsgottesdienst. Moin hier bei RSH am Sonntag, Kirche und Glaube, heute mit Fabian von Davans. Bei manchen Grundschulen im Land gibt es für die Erstklässler und ihre Familien Einschulungsgottesdienste. Das ist eine schöne Gelegenheit, für die Kinder vor ihrem Schulstart zu beten und ihnen Gottes Segen mitzugeben. Aber es ist auch einfach ein toller Anblick, wenn die stolzen Erstklässler mit ihren Schulranzen und Schultüten in den Kirchenbänken sitzen. Am nächsten Mittwoch, 19. August, findet um 9 Uhr ein großer Einschulungsgottesdienst in Lübeck statt. Egal ob katholisch oder evangelisch, alle Schulanfänger und ihre Familien sind dann in der Kirche St. Christophorus in der Schäferstraße 2 willkommen. Ich wünsche euch allen einen gesegneten Sonntag und morgen einen guten Schulstart.

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9: Sonne und Wolken gibt es heute Morgen bei uns in Schleswig-Holstein mit größeren Lücken dazwischen und insgesamt bleibt es meist trocken. Später setzt sich das freundliche Hin und Her fort und am Nachmittag liegen die Höchstwerte je nach Ecke bei 20 bis 24 Grad. Der RSH-3-Tage-Trend. Morgen ziehen öfter Wolken durch und ab und zu kommen Regenschauer runter bei maximal 20 Grad. Am Dienstag und Mittwoch wird es unbeständiger und es regnet häufiger.
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9: Schleswig-Holsteins bester Verkehrsservice mit KI-Unterstützung. Die A7 Hamburg-Flensburg ist an den Ausfahrten Volkspark und Waltershof in beiden Richtungen wegen einer Veranstaltung gesperrt. Staus und Blitzer meldet ihr uns kostenlos unter 08000 774 774.
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Die Evangelische Akademie der Nordkirche. Moin hier bei RSH Kirche und Glaube, heute mit Fabian von Davans. Die Akademie lädt deshalb am 2. und 3. September zu einer Tagung nach Brickelum ein. Das Thema: verantwortlicher Umgang mit Atommüll. Dabei geht es um die Frage, wie wir mit dem radioaktiven Erbe umgehen wollen. Und zwar nicht nur technisch, sondern auch demokratisch und ethisch. Mit dabei sind Fachleute unter anderem von der Bundesgesellschaft für Endlagerung. Und dazu gibt es Vorträge, Podien, Arbeitsgruppen und Diskussionen. Eingeladen sind alle, die sich für das Thema interessieren. Also nicht nur Menschen, die beruflich mit Endlagern zu tun haben. Und wenn ihr am 2. und 3. September dabei sein wollt, anmelden könnt ihr euch bis zum 21. August beim Christian-Jensen-Kolleg per Mail.

Auch wenn irgendwann alle Atomkraftwerke ausgeschaltet sind, eins wird bleiben, der Müll. Radioaktiv ist der nicht leicht zu entsorgen. Aber was machen wir dann damit? Gute Frage, findet auch

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4: 5:09. Ich bin Tim Britztrup. Guten Morgen. Johannes Liebmann aus Elmshorn hat bei der Schwimm-EM in Weltrekordzeit Gold über 1500 Meter Freistil gewonnen. Bronze holte Oliver Klemert. Die Mixed-Staffel gewann über 4x200 Meter Silber. Bei der Leichtathletik-EM gewann Speerwerfer Julian Weber den Titel vor Nick Tum. Außerdem holte die deutsche 4x100 Meter Staffel der Männer Silber. In Monschau in NRW verschärft sich die Lage wegen des Waldbrandes in Belgien weiter. Mehrere Ortsteile wurden dazu aufgerufen, sich auf Evakuierungen vorzubereiten. Mehr von Daniel Bornberg.
5: Für 3 Stadtteile wird mittlerweile sogar dringend empfohlen, den Bereich wegen der erheblichen Rauchbelastung zu verlassen. Das Feuer ist nur noch wenige Kilometer von der deutschen Grenze entfernt. Etwas entspannt hat sich die Lage dagegen im Hürtgenwald. Die rund 1800 Einwohner von Gai können wieder zurück in ihre Häuser. Es ist gelungen, den Ort zu sichern, sagte der zuständige Landrat.
4: In Schönkirchen bei Kiel wird heute eine Weltkriegsbombe entschärft. Rund 240 Menschen müssen Häuser und Wohnungen verlassen. Es werden mehrere Straßen gesperrt, dazu auch die Schwentine und ein entsprechender Abschnitt des Wanderwegs. Die Geheimdienstreform soll noch in diesem Jahr über die Bühne gehen. Kanzleramtsministerin Wracken sagte der Bild am Sonntag, die Dienste werden anschließend zur Sicherheit von uns allen schnell von ihren neuen Befugnissen Gebrauch machen. BND und Verfassungsschutz sollen in Zukunft etwa Cyberattacken auch mit Gegenangriffen auf die Hacker bekämpfen dürfen. Außerdem sollen sie deutlich mehr Daten sammeln und auswerten können. Die E-Mobilität in Schleswig-Holstein wird nicht nur für Autos ausgebaut, auch mit dem E-Flugzeug wird es einfacher, längere Strecken zurückzulegen. Davon profitiert der Flugsportclub Neumünster, der als einer der ersten in ganz Deutschland ein E-Flugzeug hat und auch darauf ausbildet. Fluglehrer Matthias Allendorf.
6: Das Flugzeug hat eine Reichweite von 45 Minuten circa. Aber tatsächlich haben wir es geschafft, in Schleswig-Holstein jetzt einige Ladepunkte zu organisieren. Und so können wir jetzt zum Beispiel nach Rendsburg fliegen. In Husum wurde eine Ladestation eingerichtet, in Wiek auf Föhr und sogar auf Sylt. Insofern können wir theoretisch jetzt von Neumünster bis nach Sylt und zurück problemlos das Flugzeug bewegen.
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7: Sonne und Wolken gibt es heute Vormittag bei uns in Schleswig-Holstein und meistens bleibt es trocken. Später lockert es immer mal wieder auf, an der Küste bleibt es etwas kühler als im Binnenland. Insgesamt liegen die Höchstwerte bei 20 bis 24 Grad. Der RSH-3-Tage-Trend. Morgen geht es mit Sonne und Wolken weiter, dazu ab und zu Regenschauer bei maximal 20 Grad. Dienstag und Mittwoch bleiben eher wolkig und immer wieder nass.
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7: Schleswig-Holsteins bester Verkehrsservice mit KI-Unterstützung. Auf der A23 Hamburg-Heide, Achtung, in beiden Richtungen zwischen Schafstedt und Albersdorf sind Rehe auf der Straße. Es staut sich auf der A7 Flensburg Richtung Hamburg zwischen Stellingen und Volkspark auf 2 Kilometern. Und auf der A7 Hamburg-Flensburg sind die Ausfahrten Volkspark und Waltershof in beiden Richtungen wegen einer Veranstaltung gesperrt. Die meisten Blitzer nur bei RSH. In Tarting in der Dorfstraße. Staus und Blitzer meldet ihr uns kostenlos unter 08000 774 774.
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9: Taufen direkt am Strand von Travemünde und Kirche ganz ohne Hürde. Genau dafür gibt es jetzt die neue Servicestelle Segensreich. Was dahinter steckt, hört ihr hier gleich. Einen schönen guten Morgen wünsche ich euch hier bei RSH am Sonntag. Kirche und Glaube heute mit Fabian von Davans.
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0: Egal ob Hochzeit, Trauung oder Trauerfeier, Kirche begleitet Menschen in besonderen Lebenssituationen. Verschiedene Ritualagenturen helfen schon dabei. Jetzt hat sich auch die Servicestelle Segensreich neu gegründet. Moin, hier bei RSH Kirche und Glaube, heute mit Fabian von Davans. Leiter der Servicestelle Segensreich ist Diakon Tobias Knöller.
1: Wir taufen, wir verheiraten die Menschen und wir gestalten Abschiede bzw. Trauerfeiern. Wir bieten aber noch andere Rituale an, aber die sind gar nicht festgelegt, sondern die entstehen aus der Begegnung mit den Menschen oder sie wünschen sich was.
0: Ein Zuspruch oder vielleicht ein Segen. Das Wichtigste für Segensreich ist, dass die Menschen wissen, dass da jemand da ist, ohne Bedingungen oder Vorurteile.
1: Das, was Kirche eigentlich schon seit 2000 Jahren kann, sie ist ja Expertin bei Lebensfesten mit einer ganz, ganz langen Erfahrung, dass wir das nochmal stark machen und sagen, hey, es ist egal, wie fromm oder nicht fromm ihr seid. Es ist egal, ob ihr jetzt ganz, ganz viel Kontakt mit Kirche und Glauben habt oder wenig. Wir sind für euch da, wir begleiten euch.
0: Niedrigschwellig und menschennah sein, das ist das Ziel. Auf diese Weise möchte Segensreich Kirche ergänzen und hält dazu auch noch mehr Aktionen für euch bereit.
1: Größere Events, wie zum Beispiel jetzt unsere Ostseetaufe, dann den CSD in Lübeck, dann machen wir eine Pop-Up-Aktion auf dem Landesernte-Dankfest in Bergentin in diesem Herbst, eine Pop-Up-Aktion auf dem Lübecker Weihnachtsmarkt.
0: Das Tauffest ist jetzt erstmal die nächste Aktion. Das gibt's am kommenden Samstag. Direkt am Strand von Travemünde. Mehr dazu hört ihr hier in dieser Stunde.
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0: Zuversicht und eine Gemeinschaft, die trägt und den Rücken stärkt. Für Diakon Tobias Knöller sind das beste Voraussetzungen für einen guten Start oder Neustart ins Leben. Moin hier bei RSH Kirche und Glaube heute mit Fabian von Davans. Damit gemeint ist übrigens die Taufe. Tobias Knöller plant mit Segensreich und der Gemeinde Travemünde gleich ein ganzes Fest dafür. Das Ostsee-Tauffest direkt am Strand, beginnend mit einem familienfreundlichen Gottesdienst.
1: Und im letzten Viertel dieses Gottesdienstes werden die Liturginnen und Liturgen dann mit den Menschen in die Ostsee steigen. Und diese Menschen werden dann das Privileg haben, mit Ostseewasser in Travemünde getauft zu werden. Das macht mich ganz neidisch. Ich bin nur mit 0815 Wasser getauft worden.
0: Sagt Tobias Knöller. Für ihn hat das Meerwasser etwas ganz Besonderes.
1: Das Meer ist auch ein Bild für die Ewigkeit. Also die Zeit ist wie ein Fluss und die Ewigkeit ist wie ein Meer. Und irgendwann fließt jede Seele zurück in die Ewigkeit. Und es tut gut, wenn man weiß, woher man kommt und eine Hoffnung hat, wohin man geht.
0: Beim Tauffest kann natürlich jeder, der will, ganz ins Wasser. Wer das nicht möchte, kein Problem. Eine Schale mit Ostseewasser am Strand gibt's natürlich auch. Und der Diakon kann jeden verstehen, der nicht ins Wasser möchte.
1: Ich hasse kaltes Wasser. Und obwohl es diesen Sommer so heiß ist, ich war nie in der Ostsee. Mein Mann ist immer reingesprungen. Ich so, nein, nur die Zehenspitzen rein. Und an dem Tag muss ich halt safe da rein. Ich muss es tun. Und das wird auch für mich eine Überwindung sein. Aber ich mach das.
0: Und wenn ihr am kommenden Samstag um 11 Uhr auch in Travemünde dabei sein wollt, meldet euch einfach bei Tobias Knöller und Segensreich an. Zum Beispiel per Mail an segensreich@kirche-ll.de.
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6: Sonne und Wolken gibt es heute Vormittag bei uns in Schleswig-Holstein und meistens bleibt es trocken. Später lockert es immer mal wieder auf, an der Küste bleibt es etwas kühler als im Binnenland. Insgesamt liegen die Höchstwerte bei 20 bis 24 Grad. Der RSH-3-Tage-Trend. Morgen geht es mit Sonne und Wolken weiter, dazu ab und zu Regenschauer bei maximal 20 Grad. Dienstag und Mittwoch bleiben eher wolkig und immer wieder nass.
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6: Schleswig-Holsteins bester Verkehrsservice mit KI-Unterstützung. Es staut sich auf der A7 Flensburg Richtung Hamburg zwischen Stellingen und Othmarschen auf 5 Kilometern. Im weiteren Verlauf ist zwischen Bahrenfeld und Othmarschen nach einem Unfall nur eine Spur frei. Auf der A7 Hamburg-Flensburg sind die Ausfahrten Volkspark und Waltershof in beiden Richtungen wegen einer Veranstaltung gesperrt. Die meisten Blitzer nur bei RSH. In Tarting auf der Dorfstraße. Staus und Blitzer meldet ihr uns kostenlos unter 08000 774 774.
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Musik hören und dabei durch Lübeck spazieren. Klingt nach einer ziemlich guten Kombination. Und genau die gibt's beim Lübecker Orgelsommer. Moin, hier ist RSH Kirche und Glaube heute mit Fabian von Davans. Neben 34 Konzerten in den Lübecker Innenstadtkirchen steht in diesem Jahr nämlich zum ersten Mal ein musikalischer Stadtspaziergang auf dem Programm. Am kommenden Samstag geht's an der Musik- und Seefahrerkirche los. Von dort zieht ihr durch die Stadt und entdeckt Lübecks Musikgeschichte, inklusive eines Besuchs in der Stadtbibliothek. Da gibt's dann historische Schätze und Quellen rund ums Thema. Und zum Schluss kommt ihr in St. Marien an. Also bequeme Schuhe an, Ohren auf, los geht's am kommenden Samstag um 15 Uhr in St.

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8: 5:10. Ich bin Tim Britztrup. Guten Tag. In Monschau in NRW verschärft sich die Lage wegen des Waldbrandes in Belgien weiter. Mehrere Ortsteile wurden dazu aufgerufen, sich auf Evakuierungen vorzubereiten. Für 3 Stadtteile wird mittlerweile dringend empfohlen, den Bereich wegen der erheblichen Rauchbelastung zu verlassen. Die Feuerfront ist aktuell nur noch etwa 3 Kilometer von der deutschen Grenze entfernt. Etwas entspannt hat sich die Lage dagegen im Hürtgenwald. Die rund 1800 Einwohner von Gai können wieder zurück in ihre Häuser. Es sei gelungen, den Ort zu sichern, sagte der zuständige Landrat Nolten. Heute wird in Schönkirchen bei Kiel eine Weltkriegsbombe entschärft. Der 500 Kilogramm Blindgänger liegt auf einem Feld. Einzelheiten von Holger Dilk.
9: Die Bombe liegt zwischen den Dörfern Oppendorf und Flückendorf, nicht weit entfernt von Klausdorf-Schwentinthal. Rund 240 Menschen müssen während der Entschärfung durch den Kampfmittelräumdienst ihre Häuser und Wohnungen verlassen. Es werden mehrere Straßen gesperrt, dazu auch die Schwentine und der entsprechende Abschnitt des Wanderwegs. Eine Sammelunterkunft wird im Schulzentrum Schönkirchen eingerichtet.
8: Die umstrittene Geheimdienstreform soll noch in diesem Jahr umgesetzt werden. Das hat Kanzleramtschefin Waken der Bild am Sonntag gesagt. Das Bundeskabinett hatte die entsprechenden Pläne diese Woche beschlossen. Mehr von Daniel Bornberg.
10: Bundesnachrichtendienst und Verfassungsschutz sollen durch die Reform in Zukunft mehr Befugnisse bekommen. Dadurch wird es mehr Sicherheit im Land geben, sagt Waken. Die Dienste sollen künftig etwa mehr Daten sammeln und auswerten dürfen, aber beispielsweise auch Cyberattacken mit Gegenangriffen auf die Hacker bekämpfen. Aus Teilen der Opposition gibt's daran scharfe Kritik.
8: Senkrechtstarter Johannes Liebmann hat sich bei der Schwimm-EM in Paris sein 2. Gold geholt und das in Weltrekordzeit. In wahnsinnigen 14 Minuten und 26,79 Sekunden ist er die 1500 Meter Freistil geschwommen. Der 19-Jährige aus Elmshorn kann es selbst kaum glauben. Er sagte nach seinem historischen Sieg im ZDF.
11: Es war von vornherein klar, dass ich schnell schwimmen kann. Das war das Ziel, dass ich einmal von vorne weg mein Ding mache, schnell angehe. Dass es wehtun wird, war mir eigentlich auch klar. Ja, aber am Ende dann die Zeit zu sehen, das war nochmal was ganz anderes. Ja, ist unglaublich.
8: Sein Teamkollege Oliver Klemet holte für Deutschland Bronze, Julian Weber bei der Leichtathletik-EM Gold im Speerwerfen.
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12: Sonne und Wolken gibt es heute Vormittag bei uns in Schleswig-Holstein und meistens bleibt es trocken. Später lockert es immer mal wieder auf, an der Küste bleibt es etwas kühler als im Binnenland. Insgesamt liegen die Höchstwerte bei 20 bis 24 Grad. Der RSH-3-Tage-Trend. Morgen geht es mit Sonne und Wolken weiter, dazu ab und zu Regenschauer bei maximal 20 Grad. Dienstag und Mittwoch bleiben eher wolkig und immer wieder nass.
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12: Schleswig-Holsteins bester Verkehrsservice mit KI-Unterstützung. Er staut sich auf der A7 Flensburg Richtung Hamburg zwischen Stellingen und Othmarschen auf 5 Kilometern. Im weiteren Verlauf ist zwischen Bahrenfeld und Othmarschen nach einem Unfall nur eine Spur frei. Auf der A7 Hamburg-Flensburg ist die Ausfahrt Waltershof in beiden Richtungen wegen einer Veranstaltung gesperrt. Die meisten Blitzer nur bei RSH. In Tarting auf der Dorfstraße. Staus und Blitzer meldet ihr uns kostenlos unter 08000 774 774.
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13: Ostalgie. Ein neues Wort für Nostalgie im Osten und das Zurücksehnen in die DDR. 65 Jahre nach dem Mauerbau propagiert die AfD, man wolle, Zitat, das gute alte Deutschland wieder haben, Zitat Ende. In neuen Umfragen steht die AfD in Sachsen-Anhalt bei 43, in Mecklenburg-Vorpommern bei 36. Und hier im Land will Daniel Günther sie draußen halten. Geht das noch? Thema gleich.
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0: Ja, es gibt irgendwie auch Parallelen zwischen Sachsen-Anhalt und Schleswig-Holstein. Eine ganz einfache, beide Bundesländer tragen zwei, sagen wir, Landesteile im Namen. Sowohl hier als auch da ist morgen wieder Schulbeginn, also auch eine Parallele, aber irgendwie war es da schon fast. Ach nee, beide werden von einem CDU-Ministerpräsidenten regiert. Noch.
1: Wenn Ulrich Siegmund erst Ministerpräsident ist, dann werden wir uns alle an diesen Tag erinnern.
0: Ja, das werden wir sicherlich, Frau Weidel. Und vielleicht ja auch mit Grauen. Und damit moin zur Politik am Sonntag hier bei RSH mit Carsten Koch. Am 6. September wird in Sachsen-Anhalt gewählt und in keinem Bundesland bekommt die AfD nach Umfragen aktuell so viel Zustimmung wie dort.
2: Lasst uns gemeinsam Geschichte schreiben. Am 6.9. zählt es hier in Sachsen-Anhalt. Wir werden es gemeinsam schaffen. Wir werden Geschichte schreiben.
0: AfD-Frontmann Siegmund 3 Wochen vor der Landtagswahl. Wenn die INSA-Umfrage stimmt, die ja von der Bild-Zeitung in Auftrag gegeben wurde, also wenn die dann stimmt, dann landet die AfD bei 42 und die CDU bei 22%. INSA sieht auch das BSW um Sarah Wagenknecht drin und das wär's dann wohl. 2,1 Millionen Menschen dann regiert von AfD und BSW.
3: Wenn ich in diesen Saal schaue, umrahmt vom Schwarz-Rot-Gold unseres Vaterlandes und eingetaucht in das Blau unserer jungen, kraftvollen Partei, haben wir uns zu Tausenden zusammengefunden, um ein Fanal zu setzen. Und dieses Fanal geht aus nach ganz Deutschland, liebe Freunde.
0: Ja, so hört es sich an. Der AfD-Landesvorsitzende Martin Reichert auf dem Parteitag in Magdeburg. Das Regierungsprogramm der AfD in Sachsen-Anhalt sieht vor, das tägliche Hissen der Bundesflagge und das gemeinsame Singen der deutschen Nationalhymne als festen Bestandteil im Schulalltag. Ja, prima. Und noch?
4: Abschiebung und Arbeitspflicht für Geflüchtete, Reduzierung von Ministerien, Kündigung des Rundfunkstaatsvertrages.
0: Prima, zurück zum Reichsempfänger. Nur senden, was gefällt, auch wenn es nicht stimmt. Ja, das hatten wir schon mal.
5: Wenn ihr uns folgt, gemeinsam heute symbolisch in den Weg zu einer besseren Zukunft für dieses Land, zurück zu unserem alten, sicheren Deutschland, das, was wir zurückhaben wollen.
0: Der Spitzenkandidat der Alternative für Deutschland, Ulrich Siegmund. Bei den anderen wird gerechnet. CDU 22, Linke 13, SPD 6, also nahezu Patt, aber kann man das so machen, alle zusammen gegen die da, wenn die Bürger das auch so wollen? Denn letztlich ist ja genau das Demokratie. Und die wird vermutlich dann natürlich die AfD abgeschafft. Schwieriges Thema. Gleich.

0: Politik am Sonntagmorgen hier bei RSH mit Carsten Koch. Wahlkampf in Sachsen-Anhalt 3 Wochen vor der Landtagswahl. Statt Friedrich Merz kommt hier Dieter Hallervorden im CDU-Finale. Und der beschimpft Merz, Wahlfuhl und Pistorius, gleich mal so ordentlich, dass sogar CDU-Regierungschef Sven Schulz ein bisschen beschwichtigen muss.
1: Ich teile nicht jede Meinung von Dieter. Das ist auch nicht Linie der CDU in einzelnen Teilen. Aber es geht am Ende darum, dass das wichtigste Gut, nämlich die Meinungsfreiheit, die wir haben, dass ich das als Ministerpräsident des Landes Sachsen-Anhalt nicht einer einzelnen Partei überlassen will, die das plakatiert.
0: Aber Hallervorden macht auch klar mit seinen 90 Jahren, dass er nicht nur Honig im Kopf hat.
2: Ich bin schon mal in einer Diktatur aufgewachsen. Ich möchte alles dafür tun, dass demokratische Parteien gemeinsam versuchen, die Alleinregierung von der AfD zu verhindern.
0: Nicht nur die CDU kämpft gegen die mögliche Alleinherrschaft der AfD mit ihrem Spitzenkandidaten Ulrich Siegmund. Der gelernte Groß- und Außenhandelskaufmann gründete vor gut 10 Jahren ein Unternehmen, das Raumbeduftungen anbietet, und schrieb später eine Bachelorarbeit über Duftmarketing. Und nun ist er auf dem Weg zum Chefsessel im Landtag in Magdeburg.
3: Es geht hier, das sagen wir immer wieder, nicht nur um Sachsen-Anhalt. Es geht darum, die erste AfD-geführte Regierung in ganz Deutschland möglich zu machen, damit die blaue Welle auch durch andere Bundesländer rollt und jeder eines Tages sagt, genauso wie die in Sachsen-Anhalt, so möchte ich auch leben.
0: Und irgendwie hoffen zumindest die Skeptiker und Kritiker eines AfD-Kurses, dass auch Berlin den politischen Hintern wieder hochbekommt und bessere Politik macht als bisher. Denn viele wählen wohl nicht AfD wegen des tollen Programms von denen, sondern weil Berlin einfach nervt und nix auf die Kette kriegt. Aber ein bisschen ändert der Kurs eben an Donald Trump. Erst gewählt werden, dann Brücken einreißen.
4: Wir haben in unserem Regierungsprogramm erklärt, kein Staatsgeld mehr für die Förderung antideutscher Kunst ausgeben zu wollen. Weiterhin kündigen wir an, dass Vereine, die aus Steuergeld gefördert werden wollen, eine Demokratie- und Patriotismuserklärung abgeben müssen.
0: Hans-Thomas Tilschneider, kulturpolitischer Sprecher der AfD-Fraktion im Landtag. Das erinnert irgendwie an Sylt-Gesänge.
5: Deutschland den Deutschen, Ausländer raus!
0: Hauptsache Schuldige, Hauptsache Deutsch, Hauptsache Macht. Alice Weidel klaut bei dem, der uns aktuell gerade zeigt, was man mit Macht und dann eben danach an der Demokratie vorbei alles anstellen kann. Vermutlich wird die AfD dann auch den zu deutschlandkritischen Dieter Hallervorden verbieten. Seine Antwort darauf könnte so einfach sein.
6: Hallo!

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0: Sonne und Wolken gibt es heute Vormittag bei uns in Schleswig-Holstein und meistens bleibt es trocken. Später lockert es immer mal wieder auf, an der Küste bleibt es etwas kühler als im Binnenland. Insgesamt liegen die Höchstwerte bei 20 bis 24 Grad. Der RSH-3-Tage-Trend. Morgen geht es mit Sonne und Wolken weiter, dazu ab und zu Regenschauer bei maximal 20 Grad. Dienstag und Mittwoch bleiben eher wolkig und immer wieder nass.
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0: Schleswig-Holsteins bester Verkehrsservice mit KI-Unterstützung. Auf der A23 Hamburg Richtung Heide, Vorsicht, zwischen Pinneberg Nord und Tornesch liegen Gegenstände auf der Autobahn. Es staut sich auf der A1 Lübeck Richtung Hamburg zwischen Billstedt und der Norderelbbrücke auf 5 Kilometern. Und es staut sich auf der A7 Flensburg Richtung Hamburg zwischen Stellingen und Othmarschen auf 5 Kilometern. Auf der A7 Hamburg-Flensburg ist die Ausfahrt Waltershof in beiden Richtungen wegen einer Veranstaltung gesperrt. Die meisten Blitzer nur bei RSH. In Brohweg an der B5 und ein Blitzer steht auch in Tating auf der Dorfstraße. Staus und Blitzer meldet ihr uns kostenlos unter 08000 774 774.
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3: Rheinland, die B430 ist die Ost-West-Aorta. Ist sie verstopft, droht der Verkehrsinfarkt. Im Herbst hätte es soweit kommen können, Vollsperrung und das über Jahre, aber nun kommt es anders, das ist ein Thema. Und gleich gibt es eine Rede an die Bundestagsabgeordneten. Motto, aufpassen, die EU-Gelder für die Region sind in Gefahr. Beides Themen gleich.
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0: Wacken ist vorbei und damit auch mal die fette Autoschlange, die jedes Jahr dann durchs Land fährt. Ein Zubringer ist da jeweils die B430, eine Aorta von Ost nach West und umgekehrt. Wer also von Lübeck oder Münster nach Heide will oder umgekehrt, der muss hier lang. Und genau die soll dicht gemacht werden, über Jahre. Besser sollte. Aber da kommt nun ein neuer Plan, der am Autobahnabzweiger der Münster Mitte beginnt und mit dem kleinen Dorf Wasbeck zusammenhängt. Das zumindest weiß Christoph Köster vom Landesbetrieb Straßenbau und Verkehr, kurz LBV.
1: Also wir haben das große Projekt weiter in der Vorbereitung. Wir werden aber in diesem Jahr erstmal eine Vorleistung rund um die Anschlussstelle A7 Neumünster Mitte durchführen, um dort Konflikte mit anderen Maßnahmen in den nächsten Jahren zu vermeiden.
2: Das sind die 100 Tage Wasbeck, nenne ich das mal. Das heißt, da wird eine kleine Hürde aufgebaut, aber es ist kein Riesending, wo man sagt, wir bohren bis Australien.
1: Also wir bauen dort schon eine recht anspruchsvolle Maßnahme. Die Straße muss 50 Zentimeter tief neu aufgebaut werden. Wir optimieren auch die Abbiegespuren, damit der Verkehr in Zukunft sicherer als bisher

0: er gebeten hat, um die Umleitungsstrecken nicht zu weit werden zu lassen, sodass wir vermutlich ab 28 den Abschnitt Aukrug bis Hohenwestedt sanieren werden. Und anschließend wird dann der Abschnitt von Wasbeck bis Aukrug noch vollzogen.
1: Wann gibt es sozusagen den fertigen Plan? Wird der dann im Sommer 27 vorliegen oder sagen Sie, wir müssen erstmal neu gucken?
0: Also wir werden das in den nächsten Monaten konkretisieren. Wir wollen das aber noch weiter mit der Region abstimmen. Wir haben schon in der Vergangenheit die Bürgermeister an der Strecke mit eingebunden. Das halten wir aufgrund der Beeinträchtigungen, die die Maßnahme sicherlich in der Erreichbarkeit auch für die Anlieger und Pendler dort zur Folge haben wird, für angemessen. Insofern wollen wir das weiter im Dialog mit den Gemeinden durchführen, damit wir insgesamt eine gute Lösung finden können.
2: Soweit Christoph Köster vom LBV Schleswig-Holstein. Also aufgeschoben ist nicht aufgehoben. 2028 beginnt die fette Operation an der Verkehrsaorta quer durchs Land, aber eben noch nicht für die Wackenbesucher nächstes Jahr. Die haben noch freie Fahrt und viele andere eben auch täglich, wenn auch manchmal schon recht holprig. Nur in und um Wasbeck, da wird's schon jetzt und die nächsten 100 Tage ein bisschen komplizierter.

0: Die Überschriften lesen sich drastisch. Ländlicher Raum droht der Kahlschlag oder Zukunft steht auf dem Spiel. Auslöser für die Schlagzeilen die Finanzpläne der EU für die nächsten Jahre. Denn A soll es keine direkten Förderungen für die Region mehr geben. B wird wohl insgesamt weniger Geld für regionale Projekte da sein. Und C soll alles aus Berlin gesteuert werden. Juliane Rumpf von der Akademie für die ländlichen Räume, sie läutet die Alarmglocke.
1: Wir fürchten uns davor, dass die Vorschläge der Kommission, die ja vorsehen, dass wir künftig die ländliche Entwicklung in einem großen gemeinsamen Fördertopf auf Ebene der Mitgliedstaaten haben, dass wir dort kein gesichertes Budget mehr für die ländliche Entwicklung haben, weil wir ein schwacher Partner sind und die ländlichen Räume eine schwache Lobby haben.
0: Was würde das denn bedeuten, wenn man weniger Lobby hat und man weniger Geld bekommt? Stirbt irgendetwas?
1: Dann werden ganz viele Maßnahmen, die wir heute in den Dörfern durchführen, für Gemeinschaft, für Dorfläden, für Dorfkümmerer, für Direktvermarktung, solche Maßnahmen sind dann gefährdet, die auch von den Menschen selbst ja initiiert worden sind. Heute haben wir ja eine Struktur, da sitzen sie im Dorf zusammen und überlegen, wie wollen wir unser Dorf weiterentwickeln? Welche Maßnahmen wollen wir durchführen? Wofür wollen wir Fördermittel beantragen? Das wird gemeinsam beschlossen und dann werden diese Mittel beantragt im Rahmen der Aktivregionenbudgets oder vom Land gefördert mithilfe von EU-Mitteln. Und die kommen bei den Menschen unmittelbar an, denn die haben ja vorher gesagt, wir möchten diese Maßnahme. Das heißt, sie spüren Europa, weil Europa diese Maßnahmen fördert, wie Dorfläden. Das merke ich jedes Mal, wenn ich einkaufen gehe.
0: Wen möchten Sie denn zurzeit schütteln?
1: Ich möchte, naja, schütteln ist ein bisschen grob gesagt, aber ansprechen möchte ich die Bundestagsabgeordneten, denn von ihnen erhoffe ich jetzt eine konstruktiv-kritische Begleitung der Bundesregierung, dass sie auch nachfragen, wie wird jetzt verhandelt, wer entscheidet über die Budgets, wer verwaltet nachher die Budgets, wer ist zuständig und dass sie sich dort für die ländlichen Regionen in Schleswig-Holstein einsetzen, denn die meisten Abgeordneten kommen aus diesen ländlichen Regionen und wissen aus ihren Gesprächen mit den Menschen vor Ort, wie wichtig diese Maßnahmen sind.
0: Viele, viele Millionen sind in den vergangenen Jahren geflossen und lösten auch weitere Investitionen aus. In 22 Aktivregionen wurde im Land hier entschieden, was gemacht werden soll, welche Anträge man einreicht, was geschaffen und was gefördert wird. Hans-Jürgen Küttbach von den Aktivregionen, dem habe ich eine Minute Sendezeit geschenkt. Richten Sie mal einen Appell an die Bundestagsabgeordneten, bitte.
2: Ja, liebe Abgeordnete, hört mal her. Wir haben hier in Schleswig-Holstein, wir haben in vielen Bundesländern Aktivregionen oder Leaderregionen, wie sie woanders heißen. Macht euch mal vor Ort schlau, wenn ihr es nicht schon getan habt, was das auch an demokratischen Impulsen vor Ort ausgelöst hat. Institutionen, die sonst nie zusammenarbeiten, die zueinander gefunden haben, gemeinsam eine Strategie machen. Das ist etwas, was in den letzten Jahren entstanden ist, was wirklich Teil auch unseres demokratischen Gemeinwesens geworden ist. Seht zu, dass das nicht einfach irgendwo verschwindet und wegnivelliert wird. Hier habt ihr wirklich eine große Chance, das auf Bundesebene weiter zu gestalten und uns zu helfen.
0: Dann sagt die Bundestagspräsidentin, Sie dürfen noch einen Appell loswerden. Wie lautet der?
2: Macht euch vor Ort schlau, hört auf eure Basis, dann werdet ihr schon ganz schnell erkennen, dass man auf Aktivregionen nicht verzichten kann.
0: Und auch die Landtags- und Kreistagsabgeordneten sind aus seiner Sicht gefordert, sich dafür einzusetzen, dass die EU-Mittel für den ländlichen Raum A weiterfließen und B auch ankommen. Eben auch hier in Schleswig-Holstein.
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5: 5:05. Ich bin Tim Britztrup. Guten Tag. Die Lage in Monschau in NRW wegen eines Waldbrands in Belgien scheint sich erstmal nicht weiter zu verschärfen, denn der Wind hat gedreht und ist abgeflaut. Es brennt nur wenige Kilometer von der deutschen Grenze entfernt. Nach wie vor sind die Bewohner mehrerer Ortsteile von Monschau dazu aufgerufen, sich auf Evakuierungen vorzubereiten. Etwas entspannt hat sich die Lage im Hürtgenwald. Die rund 1800 Einwohner von Gai können zurück in ihre Häuser. Es ist gelungen, den Ort zu sichern, sagte der zuständige Landrat. In Schönkirchen bei Kiel wird heute eine Weltkriegsbombe entschärft. Der Blindgänger liegt zwischen Flüggendorf und Oppendorf in der Nähe von Klausdorf-Schwentinental. Rund 240 Menschen müssen dafür ihre Häuser und Wohnungen verlassen. Bei einem schweren Busunglück sind in Ungarn 12 Menschen ums Leben gekommen. Mindestens 10 weitere sind verletzt worden. Der polnische Reisebus kam aus Serbien. Im Osten Ungarns kam er von der Autobahn ab, fuhr in einen Graben und kippte um. Vermutlich ist der Fahrer am Steuer eingenickt, so die Polizei. Ein erneuter Ansturm auf die spanische Exklave Ceuta ist ausgeblieben. Der war befürchtet worden, weil in sozialen Netzwerken seit Tagen Gerüchten kursieren, dass die Grenze geöffnet wird. Marokkanische Sicherheitskräfte nahmen nach eigenen Angaben mehr als 300 Migranten fest, die versucht haben, Ceuta zu erreichen. Ende Juli waren Zehntausende in die Exklave und damit in die EU gekommen. Fast alle sind mittlerweile zurück in Marokko. Hamburg und Umgebung sind heute wieder eine große Radrennstrecke. Bis zum späten Nachmittag laufen die Cycle Classics. Mehr als 10.000 Hobbyfahrer und Profis sind dabei. Finn Riebesel, Freundlieb.
6: Den ganzen Tag über gibt es in Hamburg immer wieder Sperrungen. Besonders in der Innenstadt wird's eng. Die Polizei empfiehlt deshalb, möglichst auf U- und S-Bahn umzusteigen. Das große sportliche Highlight, das Profirennen mit Start in Buxtehude. Dann geht's unter anderem über die Kölbrandbrücke und zweimal über den berühmten Vaseberg in Blankenese. Ziel ist am Nachmittag die Mönckebergstraße.
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7: Sonne und Wolken gibt es bei uns in Schleswig-Holstein und meistens bleibt es trocken. An der Küste und auf den Inseln wird es am mildesten. Sonst kommt die Sonne zwischendurch ganz gut durch. Dazu liegen die Höchstwerte heute bei 20 bis 24 Grad. Der RSH-3-Tage-Trend. Morgen geht's mit Sonne und Wolken weiter, aber immer mal wieder mit Regenschauern. Maximal um 20 Grad. Am Dienstag und Mittwoch dann oft wolkig und immer wieder nass.
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7: Schleswig-Holsteins bester Verkehrsservice mit KI-Unterstützung. Auf der A215 Neumünster Richtung Kiel, Vorsicht, zwischen dem Dreieck Bordesholm und Blumenthal liegt ein totes Tier auf der Autobahn. Es staut sich auf der A1 Lübeck Richtung Hamburg zwischen Billstedt und der Norderelbbrücke auf 5 Kilometern. Es staut sich auf der A7 Flensburg Richtung Hamburg zwischen Stellingen und dem Elbtunnel auf 7 Kilometern. Auf der A7 Hamburg-Flensburg ist die Ausfahrt Waltershof in beiden Richtungen wegen einer Veranstaltung gesperrt. Und am Sylt-Shuttle gibt es in Richtung Festland aktuell Wartezeiten von bis zu 1,5 Stunden. Die meisten Blitzer nur bei RSH. In Broweg an der B5 und ein Blitzer steht auch in Tating auf der Dorfstraße. Staus und Blitzer meldet ihr uns kostenlos unter 08000 774 774.
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8: Und er will es noch einmal wissen. Daniel Günther, der Ministerpräsident und CDU-Landeschef, ist erneut Spitzenkandidat seiner Partei für die Landtagswahl im nächsten Frühjahr. Wer? Auch sonst fragen sich nicht wenige. Günther will es, Günther macht es und Günther sagt, Berlin? Nö, ohne mich. Thema gleich.
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0: Ja, man hat sich ein bisschen dran gewöhnt. Ministerpräsident in Schleswig-Holstein ist Daniel Günther. Im kommenden Jahr dann 10 Jahre lang. Das haben vor ihm nur Gerhard Stoltenberg mit 11 und Heide Simonis mit 12 Jahren geschafft. Aber Günther will gern noch länger und tritt deswegen wieder an als CDU-Spitzenkandidat. War es eine leichte Entscheidung oder ein, zwei Nächte gegrübelt, Herr Günther?
1: Na, ich habe auf jeden Fall auch Gespräche geführt und in der Tat auch das mich selbst geprüft und mich auch selbst gefragt, ob ich für eine erneute Wahlperiode nochmal wieder antrete. Ich finde, wenn man eine Legislaturperiode voll hat, ist die zweite irgendwie eine Selbstverständlichkeit, dass man sich wieder bewirbt. Und bei der dritten, finde ich, muss man sich immer fragen, hat man die Power, dieses Land weiter voranzubringen? Und ich habe mich dafür entschieden, auch aus voller Überzeugung, weil ich glaube, dass in den nächsten 5 Jahren es weiter wichtig ist, auch den Kurs, den wir hier in Schleswig-Holstein fahren, auch fortzusetzen, den Menschen Sicherheit, Halt auch zu geben in diesen herausfordernden Zeiten. Und dafür habe ich wirklich Lust, dieses Land in den nächsten 5 Jahren auch weiter zu regieren.
0: Es gab ja nicht wenige, die sagten, wann geht er denn nach Berlin? Ich glaube, da müssen Sie eine Schublade aufmachen, diese Antwort gebe ich immer. Aber wie lautet die denn?
1: Ja, die ist immer die gleiche. Ich bin gerne Ministerpräsident in Schleswig-Holstein und ich will das auch die nächsten 5 Jahre bleiben und daran ändert sich nichts und auch bei 100 Fragen würde ich immer die gleiche Antwort geben.
0: Schließen auch aus, dass wenn zwischendurch nach 3 Jahren in Berlin was passiert, zu sagen, ja okay, komm, dann komme ich jetzt doch noch zu euch und helfe euch.
1: Ja, ich glaube, diese Situation wird auch nicht eintreten. Natürlich sind wir im Moment in so herausfordernden Zeiten und macht sich ja auch selbst ein bisschen Sorgen darüber, wohin entwickelt sich Deutschland. Wir haben Wahlen vor unseren Wahlen in Schleswig-Holstein, die ja besorgniserregende Umfragen zeigen. Also, dass mich das irgendwie kalt lässt und ich sage, ist mir egal, was da in Berlin passiert, so ist es an der Stelle nicht. Aber meine Aufgabe ist hier in Schleswig-Holstein, die ist auch nicht erledigt. Sondern ich trete auch mit der klaren Ansage an, dass ich in den nächsten 5 Jahren, wenn ich diese Wahl gewinne, Ministerpräsident in Schleswig-Holstein sein werde.
0: Sie haben gerade gesagt, die Arbeit ist nicht erledigt. Das wäre auch genau die Frage, wo stehen wir? Das macht man natürlich jetzt gerade im Jubiläumsjahr und im Jubiläumsmonat, guckt man sich genau an, wo stehen wir. Sie sagen anscheinend, ich muss weiterarbeiten, ich bin noch nicht fertig. Wo sind wir denn nicht fertig?
1: Naja, wenn irgendwann mal ein Punkt ist, wo nichts mehr zu tun ist, der ist nie da. Ich glaube, das weiß auch jeder persönlich und so ist es eben auch in der Politik. Aber ich glaube, dass wir schon auch in vielen Dingen Schleswig-Holstein vorangebracht haben. Wir sind auch in schwierigen Zeiten wirtschaftlich erfolgreicher als andere Länder. Das war nicht immer so der Fall. Wir geben den Menschen Sicherheit, sind bei den Dingen, die neue Bedrohungslagen bedeuten, russischer Angriffskrieg auf die Ukraine, Drohnensichtung über unserem Land, all das, was digital stattfindet, haben wir unsere Polizei wirklich sehr, sehr schnell und auch schneller als andere in die Lage versetzt, diese Sicherheit auch zu gewährleisten. Wir sind bei den erneuerbaren Energien Vorreiter, ich sag mal, in ganz Deutschland und auch darüber hinaus. Und das ist der richtige Kurs, gerade, ich sag mal, in den verrückten Zeiten, die ansonsten so um uns rum passieren. Und ich glaube, dass wir hier aber auch noch eine Menge zu tun haben in den Bereichen, um eben auch dauerhaft Schleswig-Holstein eine wirtschaftliche, aber auch eine Perspektive zu geben, wo Zusammenhalt in Schleswig-Holstein weiterhin so positiv gelebt wird, wie ich es zumindest bisher auch wahrnehme.
0: Gibt's auch politische Baustellen im Land? Fragen an Daniel Günther gleich hier bei RSH.
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0: Es ist immer schwierig, den Regierungschef zu fragen, ob es Baustellen gibt. Vielleicht auch Baustellen, an denen man selbst schuld ist. Da wird jeder sagen, ah, Northvolt, da wüsste ich was andere, kommen mit Mission 3 um die Ecke. Gibt es Baustellen, wo Sie auch sagen, das ist nicht so gelaufen, wie wir es uns gewünscht haben?
1: Ja, also ein paar haben Sie ja eben glücklicherweise genannt, dass ich sie nicht nochmal wiederholen muss. Aber in der Tat haben wir noch eine Menge zu tun, was das Thema angeht, auch wieder Freiräume zu schaffen, dass wir die Chancen der Digitalisierung noch mehr nutzen. Wir sind da schon auch weiter als andere, uns auch digital souverän zu machen. Aber wir haben eben auch noch nicht den Zustand erreicht, dass wirklich alle Verwaltungsdienstleistungen wirklich online so verfügbar sind, wie die Bürgerinnen und Bürger, wie Unternehmen in unserem Land sich das wünschen. Und wir haben immer noch einen Wust an Vorschriften. Das können wir nicht alleine lösen in Schleswig-Holstein. Das müssen wir gemeinsam mit Bund, teilweise auch mit Europa machen. Aber wenn es einen Grund dafür gibt, warum Menschen in unserem Land auch unzufrieden sind, auch politikverdrossen sind, hat es schon auch etwas damit zu tun, dass wir einfach unser Land überreguliert haben und die Leute einfach das Gefühl haben, dass sie vom Staat in vielen Bereichen auch eher drangsaliert mit Dokumentationspflichten werden. Und da, glaube ich, sind wir in der Tat wirklich noch nicht da, wo wir eigentlich stehen sollten.
0: Ich gehe mal wieder zum Kandidaten, Daniel Günther. Was wird denn über Ihrem Wahlkampf stehen? Ulf Kämpfer sagt, der muss sich mal warm anziehen, der Knabe. Und Angela Merkel hat damals gesagt, Sie kennen mich. Was steht denn bei Ihnen drauf? Ich mache weiter oder was wird da draufstehen? Ich meine, Sie wissen es wahrscheinlich wieder noch nicht oder Sie würden es noch nicht verraten. Haben Sie eine Ahnung, was bei Ihnen draufstehen könnte oder was Sie sogar wollen?
1: Naja, wir sind noch nicht, glaube ich, in der Zeit, in der jetzt wirklich Wahlkampf stattfindet. Ich mache da auch keinen Hehl daraus. Ich habe das vorher auch immer offen gesagt. Ich werde bis Ende dieses Jahres als Ministerpräsident erfolgreich mit den Grünen gemeinsam in Schleswig-Holstein Verantwortung tragen. Und wir haben uns auch gegenseitig zugesichert, dass wir wirklich bis zum letzten Tag dieser Legislaturperiode in dieser Regierung gut zusammenarbeiten. Und die Phase des Wahlkampfes, wo dann wirklich jeder für sich wirbt, für eigene Stärke, was wir auch als CDU machen werden, das werden wir auch erst im Jahr 2027 machen. Das ist die Phase, wo sich Menschen auch Gedanken darüber machen, wie treffe ich meine Wahlentscheidung. Und deswegen ist es heute einfach noch zu früh, darüber zu spekulieren, was da die genauen Slogans sein werden. Denn ich befürchte, dass ich Ihnen das ja nicht alleine verrate, sondern dass Sie das wahrscheinlich auch bei RSH ausspielen. Und dann hören das ja leider auch andere.
2: Und dann war da ja noch der neue Verkehrsminister, der Bundesverkehrsminister Bilger, der hier ins schönste Bundesland der Welt kam und keiner wusste was davon, zumindest nicht der Regierungschef oder der Landesverkehrsminister, aber über die Berliner Pannenkommunikation, da kann Daniel Günther nur gütig lächeln. Thema gleich.

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6: Sonne und Wolken gibt es bei uns in Schleswig-Holstein und meistens bleibt es trocken. An der Küste und auf den Inseln wird es am mildesten. Sonst kommt die Sonne zwischendurch ganz gut durch. Dazu liegen die Höchstwerte heute bei 20 bis 24 Grad. Der RSH-3-Tage-Trend. Morgen geht's mit Sonne und Wolken weiter, aber immer mal wieder mit Regenschauern. Maximal um 20 Grad. Am Dienstag und Mittwoch dann oft wolkig und immer wieder nass.
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6: Schleswig-Holsteins bester Verkehrsservice mit KI-Unterstützung. Auf der A7 Hamburg Richtung Flensburg, Achtung, zwischen Schnelsen Nord und der Raststätte Holmoor Ost liegen Gegenstände auf der Autobahn. Auf der A215 Neumünster Richtung Kiel, zwischen dem Dreieck Bordesholm und Blumenthal, liegt ein totes Tier auf der Straße. Auf der A1 Lübeck Richtung Hamburg gibt es zwischen Öhendorf und der Norderelbbrücke 8 Kilometer Stau. Es staut sich auf der A7 Flensburg Richtung Hamburg zwischen Stellingen und dem Elbtunnel auf 7 Kilometern. Und auf der A7 Hamburg-Flensburg ist die Ausfahrt Weitershof in beiden Richtungen wegen einer Veranstaltung gesperrt. Am Sylt-Shuttle gibt es in Richtung Festland Wartezeiten von bis zu 1,5 Stunden. Die meisten Blitzer nur bei RSH. In Broweg an der B5 und es blitzt auch in Tating auf der Dorfstraße. Staus und Blitzer meldet ihr uns kostenlos unter 08000 774 774.
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7: AfD im Kieler Landtag? Am liebsten nicht, sagt Daniel Günther. Der CDU-Chef will weitere 5 Jahre das Land regieren. Über Koalition will er heute nicht reden, aber schon über fairen Umgang miteinander. Auch mit dem SPD-Herausforderer Ulf Kämpfer. Wie soll das gehen? Thema gleich.
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0: Und dann war da ja noch der neue Bundesverkehrsminister Bilger, der hier ins schönste Bundesland der Welt kam und keiner wusste davon. Zumindest nicht der Landesverkehrsminister und auch nicht der Regierungschef Daniel Günther. Oh, der kannte das ja schon von Markus Söder mit seinem Helgoland-Besuch.
1: Ja, trotzdem, also man freut sich ja trotz alledem, wenn sich auch Bundespolitiker, ohne dass wir es wissen, um Schleswig-Holstein kümmern. Aber natürlich ist es so, dass wir da jetzt keinen Rückenwind haben. Geht aber ehrlich gesagt auch allen anderen Parteien in Schleswig-Holstein so, dass Berlin ja jetzt nicht unbedingt dafür sorgt, dass da Riesenzuspruch auch für die Politik ist. Ich sage allerdings auch an jeder Stelle, wenn wir glauben, dass wir Deutschland wieder voranbringen, dass wir die Probleme in Deutschland lösen, wird es nicht so funktionieren, dass sich alle Leute an die Seitenlinie stellen und die Arme verschränken und sagen, in Berlin haben die den Kahn in Dreck gefahren in den vergangenen Jahrzehnten und die müssen ihn jetzt auch wieder rausziehen, sondern wir alle, und damit meine ich auch alle Bürgerinnen und Bürger, auch in unserem Land, haben eine Aufgabe, Deutschland wieder Optimismus zu geben, auch mit anzupacken. Und wir müssen uns, finde ich, auch mal wieder darauf konzentrieren, dass wir ja so viele Menschen in unserem Land haben und auch so viele Projekte und Ideen, die wirklich ausgesprochen gut laufen. Und wir sollten nicht weiter Weltmeister da drin sein, alles schlecht zu reden, uns nur darauf zu konzentrieren, was läuft in unserem Land schief. Und deswegen sehe ich meine Aufgabe auch Richtung Berlin eher mitzuhelfen, dass Reformen funktionieren. Ich glaube, dass Politikverdrossenheit nicht dadurch aufhört, dass man unangenehme Entscheidungen vermeidet, sondern dass wir wieder mehr Vertrauen in Politik haben, wenn die großen Reformen auch gelingen.

0: Berliner Themen und in einer Zeit, in der die CDU, ich sag mal, bundesweit im Moment in den Umfragen bei 21-22% ist und die AfD bedauerlicherweise bei 27-28%, ist es ja auch klar, dass das im Moment auch in Schleswig-Holstein in gewisser Weise sich auch in Umfragen widerspiegelt. Ich glaube, man muss Realist sein. Es wird noch eine größere Aufgabe beim letzten Mal, die AfD möglichst aus dem schleswig-holsteinischen Landtag herauszuhalten. Das ist bei uns beim letzten Mal auch, glaube ich, gemeinsam gelungen. Die Wählerinnen und Wähler haben den 4,3% gegeben. Und ich glaube, dass auch viele Menschen in Schleswig-Holstein stolz darauf sind, in einem Land zu leben, wo keine radikalen Kräfte im schleswig-holsteinischen Landtag sind. Und ich werde alles dafür tun, dass das auch in der nächsten Legislaturperiode so bleibt. Und natürlich will ich auch dafür werben, dass möglichst die CDU mit Abstand stärkste Kraft wird, wie auch beim letzten Mal.
1: Und mischt Daniel Günther jetzt noch in Schwerin oder Magdeburg im Wahlkampf mit? Seine Antwort gleich.

0: Ja, man könnte überlegen, schnell mal nach Magdeburg oder nach Schwerin zum Wahlkampf die CDU unterstützen. Immerhin käme mit Daniel Günther ja der Regierungschef in Deutschland, der laut Umfragen die größten Zufriedenheitsquoten aller Landeshäuptlinge verbucht. Aber Daniel Günther sagt, ich bleib lieber hier, vom geplanten Treffen der norddeutschen Ministerpräsidenten nächste Woche in Rostock mal abgesehen.
1: Tatsächlich ist es so, dass ich mich schon auch sehr im Moment auf Schleswig-Holstein konzentriere. Es ist kein Wahlkampf im Moment in dem Sinne, aber meine Baustelle, mein Einsatzort ist hier in der Tat in Schleswig-Holstein. Ich helfe da, wo ich kann. Bin auch natürlich im Austausch, auch mit meinen Kolleginnen und Kollegen. Aber es ist im Moment nicht so, dass ich eine ganze Serie von Wahlkampfterminen in den Ländern dort auch persönlich mache, sondern ich kümmere mich darum, dass es hier alles gut läuft und unterstütze eben mit den Mitteln, die ich eben auch habe, meine Kollegen, die in den Ländern dort kandidieren.
0: Wenn Sie die Kieler Woche eröffnen, haben Sie lange Zeit mit Ulf Kämpfe auf der Bühne gestanden. Das wirkte sehr freundschaftlich. Man nahm sich fast den Arm und ich weiß nicht, ob Sie auch im Bayernzelt zusammen sozusagen auch gefeiert haben, aber jetzt sagt er, Sie müssen sich warm anziehen. Ist das auch so eine Erklärung, ab 1. Januar 2027 reden wir scharf miteinander oder sagen Sie, Freundschaft ist das eine und Politik ist das andere?
1: Na, ich glaube, man muss einfach generell in der Politik lernen, wenn man da reinkommt, dass man einfach auch eine Auseinandersetzung führen muss. Und das heißt aber nicht, dass man nicht auch miteinander vernünftig reden kann. Ich finde, dass uns das sowieso ein bisschen abhanden gekommen ist in unserem Land, dass man bloß, weil man unterschiedlicher politischer Auffassung ist, man meint, dass auch das persönliche Verhältnis darunter leidet. Und ich will das wirklich sagen, wir haben beim letzten Mal ja auch eine Koalition gehabt und Monika Heinold wollte Ministerpräsidentin werden und wir haben Wahlkampf gegeneinander geführt und haben danach trotz alledem harmonisch weiter zusammengearbeitet ohne irgendwelche Probleme. Und ich glaube auch, dass das etwas Beispielgebendes in Schleswig-Holstein ist, dass alle Parteien, die im Landtag sind und jetzt gegeneinander kandidieren, ob Grüne, SPD, FDP, SSW, alles Menschen sind, die vernünftig miteinander reden können. Und das, finde ich, ist ein Aushängeschild. Und ich glaube, das sollten wir uns auch nicht kaputt machen lassen. Und da habe ich großes Vertrauen bei den Menschen, die jetzt dort überall als Spitzenkandidaten aufgestellt worden sind, dass das auch so bleibt.
0: Auch beim Politboxen.
1: Wenn Sie die Veranstaltung konkret meinen, dann bin ich da immer ein bisschen zurückhaltend, weil das, finde ich, auch irgendwie einen falschen Eindruck macht, dass Politik was mit Boxen zu tun hat, obwohl ich ja Ehrenmitglied des BC78 in meiner Heimatstadt Eckernförde bin.
0: Was immer BC78 ist. Wahrscheinlich ein Boxclub, genau. Der BC78 in Eckernförde, tatsächlich 1978 von der Boxikone Hartmut Jessen dort ins Leben gerufen. Apropos Boxen. In diesem Falle Politboxen, das ist ja schon bekannt und fürs kommende Jahr übrigens auch wieder in Schleswig-Holstein geplant, so ist zu hören. Mal sehen, wie viele und wer da in den Ring steigt. Hier im Ring waren die Spitzenkandidaten der im Landtag vertretenen Parteien im Sonntagstalk, hier bei RSH mit Carsten Kock.
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0: Und für heute gelten, machen Sie was draus, vor allen Dingen, wenn Sie Schulkinder haben. Nochmal gemeinsam den Sonntag genießen, hoffentlich im Schulranzen nicht die Brotdose von Anfang Juli finden und Tage zählen gerade mal 50, dann gibt's schon Herbstferien. Alle Beiträge von heute und auch aus den vergangenen Wochen gibt's im Podcast Politik verstehen auf rsh.de oder eben in unserer App. Ihnen wünsche ich einen tollen Sonntag und wie sagte Larry Evers von Gode Wind immer so schön, für eins, was sie sich vornehmen, wünsche ich Ihrem Alltid in Gode Wind. Tschüss, sagt Carsten Koch. Machen Sie es gut. Tschüss.
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1: 5:12. Ich bin Tim Britztrup. Guten Tag. In Schönkirchen bei Kiel ist am Vormittag ein Blindgänger aus dem Zweiten Weltkrieg entschärft worden. Die 500-Kilo-Bombe lag auf einem Feld zwischen Flüggendorf und Oppendorf. Rund 240 Menschen mussten während der Entschärfung ihre Häuser verlassen. Außerdem musste die Schwentine samt Wanderweg an der Stelle gesperrt werden. Der Waldbrand im belgischen Naturschutzgebiet Hohes Venn nahe der Grenze zu Deutschland hat inzwischen fast 3000 Hektar Land vernichtet. Die Behörden sprechen von einer komplizierten Lage. Nach wie vor kämpfen zahlreiche Einsatzkräfte gegen die Flammen. Es brennt nur wenige Kilometer von Monschau in NRW entfernt. Doch der Wind hat gedreht und ist abgeflaut, sodass es momentan nicht danach aussieht, als würde sich der Brand nach Deutschland ausbreiten. Mal eben mit dem E-Flugzeug nach Föhr oder Sylt, das ist jetzt kein Problem mehr. Seit kurzem gibt es landesweit E-Ladepunkte auf Flugplätzen, zum Beispiel in Rendsburg, Husum und in Neumünster, wo der bislang einzige E-Flieger im Land stationiert ist. Wie lange man von dort auf die Inseln braucht, dazu sagte uns Fluglehrer Matthias Allendorf.
2: Das hängt ein bisschen vom Wind ab, wie viele Ladestopps man einplanen muss. Aber wenn man gut durchkommt, dann könnte man von der Münster nach Husum fliegen. Und dann muss man sicher nochmal auf Föhr eine Station machen. Also ja, ein paar Stunden ist man schon unterwegs. Wir leben aber gern mit diesen Einschränkungen, weil wir das halt ausprobieren möchten. Weil wir sehen da die Zukunft drin, was die Fliegerei betrifft.
1: Hitze, Dürre, Niedrigwasser und Waldbrände. Auch Deutschland erlebt einen extremen Sommer. Die SPD-Bundesminister haben nun einen gemeinsamen Klimaaktionsplan vorgelegt. Damit setzen sie auch den Koalitionspartner Union unter Druck. Mehr von Philipp Rösler.
3: Ein nationaler Hitzeaktionsplan, Änderungen im Baurecht und der Schutz von Beschäftigten gegen extreme Temperaturen. Das sieht das Programm unter anderem vor. Die SPD-Minister fordern auch, das Grundgesetz zu ändern und Klimaanpassung und Naturschutz als Gemeinschaftsaufgabe darin zu verankern. Sie sagen im Kern, das ist nötig, damit der Bund auch Geld dafür bereitstellen kann. Die Union lehnt eine Änderung des Grundgesetzes allerdings ab.
1: Nächstes Gold für Deutschland bei der Leichtathletik-EM in Birmingham. Marathonläufer Amanal Petros ist Europameister. Er sicherte sich den Sieg in einer neuen Rekordzeit. 2 Stunden, 9 Minuten und 11 Sekunden standen am Ende auf der Uhr.
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4: Heute nochmal den letzten gemeinsamen freien Tag der Ferien genießen. Das kann man zum Beispiel bei euch in St. Peter-Ording wunderbar machen. Da gibt's ab 15 Uhr beim Strandgut-Hotel den Family Day. Der Eintritt ist frei und ab 15 Uhr geht's dann los mit viel Musik für Kinder. Und der Ballonkünstler Herr Kurzweil ist auch mit am Start und DJ Holzi Holz legt auf. Passend dazu das Schleswig-Holstein-Wetter.

0: Das ist heute auch ganz gut. Es gibt Sonne und Wolken im Wechsel. Vielleicht mal ein kleiner Schauer und bis zu 23 Grad. Und der RSH 3-Tage-Trend. Morgen bis zu 20 Grad, windig. Und ja, Schauer sind dabei. Dienstag bis 20 Grad mit auch Regen dabei. Und Mittwoch bis zu 21 Grad. Da kann es schauern und auch mal gewittern.
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0: Der beste Verkehrsservice für Schleswig-Holstein. Wir gehen auf die A215 Neumünster Richtung Kiel. Zwischen dem Dreieck-Bordesholm und Blumenthal liegt ein totes Tier auf der Straße. Dann A1 Lübeck Richtung Hamburg. Da müsst ihr zwischen Öhendorf und der Norderelbbrücke 8 Kilometer warten. Geschiebe auf 40 Minuten. A7 Flensburg Richtung Hamburg. Zwischen dem Dreieck Nordwest und dem Elbtunnel 8 Kilometer. Staut es sich 60 Minuten mehr on top. Dann in der Gegenrichtung, A7 Hannover Richtung Flensburg, zwischen Waltershof und dem Elbtunnel 3 Kilometer, da braucht ihr 10 Minuten mehr. Auf der A7 Hamburg-Flensburg ist die Ausfahrt Waltershof in beiden Richtungen wegen einer Veranstaltung gesperrt. Und bei den Autozügen von Sylt kommt es in Richtung Festland aktuell zu Wartezeiten von bis zu 1,5 Stunden. An der Fähre Glückstadt-Wischhafen müsst ihr auch warten, bis zu 1,5 Stunden. Und die meisten Blitzer nur bei RSH Broweg an der B5, da sind 70 erlaubt, alte Stelle, Tating, Dorfstraße in der 30er. Zone. Danke an unsere RSH-Stau- und Blitzermelder Gabi und Volker fürs Bescheid sagen. Staus und Blitzer meldet ihr uns immer kostenlos unter der 08000 774 774. Gute Fahrt!
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0: Ich wünsche euch einen schönen Sonntag und viele von euch haben ganz sicher die Diskussion geführt mit den Kindern. Ihr müsst jetzt früher ins Bett gehen, wir müssen das frühe Aufstehen wieder üben. Ja, und meistens geht dieser Kampf dann pari aus und die Kinder gehen doch viel zu spät ins Bett. Auf jeden Fall ist es so bei unseren Kindern. Und naja, auf jeden Fall müssen sie morgen ausgeschlafen sein, denn morgen geht die Schule wieder los. Und wie wichtig das ist, das weiß natürlich auch die Landesverkehrswacht. Mit der sprechen wir in unserer aktuellen Folge Blaulicht hier bei RSH. Und darüber schnacken wir gleich hier am Sonntag. Schön für euch.
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0: 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Ja, morgen geht die Schule wieder los in unserer aktuellen Blaulichtfolge, dem Podcast, dem Helfer-Podcast von RSH. Sprechen wir mit Elisabeth Pier von der Landesverkehrswacht und Matthias Ilo von der Landespolizei Schleswig-Holstein darüber, worauf Autofahrer jetzt besonders achten sollten, wie Eltern ihre Kinder auf den Schulweg vorbereiten können und warum gerade die ersten Wochen nach den Ferien besonders sensibel sind. Ja, deswegen sollten auch die Eltern loslegen mit der Verkehrserziehung.
1: Kinder werden zwar größer, aber welche Gefahren sind da? Worauf muss ich achten? Was ist besonders an meinem Schulweg? Und da können Eltern unterstützen, da können auch Erzieher unterstützen, da kann die Schule unterstützen. Aber ganz wichtig ist jetzt in dieser Zeit, dass die Eltern sich damit befassen und ihrem Kind zeigt, der Schulweg ist an der und der Stelle gefährlich. Hier musst du aufpassen und hier ist eine Gefahrenquelle.
0: Und Matthias Ilo von der Landespolizei Schleswig-Holstein, die Polizei schult die Kinder ja auch, ne?
2: Ganz wichtig ist schon die Vorbereitung in der Kita. Da bereiten wir auch vor, und zwar der Übergang von den ältesten Kita-Kindern in die Grundschule. Da haben wir 3 Handpuppenbühnen, die bei der Polizei angeordnet sind, bei unserer Zentralstelle Polizeiliche Prävention in Ratzeburg, Neumünster und Flensburg. Die bespielen das ganze Land mit den sogenannten Kantsteinhelden. Da lernen die Kleinsten lernen, wie sie sicher über die Straße kommen, mit ganz tollen Sympathiefiguren. Und das Ganze kann man im Internet unter Landespolizei Schleswig-Holstein auch suchen. Ja. Einfach eingeben, Kantsteinhelden, dann findet man das.
0: Ganz, ganz tolle Geschichte. Matze Schmark spricht eben über dieses Thema, den Schulstart und den sicheren Verkehrsweg bei uns in der Podcast-Folge im RSH-Podcast Blaulicht. Jetzt auf jeden Fall hören auf rsh.de und in der RSH-App und sich fit machen für die nächsten Tage und Wochen. Zusammen sind wir Schleswig-Holstein.

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1: Rieke will heute raus. Mit ihren Mädels Party machen. Und Rieke versucht sich gerade am perfekten Make-up.
0: Oh!
1: Zum dritten Mal.
0: Moment, das haben wir gleich. 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
2: Unser Schleswig-Holstein-Wetter heute: Sonne und viele Wolken. Auch ein paar Schauer sind drin, bis zu 23 Grad und kräftiger Nordwestwind weht. Und der RSH-3-Tage-Trend: morgen 18 bis 20 Grad, windig mit Schauern. Dienstag bis zu 20 Grad, auch wechselhaft. Und Mittwoch bis 21 Grad, dazu Schauer und einzelne Gewitter.
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2: Der beste Verkehrsservice für Schleswig-Holstein. Achtung bitte, auf der A7 Flensburg Richtung Hamburg in Höhe Flensburg müsst ihr aufpassen, da ist ein Auto liegen geblieben. Dann A1 Lübeck Richtung Hamburg zwischen Oehendorf und der Neue Elbbrücke. 8 Kilometer staut es sich, 40 Minuten on top für euch. A7 Flensburg Richtung Hamburg zwischen dem Dreieck Nordwest und dem Elbtunnel 9 Kilometer, mindestens 70 Minuten länger. A7 Hannover Richtung Flensburg zwischen Hausbruch und dem Elbtunnel 6 Kilometer und auf der A7 Hamburg-Flensburg ist die Ausfahrt Waltershof in beide Richtungen wegen einer Veranstaltung gesperrt. An den Autozügen Richtung Festland von Westerland aus, da müsst ihr 1,5 Stunden warten. An der Fähre Glückstadt-Wischhafen kommt es zu Wartezeiten von bis zu 1,5 Stunden. Die meisten Blitzer nur bei RSH Itzehoe, Lübscher Brunnen am Ortseingang, Broweg an der B5, da ist 70 erlaubt und Tating in der Dorfstraße in der 30er-Zone. Dank an unsere RSH-Staunblitzermelder Gabi, Volker und Melanie. 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

0: Rivers heißt er und den gibt's gleich in voller Länge hier im Bestmusikmix zu Schleswig-Holstein bei RSH. Ja, ich kennt ja meinen Telefonschreck, ne? Und da habe ich ja gerade zum Anfang des Sommers über meine Übergangsjacke gesprochen. Und da habe ich in einem Geschäft in Eckernförde angerufen und wollte meine Übergangsjacke wieder zurückgeben. Und hört doch mal selbst, was da die liebe Verkäuferin gesagt hat.
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3: Bernsteinsbürgern für das Schmidt hier, hallo?
0: Ja, hallo, schönen guten Tag. Bartosch ist mein Name, ich grüße Sie. Ich bin seit Jahren Gast in Eckernförde und ich war ja im Oktober auch bei euch und habe da meine Übergangsjacke hingehängt und wollte die jetzt wieder tauschen gegen die Winterjacke, die ich mir bei euch mitgenommen habe. Jetzt war die aber nicht mehr da.
3: Inwiefern haben Sie die getauscht?
0: Ja, also, ja, konnte ich ja jetzt nicht, weil meine Übergangsjacke nicht mehr da war. Ja?
3: Also, ja? Sie können ja nicht Ihre Übergangsjacke hier hängen lassen, die Sie ja dann anscheinend ja gekauft haben. Und,
0: ja, ich brauche die warme Jacke also, jetzt nicht mehr. Ich brauche jetzt was Leichtes.
3: Man kann aber nicht gegentauschen. Sie haben ein Umtauschrecht von 10 Tagen.
0: Ja.
3: So, und entweder Sie kriegen dann eine Übergangsjacke oder eine Winterjacke, je nachdem, wie Sie es dann haben wollen. Aber Sie können ja nicht Ihre Ware hier hängen lassen. Also, hier war auf jeden Fall keine private Jacke, die am Hängen war oder so.
0: Aber die ist jetzt weg oder was? Ich glaube das ja nicht. Sonst hat die ja die warme jetzt umtauscht gegen eine schöne Übergangsjacke bei euch.
3: Nee, Sie haben ein Umtauschrecht von 10 Tagen. Sie können ja nicht was Getragenes umtauschen. Das funktioniert nicht. Ja,
0: doch, die warme Jacke, da ist nichts also, mit. Habe ich nicht eingeschnuddelt oder was?
3: Das ist getragen, Punkt.
0: Okay, dann also, kommt Ihnen vor wie der RSH-Telefonschreck, ja?
3: Oh Gott. Ja, sehr, sehr schön.
0: Alles Gute für dich.
3: Für dich auch, danke, ciao.
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5: 5:01. Ich bin Tim Britztrup. Guten Tag. Die Lage in Monschau in NRW wegen eines Waldbrands in Belgien scheint sich erstmal nicht weiter zu verschärfen, denn der Wind hat gedreht und ist abgeflaut. Es brennt nur wenige Kilometer von der deutschen Grenze entfernt. Nach wie vor sind die Bewohner mehrerer Ortsteile von Monschau dazu aufgerufen, sich auf Evakuierungen vorzubereiten. Etwas entspannt hat sich die Lage im Hürtgenwald. Die rund 1800 Einwohner von Gai können zurück in ihre Häuser. Es ist gelungen, den Ort zu sichern, sagte der zuständige Landrat. Am Vormittag ist in Schönkirchen bei Kiel eine Fliegerbombe aus dem Zweiten Weltkrieg entschärft worden. Der Blindgänger war auf einem Feld zwischen Flügendorf und Oppendorf entdeckt worden. Etwa 240 Menschen mussten für rund 2 Stunden raus aus ihren Häusern. Außerdem wurde die Schwentine samt Wanderweg an der Stelle gesperrt. Die umstrittene Geheimdienstreform soll noch in diesem Jahr umgesetzt werden. Das hat Kanzleramtschefin Waken der Bild am Sonntag gesagt. Das Bundeskabinett hatte die entsprechenden Pläne diese Woche beschlossen. Mehr von Daniel Bornberg.
6: Bundesnachrichtendienst und Verfassungsschutz sollen durch die Reform in Zukunft mehr Befugnisse bekommen. Dadurch wird es mehr Sicherheit im Land geben, sagt Waken. Die Dienste sollen künftig etwa mehr Daten sammeln und auswerten dürfen, aber beispielsweise auch Cyberattacken mit Gegenangriffen auf die Hacker bekämpfen. Aus Teilen der Opposition gibt's daran scharfe Kritik.
5: Bei einem schweren Busunglück sind in Ungarn 12 Menschen ums Leben gekommen. Mindestens 10 weitere sind verletzt worden. Der polnische Reisebus kam aus Serbien. Im Osten Ungarns kam er von der Autobahn ab, fuhr in einen Graben und kippte um. Vermutlich ist der Fahrer am Steuer eingenickt, so die Polizei. Schleswig-Holstein ist stolz auf seine Spitzenschwimmer Johannes Liebmann und Cornelius Jahn. Ministerpräsident Günther und Innenministerin Finke haben zu ihren Erfolgen bei der Schwimm-EM in Paris gratuliert. Der Elmshorner Liebmann hatte da 2-mal Gold geholt, der Ahrensburger Jahn mit der Staffel Bronze. Der Marathon-Europameister kommt aus Deutschland. Amanal Petros hat sich bei der Leichtathletik-EM in Birmingham die Goldmedaille gesichert. Der Vize-Weltmeister lief der Konkurrenz davon und schaffte eine neue Rekordzeit. 2 Stunden, 9 Minuten und 11 Sekunden.
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7: Unser letzter Ferientag gibt heute im Schleswig-Holstein-Wetter Sonne und viele Wolken. Später einzelne Schauer bis zu 23 Grad und kräftiger Nordwestwind. Und der RSH-3-Tage-Trend morgen bis zu 20 Grad, windig mit Schauern. Dienstag 20 Grad und wechselhaft und Mittwoch bis zu 21 Grad, dazu Schauer und einzelne Gewitter.
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7: Schleswig-Holsteins bester Verkehrsservice. Da gehen wir erstmal auf die A7 Flensburg Richtung Hamburg. In Höhe Flensburg ist ein Auto liegen geblieben. In der Gegenrichtung A7 Hamburg Richtung Flensburg zwischen dem Kreuz Rendsburg und Rendsburg-Büdelsdorf steht ein Wohnwagen quer. Rauf auf die A1, Lübeck Richtung Hamburg, zwischen Oegendorf und der Norderelbbrücke. 8 Kilometer schiebt ihr euch da lang, 45 Minuten mehr für euch. A7, Flensburg Richtung Hamburg, zwischen dem Dreieck Nordwest und dem Elbtunnel, 9 Kilometer. Ihr braucht 70 Minuten länger. In der Gegenrichtung, auf der A7 Hamburg-Flensburg, ist die Ausfahrt Waltershof in beide Richtungen wegen einer Veranstaltung bis heute Nachmittag gesperrt. A7, Hannover Richtung Flensburg, zwischen Hausbruch und dem Elbtunnel, 6 Kilometer, da braucht ihr 20 Minuten länger. An der Fähre Glückstadt für Schafen kommt es aktuell zu langen Wartezeiten von bis zu 2 Stunden. Die meisten Blitzer nur bei RSH, Itzehoe, Lübscher Brunn am Ortseingang, da blitzt es. Und bei euch Broweg, alte Stelle an der B5, da sind 70 erlaubt. Danke an unsere RSH-Stau- und Blitzermelder Volker und Melanie. Alle Staus und Blitzer findet ihr wie immer bei uns in der RSH-App zum Nachhören und Nachlesen. Gute Fahrt für euch.
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7: Ich meine, dass man mal ein Vögelchen aufpäppelt, das vielleicht gegen die Fensterscheibe geflogen ist bei einem zu Hause, das kennt man ja noch. Aber dass man eine Fledermaus plötzlich in Händen hält und nicht so richtig weiß, was soll ich denn damit jetzt machen? Das ist Annette aus Quickborn passiert und was sie da gemacht hat mit ihrem Mann zusammen. Darüber sprechen wir gleich hier am Sonntag. Einen schönen wünsche ich euch.
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0: RSH am Sonntag mit Frank Bremser. Schön, dass wir den gemeinsam verbringen. Gleich gibt es Neues von Katy Perry. Watch It Burn. Im besten Musikmix zu Schleswig-Holstein. Ganz neu und gleich in voller Länge hier bei mir am Sonntag. Ich freue mich, dass ich euch begleiten darf. Ja, und begleitet wurde Annette aus Quickborn auch von einer Fledermaus, die normalerweise immer munter über ihr Haus hinwegfliegt. Aber plötzlich hat sie sich in der Werkstatt eingeschlossen sozusagen. Wie ist das passiert?
1: Wir sitzen ja abends immer im Garten. Und dann sieht man auch die Fledermäuse da rumfliegen und wahrscheinlich hat sich dabei eine in unserer Werkstatt, die so gleich in der Nähe ist, in die offene Tür verirrt.
2: Ja.
1: Und dann hat mein Mann die am nächsten Tag da gefunden und wusste ja gar nicht, was er machen sollte. Und im Internet sagt man, ja, man soll die erstmal sichern. Und dann hat man diese Telefonnummer halt von den Fledermaus-Fund-Notruf gefunden.
2: Ja.
1: Und die sind angegliedert an den NABU. Und das sind ehrenamtliche Mitarbeiter, die die dann mit nach Hause nehmen und zu Hause auf. Peppeln. Und die soll dann irgendwann, wenn es ihr wieder besser geht, auch wieder zu uns hier, weiß nicht, ob in unseren Garten oder hier in der Nähe. Mein Mann hat die halt in eine Kiste gepackt oder ein altes T-Shirt reingepackt und dann haben die schon am Telefon gesagt, dass man mit Wattestäbchen nehmen soll, die mit Wasser tränken soll und so ranlegen, weil die saugen dann an dieser Watte das Wasser auf. Mhm. So. Und die bewegten sich auch ganz doll, die Stäbchen. Also da scheint so eine Aktivität im Karton gewesen zu sein.
2: Sehr schön. Hat sich quasi verflogen zu euch in die Werkstatt rein.
1: Ja, ja. Oder sie wollte ein bisschen in der Werkstatt basteln, weiß ich nicht.
2: Süß. Ja, und das hat sich ja herausgestellt, das ist auch noch eine recht seltene Fledermaus, die ihr da gerettet habt, ne?
1: Ein braunes Langohr ist wohl eine Sorte, die nicht so häufig vorkommt. Das soll wohl eine besondere Rasse auch sein.
0: Annette aus Quickborn bei meiner Kollegin Tanja Puttfaken bei RSH bei der Arbeit. Schöne Geschichte, wie ich finde, und zeigt mal wieder, ja, Schleswig-Holstein ist ein sehr tierfreundliches Land. 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

0: Unser Schleswig-Holstein-Wetter sieht heute doch besser aus als angekündigt. Doch mehr Sonne als Wolken. Erst gegen Abend wird es dann einzelne Schauer geben. 20 bis 23 Grad und ein kräftiger Nordwestwind weht. Und der RSH3-Tage-Trend. Morgen bis 20 Grad, windig mit Schauern. Dienstag bis 20 Grad, auch wechselhaft. Und Mittwoch bis zu 21 Grad, dazu Schauer und einzelne Gewitter.
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0: Schleswig-Holsteins bester Verkehrsservice. Da gehen wir auf die A7. Flensburg Richtung Hamburg. In Höhe Flensburg ist ein Auto liegen geblieben. Dann A7 Flensburg Richtung Hamburg zwischen Großen Aspe und Bad Bramstedt liegen Reifenteile auf der Straße. In der Gegenrichtung A7 Hamburg Richtung Flensburg zwischen dem Kreuz Rendsburg und Rendsburg-Büdelsdorf steht ein Wohnwagen quer. Dann geht's auf die A1, Lübeck Richtung Hamburg, Rückreiseverkehr zwischen Oegendorf und der Norderelbbrücke 8 Kilometer, ihr verliert 45 Minuten. A7 Flensburg Richtung Hamburg zwischen dem Dreieck Nordwest und dem Elbtunnel 9 Kilometer, 70 Minuten Zeitverlust. Denkt immer an die Rettungsgasse. Linke Spur nach links, alle anderen Spuren nach rechts. Vielen Dank. Richtung Flensburg zwischen Hausbruch und dem Elbtunnel 6 Kilometer, 20 Minuten Zeitverlust. Auf der A7 Hamburg Flensburg ist die Ausfahrt Waltershof in beide Richtungen wegen einer Veranstaltung bis heute Nachmittag noch gesperrt. An der Fähre Glückstadt für Schafen kommt es aktuell zu Wartezeiten von bis zu 2 Stunden, also 120 Minuten. Die meisten Blitzer nur bei RSH. Itzehoe, Lübscher Brunnen am Ortseingang und bei euch im Broweg an der B5, alte Stelle, 70 sind erlaubt. Dank an unsere RSH-Staunblitzermelder Volker und Melanie fürs Bescheidsagen. Gute Fahrt für euch.
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0: Hallo und moin, ich freue mich, dass ich bei euch sein darf. Hier ist der Sonntag mit Frank Bremser.
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9: 5:05. Ich bin Christiane Hampe. Guten Tag. Die E-Mobilität in Schleswig-Holstein wird nicht nur für Autos ausgebaut, auch mit dem E-Flugzeug wird es einfacher, längere Strecken zurückzulegen. Davon profitiert der Flugsportclub Neumünster, der als einer der ersten in ganz Deutschland ein E-Flugzeug hat und darauf auch ausbildet. Fluglehrer Matthias Allendorf.
10: Das Flugzeug hat eine Reichweite von 45 Minuten circa. Aber tatsächlich haben wir es geschafft, in Schleswig-Holstein jetzt einige Ladepunkte zu organisieren. Und so können wir jetzt zum Beispiel nach Rendsburg fliegen. In Husum wurde eine Ladestation eingerichtet, in Wiek auf Föhr und sogar auf Sylt. Insofern können wir theoretisch jetzt von Neumünster bis nach Sylt und zurück problemlos das Flugzeug bewegen.
9: In Schönkirchen bei Kiel ist heute Vormittag ein Blindgänger aus dem Zweiten Weltkrieg entschärft worden. Die 500-Kilo-Bombe lag auf einem Feld zwischen Pflüggendorf und Oppendorf. Rund 240 Menschen mussten während der Entschärfung ihre Häuser verlassen. Außerdem musste die Schwentine samt Wanderweg an der Stelle gesperrt werden. Die Behörden in Monschau in Nordrhein-Westfalen gehen momentan nicht davon aus, dass sich der Waldbrand aus dem benachbarten Belgien auf Deutschland ausdehnt. Die Flammen sind allerdings nur knapp 2 Kilometer entfernt, sodass im Laufe des Tages starker Rauch über die Grenze ziehen dürfte. Deshalb empfehlen die Behörden den Anwohnern in der Gegend, ihre Häuser zu verlassen. Der Brand im belgischen Naturschutzgebiet Hohes Venn hat bereits fast 3000 Hektar Land vernichtet. Schweres Busunglück in Ungarn. Dabei sind 12 Menschen ums Leben und mindestens 10 weitere schwer verletzt worden. Der polnische Reisebus kam aus Serbien. Im Osten Ungarns kam er von der Autobahn ab und kippte um. Nach Angaben der Polizei ist der Fahrer vermutlich am Steuer eingenickt. Der Marathon-Europameister kommt aus Deutschland. Amanal Petros hat sich bei der Leichtathletik-EM in Birmingham die Goldmedaille gesichert. Der Vize-Weltmeister lief der Konkurrenz davon und schaffte eine neue Rekordzeit. 2 Stunden, 9 Minuten und 11 Sekunden. In der Teamwertung holten die Deutschen Silber.
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0: Unser Schleswig-Holstein-Wetter hat heute doch noch viel Sonne im Gepäck, aber auch Wolken dazu. Erst gegen Abend wird es wohl ein paar Schauer geben bei uns im schönsten Bundesland der Welt. Und der RSH 3-Tage-Trend. Morgen bis zu 20 Grad, windig mit Schauern. Dienstag 20 Grad, auch wechselhaft. Und Mittwoch bis zu 21 Grad, dazu Schauer und einzelne Gewitter.
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0: Der beste Verkehrsservice für Schleswig-Holstein. Wir gehen auf die A1 Lübeck Richtung Hamburg zwischen Oegendorf und der Norderelbbrücke. 9 Kilometer schiebt es sich da. 50 Minuten braucht ihr da länger. A7 Flensburg Richtung Hamburg zwischen Ofschlag und dem Nordostseekanal. 4 Kilometer, mindestens 15 Minuten on top. A7 Flensburg Richtung Hamburg zwischen dem Dreieck Nordwest und dem Elbtunnel. 6 Kilometer Geschiebe, da braucht ihr 55 Minuten länger. In der Gegenrichtung Richtung Flensburg zwischen Hausbruch und dem Elbtunnel. 6 Kilometer, mindestens 20 Minuten on top. A7 Hamburg Richtung Flensburg zwischen Ohe Nord und Rendsburg 2 Kilometer. Und an der Fähre Glückstadt Fischhafen kommt es aktuell zu Wartezeiten von bis zu 2 Stunden. Und die meisten Blitzer nur bei RSH Itzehoe, Lübscher Brunnen am Ortseingang und Brohweg. Da blitzt es auch bei euch an der B5. Da sind 70 erlaubt. Danke an unsere RSH Stau- und Blitzermelder Volker und Melanie fürs Bescheid sagen. Staus und Blitzer meldet ihr uns immer kostenlos unter der 08000 774 774. Gute Fahrt.
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0: Ich hatte mal einen Tennisarm, ja, aber was ist denn eine Avocado-Hand? Meine Tochter liebt Avocado, meine Frau liebt Avocado, aber die Dinger scheinen ja gemeingefährlich zu sein. Das ist eben eine ganz neue Art der Verletzung und wie das Ganze passiert und wie häufig das bei uns in Schleswig-Holstein vorkommt, darüber sprechen wir gleich hier am Sonntag.
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0: Hier ist der Bremsman und er freut sich, dass er euch begleiten darf an diesem Sonntag. Und ich habe es ja gerade eben schon angekündigt, wir sprechen jetzt über die sogenannte Avocado-Hand. Bei uns in Schleswig-Holstein häufen sich die Fälle der sogenannten Avocado-Hand, gemeint sind Schnittverletzungen, die beim Aufschneiden oder Entfernen des Kerns der Avocado entstehen. Zwischen Anfang 2020 und Mitte 2026 wurden am UKSH 83 solcher Fälle behandelt. Dr. Domagoj Schunk ist bei mir. Ja, wie passiert denn sowas?
1: Ja, es ist genau das, weil die meisten Leute die Avocado mit der schwächeren Hand halten, während sie in der stärkeren Hand eben das Messer zum Bearbeiten nutzen. Dass man natürlich dann, wenn man auf den harten Kern stoßt, einmal abrutschen kann und dadurch natürlich das Messer scharf da reinsticht in die Hohlhand und dort eben Sehnen verletzen kann, Nerven durchtrennen kann, aber auch Blutgefäße.
0: Okay, wie schwer sind denn die Verletzungen da eigentlich?
1: Das ist eine akute Verletzung, also die muss auf jeden Fall gesehen werden. Und wenn vor allem eben Sensibilitätsstörungen oder eben auch stark blutende Wunden dadurch entstehen, wird man sich in der Notaufnahme vorstellen müssen. Das muss sich ein Handchirurg auf jeden Fall oder Handchirurgin anschauen.
0: Okay, das heißt lieber, wie mit der Avocado umgehen?
1: Das heißt, feste Unterlage benutzen. Bei der Avocado explizit mit diesem harten Kern, da rutscht man eigentlich grundsätzlich ab. Und dadurch, das unterschätzen die Leute, würden sie empfehlen, einen Esslöffel zu benutzen, um den Kern schonend rauszunehmen. Das sind also, glaube ich, die zwei Hauptmaßnahmen, die schon diese Verletzungen vorbeugen würden.
0: Okay, also lieber ein stabiles Schneidebrett und dann mit einem Löffel herausheben. Dann landet die Avocado nämlich auch auf dem Toast und nicht die Hand in der Notaufnahme. Hier ist RSH am Sonntag mit Frank Bremser.

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0: Schleswig-Holstein-Wetter sieht heute doch besser aus als angekündigt. Doch mehr Sonne als Wolken. Erst gegen Abend wird es dann einzelne Schauer geben. 20 bis 23 Grad und ein kräftiger Nordwestwind weht. Und der RSH3-Tage-Trend. Morgen bis 20 Grad windig mit Schauern. Dienstag bis 20 Grad auch wechselhaft. Und Mittwoch bis zu 21 Grad dazu Schauer und einzelne Gewitter.
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0: Schleswig-Holsteins bester Verkehrsservice. Da gehen wir jetzt erstmal auf die A1 Lübeck-Hamburg. Vorsicht in beiden Richtungen zwischen Stapelfeld und Basbüttel ist eine Person auf der Straße. A1 Lübeck Richtung Hamburg zwischen Oehlendorf und der Norderelbbrücke 9 Kilometer stockender Verkehr. 50 Minuten braucht ihr da länger. A7 Flensburg Richtung Hamburg zwischen Aufschlag und dem Nord-Ostsee-Kanal 4 Kilometer. Eine Viertelstunde Zeitverlust. A7 Flensburg Richtung Hamburg bei euch zwischen dem Dreieck Nordwest und dem Elbtunnel 6 Kilometer. Ihr verliert 55 Minuten. In der Gegenrichtung Richtung Flensburg zwischen Hausbruch und dem Elbtunnel 6 Kilometer. Mindestens 20 Minuten on top. A7 Hamburg Richtung Flensburg zwischen Ohe Nord und Rendsburg 2 Kilometer. Da verliert ihr 10 Minuten. An der Fähre Glückstadt Wischhafen kommt es aktuell zu Wartezeiten von bis zu 2 Stunden. Und die meisten Blitzer nur bei RSH. Brohweg bei euch an der B5 mal wieder. 70 sind erlaubt. Dann Bargenstedt, Hauptstraße, auch 50 erlaubt. Und Itzehoe, Lübscher Brunnen am Ortseingang blitzt es ebenfalls. Danke an unsere RSH-Staunblitzermelder Melanie, Sandra und Volker fürs Bescheidsagen. Alle Staus und alle Blitzer findet ihr wie immer bei uns in der RSH-App. Ich bin Frank Bremser und wünsche euch eine gute Fahrt.
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Hier ist der Sonntag mit Frank Bremser. Jetzt ein paar Reggae-Moods. Dürft ihr gerne haben mit Wildfire von Gentleman und Michael Patrick Kelly. Gibt's gleich im besten Musikmix zu Schleswig-Holstein in voller Länge hier bei mir am Sonntag bei Bremsman. Ja, morgen geht's wieder los, die Schule. Was haben wir für Diskussionen geführt die letzten Tage mit den Kindern? Früher ins Bett gehen und nicht mehr so spät und kleine Augen am nächsten Morgen, ja. Aber die Diskussion war manchmal zwecklos, die Kinder. Ja, wenn sie nicht einschlafen können, können sie nicht einschlafen, ne? Am Morgen sind sie wieder unterwegs. Dann auch natürlich manchmal mit ganz kleinen Augen, mit den Gedanken ganz woanders. 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
1: 5:03. Ich bin Christiane Hampe. Guten Tag. In Schönkirchen bei Kiel ist heute Vormittag ein Blindgänger aus dem Zweiten Weltkrieg entschärft worden. Die 500-Kilo-Bombe lag auf einem Feld zwischen Flüggendorf und Oppendorf. Rund 240 Menschen mussten während der Entschärfung ihre Häuser verlassen. Außerdem musste die Schwentine samt Wanderweg an der Stelle gesperrt werden. Mal eben mit dem E-Flugzeug nach Föhr oder Sylt. Das ist jetzt kein Problem mehr. Seit kurzem gibt es landesweit E-Ladepunkte auf Flugplätzen, zum Beispiel in Rendsburg, Husum und in Neumünster, wo der bislang einzige E-Flieger im Land stationiert ist. Wie lange man von dort auf die Inseln braucht, dazu sagte uns Fluglehrer Matthias Allendorf.
2: Das hängt ein bisschen vom Wind ab, wie viele Ladestopps man einplanen muss. Aber wenn man gut durchkommt, dann könnte man von der Münster nach Husum fliegen. Und dann muss man sicher noch mal auf Föhr eine Station machen. Also ja, ein paar Stunden ist man schon unterwegs. Wir leben aber gern mit diesen Einschränkungen, weil wir das halt ausprobieren möchten. Weil wir sehen da die Zukunft drin, was die Fliegerei betrifft.
1: Nach 4 Wochen geht heute das Punk-Protestcamp auf Sylt zu Ende. Teilnehmer aus ganz Deutschland hatten auf der Festwiese in Tinnum mit dem Camp gegen den Kapitalismus demonstriert. Bis Mittwoch haben die Organisatoren noch Zeit, die Wiese im Gewerbegebiet zu räumen und den Müll zu entsorgen. Der große Waldbrand im belgischen Naturschutzgebiet Hohes Venn ist näher an Deutschland rangerückt. Knapp 2 Kilometer sind es noch bis zu den ersten Häusern auf deutscher Seite. Die Behörden der grenznahen Stadt Monschau in Nordrhein-Westfalen gehen aber nicht davon aus, dass der Brand übergreift. Sie warnen aber vor starkem Rauch, der im Laufe des Tages über die Grenze ziehen könnte. Anwohner sollten deshalb lieber ihre Häuser verlassen. Schleswig-Holstein ist stolz auf seine Spitzenschwimmer Johannes Liebmann und Cornelius Jahn. Ministerpräsident Günther und auch Innenministerin Finke haben den beiden zu ihren Erfolgen bei der Schwimm-EM in Paris gratuliert. Der Elmshorner Liebmann hatte da 2x Gold geholt, der Arnsburger Jahn mit der Staffel Bronze. Der Marathon-Europameister kommt aus Deutschland. Amanal Petros hat sich bei der Leichtathletik-EM in Birmingham die Goldmedaille gesichert. Der Vize-Weltmeister lief der Konkurrenz davon und schaffte eine neue Rekordzeit. 2 Stunden, 9 Minuten und 11 Sekunden. In der Teamwertung holten die Deutschen Silber.
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3: Unser Schleswig-Holstein-Wetter hat heute doch noch viel Sonne im Gepäck, aber auch Wolken dazu. Erst gegen Abend wird es wohl ein paar Schauer geben bei uns im schönsten Bundesland der Welt. Und der RSH 3-Tage-Trend. Morgen bis zu 20 Grad, windig mit Schauern. Dienstag 20 Grad, auch wechselhaft. Und Mittwoch bis zu 21 Grad, dazu Schauer und einzelne Gewitter.
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3: Schleswig-Holsteins bester Verkehrsservice A1 Lübeck-Hamburg. Vorsicht in beiden Richtungen zwischen Stapelfeld und Basbüttel. Ist immer noch eine Person auf der Straße. Dann A1 Lübeck Richtung Hamburg. Zwischen Oehendorf und der Norderelbbrücke schiebt es sich auf 8 Kilometern. Da braucht ihr 45 Minuten länger. Denkt bitte immer an die Rettungsgasse. Linke Spur nach links, alle anderen Spuren nach rechts. A7 Flensburg Richtung Hamburg. Zwischen dem Dreieck Nordwest und dem Elbtunnel 8 Kilometer. Ihr braucht 55 Minuten länger. Richtung Flensburg zwischen Hausbruch und dem Elbtunnel 8 Kilometer. Eine Dreiviertelstunde verliert ihr. An der Fähre Glückstadt-Wischhafen kommt es aktuell zu Wartezeiten von bis zu 2 Stunden. Die meisten Blitzer nur bei RSH. Kiel, Prinz-Heinrich-Straße. Bei euch Broweg an der B5. Da sind 70 erlaubt. In Bargenstedt. Bei euch in der Hauptstraße. In Itzehoe, Lübscher Brunnen am Ortseingang. Dankeschön fürs Bescheidsagen an die RSH-Staunblitzermelder Melanie, Sandra, Volker und Klaus. Ich wünsche euch eine gute Fahrt.
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3: Ach, ihr kämpft euch durch den Sonntagsverkehr. Heute natürlich großer Rückreiseverkehr aus den Ferien. Deswegen hakt das natürlich hier und da auf den Straßen bei uns in Schleswig-Holstein. Aber wir begleiten euch sowas von gerne mit dem besten Musikmix zu Schleswig-Holstein. Und natürlich auch mit jeder Menge Spaß. Martin Baum aus dem RSH-Team ist bekannt bei uns für sehr schönen Humor. Und der hat sich mal die Avocado-Hand vorgenommen, die derzeit ja durch alle Gazetten geht. Die Avocado-Hand zieht man sich ja zu, wenn man die Avocado falsch aufschneidet bzw. unvorsichtig aufschneidet. Und dazu hat Martin sich Gedanken gemacht. Die gibt es gleich hier bei mir zum Hören. Schönen Sonntag für euch.
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0: Bottle Up geht richtig schön ins Ohr und dabei auch noch in die Beine. Wunderbar, heute am Sonntag zum Tanz durch den Sonntagsstau. Ich freue mich, dass wir gemeinsam zumindest diese Zeit verbringen können. Und jetzt sprechen wir über etwas, darüber haben wir heute schon gesprochen, nämlich die Avocado-Hand, die Schnittverletzung beim Aufschneiden oder beziehungsweise beim Entfernen des Avocado-Kerns. Die nehmen zu. Im UKSH sind diese Fälle ja sehr, sehr stark angestiegen. Und Martin Baum aus dem RSH-Team hat dazu ein paar nicht ganz so ernstzunehmende Tipps für euch.
1: Avocado, Superfood? Ja, das weiß jeder, aber super gefährlich? Das wussten viele noch nicht. Rein statistisch ist eine Avocado gefährlicher für den Menschen als ein weißer Hai. Also, jedenfalls auf Schleswig-Holstein runtergebrochen. Jedenfalls, die Dinger sind nicht ohne. Ich frage mich auch, warum Trauben und Melonen kernlos gezüchtet werden, aber die Avocado kriegen sie nicht hin, oder was? Man kann natürlich auch auf Nummer sicher gehen. Avocado in den Schraubstock klemmen, dann mit einem abgerundeten, stumpfen Brotmesser und den Händen in Austernhandschuhen vorsichtig aufschneiden und entkernen. Oder noch besser, ihr nehmt einfach eine Kartoffel, hat eine ähnliche Form, ist ähnlich hart, aber keinen Kern. Und mit viel Salz schmeckt man den Unterschied sowieso nicht. Bitte? Ist nicht so gesund? Dann isst da halt zwei.

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0: Schleswig-Holstein, Wetter hat heute Sonne und viele Wolken. Meistens ist es aber trocken bei bis zu 23 Grad und der RSH-3-Tage-Trend morgen wechselhaft und windig bei bis zu 20 Grad. Dienstag Schauer und einzelne Gewitter bei bis zu 20 Grad und Mittwoch weiter wechselhaft mit Schauern, dazu 21 Grad.
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2: Schleswig-Holsteins bester Verkehrsservice mit KI-Unterstützung. Auf der A1 Lübeck-Hamburg, Achtung, zwischen Stapelfeld und Basbüttel ist in beiden Richtungen eine Person auf der Straße. Auf der A1 Lübeck Richtung Hamburg gibt es zwischen Öhendorf und der Norderelbbrücke 8 Kilometer Stau. Auf der A7 Flensburg Richtung Hamburg staut es sich zwischen dem Dreieck Nordwest und dem Elbtunnel auf 8 Kilometern. Und Richtung Flensburg sind es zwischen Hausbruch und dem Elbtunnel 8 Kilometer. An der Fähre Glückstadt-Wischhafen gibt es aktuell Wartezeiten von bis zu 2 Stunden. Die meisten Blitzer nur bei RSH. In Kiel auf der Prinz-Heinrich-Straße, ein Blitzer steht auch in Broweg an der B5 und in Bagenstedt auf der Hauptstraße. Staus und Blitzer meldet ihr uns kostenlos unter 08000 774 774.
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Ich wünsche euch einen schönen Sonntag, den letzten freien Tag vor dem Schulstart bei uns in Schleswig-Holstein. Aber das Wichtige ist ja, ne, wenn es vielleicht so ein bisschen frustet, dass die Schule wieder losgeht, dann braucht ihr so Dinge, auf die man sich gemeinsam freuen kann. 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Schönen Sonntag! 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
3: 5:05. Ich bin Christiane Hampe. Guten Tag. Schleswig-Holstein feiert seine Spitzenschwimmer Johannes Liebmann und Cornelius Jahn. Nach den Erfolgen bei der Schwimm-EM in Paris kommt jetzt auch Lob von höchster Stelle. Mehr von Tim Britztrup.
4: Ministerpräsident Günther und Innenministerin Finke haben den beiden zu ihren Medaillen gratuliert. Der gerade erst 19 Jahre alte Elmshorner Johannes Liebmann hatte Gold über 800 Meter und 1500 Meter Freistil geholt. Die lange Strecke sogar in Weltrekordzeit. Cornelius Jahn aus Ahrensburg hatte mit der 4x200 Meter Freistilstaffel für Bronze gesorgt. Ministerpräsident Günther sagte, Schleswig-Holstein ist stolz auf diese beiden Ausnahmesportler.
3: Nach 4 Wochen geht heute das Punk-Protestcamp auf Sylt zu Ende. Teilnehmer aus ganz Deutschland hatten auf der Festwiese in Tinnum mit dem Camp gegen den Kapitalismus demonstriert. Bis Mittwoch haben die Organisatoren noch Zeit, die Wiese im Gewerbegebiet zu räumen und den Müll zu entsorgen. In Schönkirchen bei Kiel ist heute Vormittag ein Blindgänger aus dem Zweiten Weltkrieg entschärft worden. Die 500-Kilo-Bombe lag auf einem Feld zwischen Pflüggendorf und Oppendorf. Rund 240 Menschen mussten während der Entschärfung ihre Häuser verlassen. Außerdem musste die Schwentine samt Wanderweg an der Stelle gesperrt werden. Als Reaktion auf den extremen Sommer haben die SPD-Bundesminister einen gemeinsamen Klimaaktionsplan mit diversen Maßnahmen vorgelegt. Sie fordern auch, das Grundgesetz zu ändern und Klimaanpassung und Naturschutz als Gemeinschaftsaufgabe darin zu verankern. Das lehnt der Koalitionspartner Union aber ab. Die Grünen boten der SPD ihre Unterstützung für die Pläne an. Die Linke geht davon aus, dass die SPD-Pläne scheitern. Im Kampf gegen den großen Waldbrand direkt an der Grenze zu Deutschland melden die belgischen Behörden einen Erfolg. Die Flammen unweit der Stadt Monschau in Nordrhein-Westfalen konnten eingedämmt werden. Sie waren zuletzt nur noch etwa 1,5 Kilometer entfernt. Auch eine zweite Feuerfront ist inzwischen unter Kontrolle. Die Behörden in Monschau gehen nicht davon aus, dass sich der Waldbrand auf Deutschland ausdehnt. Bei den Karl-May-Spielen in Bad Segeberg ist gestern Abend die 300.000. Besucherin begrüßt worden. Die Lehrerin aus Hohenweststedt bekam 3.000 Euro. In dieser Saison wurde die 300.000er Besuchermarke bereits in der 50. Vorstellung übersprungen. 2 Vorstellungen früher als im vorigen Jahr.
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5: Schleswig-Holstein-Wetter. Heute gibt es einen Mix aus Sonne und Wolken. Meistens bleibt es trocken, hin und wieder vielleicht ein Schauer bei bis zu 23 Grad. Und der RSH-3-Tage-Trend. Morgen wechselhaft und windig bei bis zu 20 Grad. Dienstag Schauer und einzelne Gewitter, maximal 20 Grad. Und Mittwoch bleibt es unbeständig mit Schauern bei bis zu 21 Grad.
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3: Schleswig-Holsteins bester Verkehrsservice mit KI-Unterstützung. Es staut sich auf der A1 Lübeck Richtung Hamburg zwischen Öhendorf und der Norderelbbrücke auf 10 Kilometern. Auf der A7 Flensburg Richtung Hamburg sind es zwischen dem Dreieck Nordwest und dem Elbtunnel 8 Kilometer Stau und in der Gegenrichtung Richtung Flensburg zwischen Hausbruch und dem Elbtunnel auch 8 Kilometer. Und an der Fähre Glückstadt-Wischhafen gibt es aktuell Wartezeiten von bis zu 2 Stunden. Im Kreis Nordfriesland ist die L28 zwischen Norstedt und der alten Landstraße nach einem Unfall in beiden Richtungen gesperrt. Die meisten Blitzer nur bei RSH. In Kiel auf der Prinz-Heinrich-Straße, in Broweg an der B5 und es blitzt auch in Bagenstedt auf der Hauptstraße. Staus und Blitzer meldet ihr uns kostenlos unter 08000 774 774.
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5: Heute ist der letzte Ferientag und morgen damit natürlich folgerichtig der erste Schultag. Und wir haben in unserer Blaulicht-Folge vom Podcast Blaulicht, der Helfer-Podcast, mit Elisabeth Pier von der Landesverkehrswacht gesprochen und Matthias Ilo von der Landespolizei Schleswig-Holstein, worauf Autofahrer jetzt besonders achten sollten, wie Eltern ja auch ihre Kinder auf den Schulweg vorbereiten können und warum gerade die ersten Wochen nach den Ferien besonders sensibel sind. Mehr dazu gleich hier bei mir am Sonntag.
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0: Get the Party Started. Pink im besten Musikmix zu Schleswig-Holstein. Hier ist RSH und hier ist Frank Bremser. Ich freue mich, dass ich euch begleiten darf. Morgen ist der erste Schultag. Auch für uns heißt das wieder in der Familie frühes Aufstehen, kleine Augen. Und die Kinder sind natürlich durch die letzten Wochen verwöhnt mit dem Ausschlafen und sind vielleicht nicht so richtig konzentriert. Und deswegen müssen wir alle ein bisschen besser aufpassen, vor allem wir Autofahrer. Und darüber sprechen wir in unserem Helfer-Podcast Blaulicht, auch mit Matthias Ilo von der Landespolizei Schleswig-Holstein. Warum sind denn die ersten Schulwochen so besonders wichtig?
1: Das ist so, dass die Dichte durch die Einschulung zunimmt. Die Kinder gehen alle auf einmal zu Schulbeginn zur Schule. Und die Eltern sind es noch gewohnt, aus der Kita ihre Kinder möglichst am besten in den Haupteingang zu fahren und dort abzusetzen. Da entstehen wirklich chaotische Zustände. Da wird im Buswendehammer geparkt, im absoluten Halteverbot. Die Kinder, die dann schon zu Fuß gehen, die können noch weniger sehen, weil die sind ja viel kleiner. Die sehen ja nur Autos und die können nicht über die Autos hinwegsehen. Und wenn man die Kompetenz seines Kindes stärken möchte, dann lässt man das zu Fuß gehen.
0: Wir sprechen in unserem Helfer-Podcast Blaulicht mit Elisabeth Pier von der Landesverkehrswacht und Matthias Ilo von der Landespolizei Schleswig-Holstein gerade gehört, nämlich darüber, worauf wir Autofahrer jetzt besonders achten sollten und wie Eltern ihre Kinder auf den Schulweg vorbereiten können und warum gerade die ersten Wochen nach den Ferien besonders sensibel und wichtig sind in der Vorbereitung für den Schulweg. Und deswegen reinhören auf rsh.de und in der RSH-App ist kostenlos und lohnt sich auf jeden Fall. 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

0: Schleswig-Holstein-Wetter heute. Sonne und Wolken im Wechsel. Meistens bleibt es trocken, vielleicht mal ein kleiner Schauer bei bis zu 23 Grad. Und der RSH-3-Tage-Trend. Morgen ist es kühl, windig und wechselhaft bei bis zu 18 bis 20 Grad. Dienstag immer wieder Schauer, örtlich Gewitter bei bis zu 20 Grad. Und Mittwoch Sonne zwischendurch, aber weiter Schauer bei bis zu 21 Grad.
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2: Schleswig-Holsteins bester Verkehrsservice mit KI-Unterstützung. Es staut sich auf der A1 Lübeck Richtung Hamburg zwischen Öhendorf und der Norderelbbrücke auf 9 Kilometern. Es staut sich auf der A7 Flensburg Richtung Hamburg zwischen dem Dreieck Nordwest und dem Elbtunnel auf 8 Kilometern und in der Gegenrichtung Richtung Flensburg zwischen Hausbruch und dem Elbtunnel auch auf 8 Kilometern. Und an der Fähre Glückstadt-Wischhafen gibt es aktuell Wartezeiten von bis zu einer Stunde. Die meisten Blitzer nur bei RSH. In Itzehoe am Lübscher Brunnen am Ortseingang, in Kiel auf der Prinz-Heinrich-Straße und ein Blitzer steht auch in Bagenstedt auf der Hauptstraße. Staus und Blitzer meldet ihr uns kostenlos unter 08000 774 774.
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The Rhythm Unknown von Moskena gibt's gleich in voller Länge hier bei uns und wir wollen doch alle am Sommer festhalten, oder? 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Vayamos Compañeros von Marquez oder natürlich auch Walk Away von Alle Farben. 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
3: 5 vor 5. Ich bin Christiane Hampe. Guten Tag. Angesichts der massiven Hitzewellen in diesem Sommer droht sich die Koalition in Berlin über den richtigen Weg im Kampf um die Klimaanpassung zu zerstreiten. Die SPD-Ministerien haben jetzt einen Hitzeaktionsplan vorgelegt. Eine zentrale Forderung: die Klimaanpassung muss als Gemeinschaftsaufgabe ins Grundgesetz. Die Union sieht es aber skeptisch, meint, das bringt nichts. Für eine Grundgesetzänderung braucht es eine Zweidrittelmehrheit. Die Grünen signalisierten schon, sie wären dabei. Im Kampf gegen den großen Waldbrand direkt an der Grenze zu Deutschland melden die belgischen Behörden einen Erfolg. Die Flammen unweit der Stadt Monschau in Nordrhein-Westfalen konnten eingedämmt werden. Sie waren zuletzt nur noch etwa 1,5 Kilometer entfernt. Auch eine zweite Feuerfront ist inzwischen unter Kontrolle. Die Behörden in Monschau gehen nicht davon aus, dass sich der Waldbrand auf Deutschland ausdehnt. Die E-Mobilität in Schleswig-Holstein wird nicht nur für Autos ausgebaut, auch mit dem E-Flugzeug wird es einfacher, längere Strecken zurückzulegen. Davon profitiert der Flugsportclub Neumünster, der als einer der ersten in ganz Deutschland ein E-Flugzeug hat und darauf auch ausbildet. Fluglehrer Matthias Allendorf.
4: Das Flugzeug hat eine Reichweite von 45 Minuten circa. Aber tatsächlich haben wir es geschafft, in Schleswig-Holstein jetzt einige Ladepunkte zu organisieren. Und so können wir jetzt zum Beispiel nach Rendsburg fliegen. In Husum wurde eine Ladestation eingerichtet, in Wiek auf Föhr und sogar auf Sylt. Insofern können wir theoretisch jetzt von Neumünster bis nach Sylt und zurück problemlos das Flugzeug bewegen.
3: Nach 4 Wochen geht heute das Punk-Protest-Camp auf Sylt zu Ende. Teilnehmer aus ganz Deutschland hatten auf der Festwiese in Tinnum mit dem Camp gegen den Kapitalismus demonstriert. Bis Mittwoch haben die Organisatoren noch Zeit, die Wiese im Gewerbegebiet zu räumen und den Müll zu entsorgen. Der Marathon-Europameister kommt aus Deutschland. Amanal Petros hat sich bei der Leichtathletik-EM in Birmingham die Goldmedaille gesichert. Der Vize-Weltmeister lief der Konkurrenz davon und schaffte eine neue Rekordzeit. 2 Stunden, 9 Minuten und 11 Sekunden. In der Teamwertung holten die Deutschen Silber.
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3: Sonnig bis wolkig ist es bei uns in Schleswig-Holstein am späten Nachmittag. Zwischendurch lockert's auch mal richtig auf. Aber ab und zu kann es ein bisschen regnen oder nieseln. Dazu werden es jetzt maximal 20 bis 24 Grad. Der RSH-3-Tage-Trend. Morgen bleibt's mit Sonne und Wolken wechselhaft, immer mal wieder mit Schauern und vereinzelt Gewittern bei maximal um 20 Grad. Am Dienstag und Mittwoch bleibt's oft nass und eher unbeständig.
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3: Schleswig-Holsteins bester Verkehrsservice mit KI-Unterstützung. Auf der A7 Hannover Richtung Hamburg, Achtung, zwischen Hausbruch und Waltershof ist eine ungesicherte Unfallstelle. In Hamburg auf der B73 Stader Straße hat es zwischen Heimfeld und Försterkamp einen Unfall gegeben. Auf der A1 Lübeck Richtung Hamburg gibt es zwischen Öhendorf und der Norderelbbrücke 9 Kilometer Stau. Auf der A7 Flensburg Richtung Hamburg staut es sich zwischen dem Dreieck Nordwest und dem Elbtunnel auf 6 Kilometern und in der Gegenrichtung zwischen Hausbruch und dem Elbtunnel auf 8 Kilometern. Die meisten Blitzer nur bei RSH. In Itzehoe am Lübscher Brunnen am Ortseingang, in Kiel auf der Prinz-Heinrich-Straße und ein Blitzer steht auch in Bagenstedt auf der Hauptstraße. Staus und Blitzer meldet ihr uns kostenlos unter 08000 774 774.
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6: Natürlich so viel los bei uns auf den Straßen im schönsten Bundesland der Welt. Der Rückreiseverkehr aus den Sommerferien ist im vollen Gange. Und da muss man sich natürlich mit Humor hochhalten. Es gibt so schöne Sprüche dazu zum Thema Stau im Internet. Und einen davon habe ich mal vertont. Gleich hier bei mir. Ich wünsche euch einen schönen Sonntag und hoffentlich ein gutes Durchkommen nach Hause.
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0: 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Hier ist der beste Musikmix für Schleswig-Holstein. Hier ist RSH am Sonntag mit Frank Bremser. Und der geht natürlich gleich voll weiter mit dem neuesten Hit von Nico Santos. Why don't you stay? Ganz neu im besten Musikmix in Schleswig-Holstein und gleich in voller Länge genießen hier bei mir am Sonntag. Und ihr müsst natürlich heute ganz tapfer sein. Viele Straßen bei uns in Schleswig-Holstein, ob Bundesstraßen, Landstraßen oder eben auch die Autobahnen, ziemlich voll, weil der Rückreiseverkehr natürlich aus dem Urlaub für viele heute am Start ist. Das muss man natürlich mit Humor nehmen. Und da gibt es ja wunderbare Sprüche im Internet, die man unbedingt mal vertonen muss.
1: Moin! Einfach mal im Stau das Fenster runterkurbeln und den Nebenstehenden im Auto fragen, ob er auch im Stau steht. Der Blick, unbezahlbar.

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0: Sonnig bis wolkig ist es bei uns in Schleswig-Holstein am späten Nachmittag. Zwischendurch lockert's auch mal richtig auf. Aber ab und zu kann es ein bisschen regnen oder nieseln. Dazu werden es jetzt maximal 20 bis 24 Grad. Der RSH-3-Tage-Trend. Morgen bleibt's mit Sonne und Wolken wechselhaft, immer mal wieder mit Schauern und vereinzelt Gewittern bei maximal um 20 Grad. Am Dienstag und Mittwoch bleibt's oft nass und eher unbeständig.
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0: Schleswig-Holsteins bester Verkehrsservice mit KI-Unterstützung. Auf der A7 Flensburg Richtung Hamburg, Achtung, zwischen Bad Bramstedt und Kaltenkirchen steht ein Pannenauto. Auf der A7 Flensburg Richtung Hamburg steht zwischen Othmarschen und dem Elbtunnel ein Liegenbleiber. Auf der A7 Hamburg Richtung Flensburg steht zwischen Ohe Nord und Rade ein kaputtes Auto. Dazu staut es sich auf 3 Kilometern. Auf der A7 Richtung Flensburg staut es sich zwischen Hausbruch und dem Elbtunnel auf 6 Kilometern und in der Gegenrichtung zwischen dem Dreieck Nordwest und dem Elbtunnel auf 4 Kilometern. Die meisten Blitzer nur bei RSH. In Itzehoe am Lübscher Brunnen am Ortseingang, ein Blitzer steht auch in Kiel auf der Prinz-Heinrich-Straße und in Bagenstedt auf der Hauptstraße. Staus und Blitzer meldet ihr uns kostenlos unter 08000 774 774.
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0: Hier ist der letzte Ferientag im schönsten Bundesland der Welt und hier ist der RSH-Sonntag mit Frank Bremser.
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0: 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Oft für ein Danke und eine Limo danach.
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4: 5 vor 6. Ich bin Christiane Hampe. Guten Abend. Angesichts der massiven Hitzewellen in diesem Sommer droht sich die Koalition in Berlin über den richtigen Weg im Kampf um die Klimaanpassung zu zerstreiten. Die SPD-Ministerien haben jetzt einen Hitzeaktionsplan vorgelegt. Eine zentrale Forderung: die Klimaanpassung muss als Gemeinschaftsaufgabe ins Grundgesetz. Die Union sieht es aber skeptisch, meint, das bringt nichts. Für eine Grundgesetzänderung braucht es eine Zweidrittelmehrheit. Die Grünen signalisierten schon, sie wären dabei. Im Kampf gegen den großen Waldbrand direkt an der Grenze zu Deutschland melden die belgischen Behörden einen Erfolg. Die Flammen unweit der Stadt Monschau in Nordrhein-Westfalen konnten eingedämmt werden. Sie waren zuletzt nur noch etwa 1,5 Kilometer entfernt. Auch eine zweite Feuerfront ist inzwischen unter Kontrolle. Die Behörden in Monschau gehen nicht davon aus, dass sich der Waldbrand auf Deutschland ausdehnt. Beim schwersten Busunglück in Ungarn seit mehr als 20 Jahren sind 12 Menschen ums Leben gekommen. Mindestens 10 weitere wurden verletzt. Einige schweben noch in Lebensgefahr. Der Reisebus mit Pilgern aus Polen war von der Autobahn abgekommen und umgekippt. Offenbar, weil der Fahrer am Steuer eingenickt war. Nach 4 Wochen geht heute das Punk-Protestcamp auf Sylt zu Ende. Teilnehmer aus ganz Deutschland hatten auf der Festwiese in Tinnum mit dem Camp gegen den Kapitalismus demonstriert. Bis Mittwoch haben die Organisatoren noch Zeit, die Wiese im Gewerbegebiet zu räumen und den Müll zu entsorgen. In Schönkirchen bei Kiel ist heute Vormittag ein Blindgänger aus dem Zweiten Weltkrieg entschärft worden. Die 500-Kilo-Bombe lag auf einem Feld zwischen Pflüggendorf und Oppendorf. Rund 240 Menschen mussten während der Entschärfung ihre Häuser verlassen. Außerdem musste die Schwentine samt Wanderweg an der Stelle gesperrt werden. Sprint-Nachwuchstalent Paul Magnier hat die 29. Ausgabe der Hamburger Cyclassics gewonnen. Der 22-jährige Franzose setzte sich nach rund 205 Kilometern von Buxtehude bis in die Hamburger Innenstadt im Massensprint durch. Bester deutscher Fahrer wurde der Regensburger Henry Uhlich auf dem 5. Platz.
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4: Wolken und ab und zu ein bisschen Regen gibt es heute Abend bei uns in Schleswig-Holstein. Später kommt von der Nordsee her auch mal mehr Regen durch und ganz vereinzelt ist sogar ein kurzes Gewitter drin. In der Nacht sinken die Temperaturen auf 13 bis 11 Grad. Der RSH-3-Tage-Trend. Morgen bleibt es wolkig und es gibt immer wieder Schauer, vereinzelt auch Gewitter, maximal um 20 Grad. Am Dienstag wird es öfter nass, am Mittwoch geht es wechselhaft mit Schauern weiter.
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4: Schleswig-Holsteins bester Verkehrsservice mit KI-Unterstützung. Auf der A7 Hamburg Richtung Flensburg, Vorsicht, zwischen Ohe Nord und Rade steht ein Pannenauto. Es staut sich auf 4 Kilometern. In Hamburg auf der B73 Stader Straße hat es zwischen Heimfeld und Försterkamp einen Unfall gegeben. Auf der A7 Flensburg Richtung Hamburg staut es sich zwischen dem Dreieck Nordwest und dem Elbtunnel auf 4 Kilometern und in der Gegenrichtung Richtung Flensburg zwischen Hausbruch und dem Elbtunnel auf 6 Kilometern. Die meisten Blitzer nur bei RSH. In Itzehoe auf dem Lübschen Brunnen am Ortseingang, in Kiel auf der Prinz-Heinrich-Straße und ein Blitzer steht auch in Bargenstedt auf der Hauptstraße. Staus und Blitzer meldet ihr uns kostenlos unter 08000 774 774.
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5: Herzlich willkommen. Ich habe euch die letzten Wochen richtig vermisst. Gott sei Dank ist die Sommerpause vorbei. Ich sitze ja am Wochenende dann wirklich auch da. Okay, ich war im Urlaub, aber ich habe mir dann schon gedacht, wo sind denn meine ganzen Zuhörer? Niemand hört mir zu, wenn ich rede zu Hause. Ich habe Waffeln gebacken, ich habe einen Gast eingeladen und da habe ich mir natürlich überlegt, ob sich das Waffeln, Kochen und Backen überhaupt für diesen Mann lohnt. Detlef Soest kommt nämlich zu uns und der ist zwar sehr groß und braucht viel gutes Essen, aber ich glaube, Waffeln ist der nicht mehr. Aber wir werden es gemeinsam rausfinden. Jetzt hören wir erstmal die beste Musik und dann legen wir los mit Detlef Soest und vielen, vielen Fragen. Bis gleich.

0: Schön, dass ihr mit dabei seid. Hier ist die Barbaradio-Show bei RSH mit Barbara Schöneberger. Ich wünsche euch ein wunderschönes Wochenende. Ich habe mich ins Sportdress geschmissen. Ja, weil ihn kenne ich auch nur im Sportdress irgendwie. Oder zumindest in Hosen, in denen man jederzeit einen Spagat oder einen Kickball-Change machen könnte. Ihr kennt ihn alle. Er ist Deutschlands berühmtester Choreograf.
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0: Jetzt können wir mal richtig Tacheles reden. Heute mit einem ganz tollen Mann, der, glaube ich, schon so lange im Geschäft ist wie ich. Also schon ziemlich lange. Herzlich willkommen, hier ist Detlef Soest.
2: Dazu habe ich eine kleine Anekdote. Das ist so geil, weil da wollte ich mit dir drüber sprechen. Wir sind nämlich genau am gleichen Sonntag vor, ich glaube jetzt 25 Jahren,
0: ja,
2: sind wir on air gegangen. Du mit Girls Camp, mhm, und ich mit Two Club. Genau, du warst am gleichen Tag mit Girls Camp.
0: Und wurde deine Sendung auch nach 3 Ausgaben abgesetzt?
2: Ja.
0: Und fragst du dich auch manchmal, irre, dass ich immer noch da bin? Also nicht ich, sondern du. Also, dass du noch da bist.
2: Also, dass du da bist, ist für mich selbstverständlich. Dass ich da bin, dafür bin ich sehr dankbar, muss ich sagen. Also, weißt du, irgendwas dürfen wir ja richtig gemacht haben, wenn wir ein Vierteljahrhundert jetzt hier schon in dieser verrückten Medienbubble unterwegs sind.
0: Ja, ja. Hast du zwischendurch mal dran gezweifelt? Ich könnte mir vorstellen, der Zweifel ist dein stetiger Begleiter, oder?
2: Nee, ich habe ja irgendwann vor ein paar Jahren mich mal dazu entschieden, dass Angst, Sorgen und Zweifel ich nicht mehr zulasse, weil es ja keinen Sinn macht. Das Ding ist ja, Ängste, Zweifel und Sorgen beziehen sich ja auf die Zukunft.
0: Ja.
2: Aber ich kann ja jetzt dafür sorgen, dass das, wovor ich Ängste haben könnte, nicht eintritt. Also warum soll ich mich psychisch und teilweise physisch fertig machen mit Dingen, die wenn dann überhaupt erst in der Zukunft liegen und meistens überhaupt nicht stattfinden? Und dann, jetzt pass auf, jetzt kommt mein
0: Killer-Ding.
2: Jetzt
0: ich
2: musst du
0: mit.
2: Wirklich
0: Moment,
2: mitschreiben.
0: Moment, ich notiere.
2: Und alle
0: und bitte.
2: Zu Hause auch. Also
0: ja.
2: Angst.
0: Ja.
2: Angst ist die Annahme für A, negative Gedanken seien Tatsachen.
0: Ja.
2: Aber es sind ja nur Gedanken. Boom,
0: oh,
2: hat der gescheppert.
0: Geil, ich mache ein Ausrufezeichen dahinter. Ja, das stimmt. Ich glaube aber, dass manche Menschen Angst, wie soll ich sagen, bereiter sind oder die mehr dazu neigen, Angst zu haben als wiederum andere. Ich zum Beispiel hatte überhaupt nie Angst und das ist ein Riesenvorteil. Und weißt du warum? Weil ich einfach mit einem tierischen Urvertrauen aufgewachsen bin und weil ich letztendlich nie Grund zur Annahme hatte, dass nicht immer irgendwo einer ist, der lieb ist zu mir. Und ich glaube, so schlimm das klingt, das ist eine totale Voraussetzung natürlich auch für ein glückliches
2: Voll.
0: Leben, weißt
2: Voll.
0: Du? Und alle, die das nicht haben, und zu denen gehörst du vermutlich durch deine Biografie, wenn ich richtig informiert bin, müssen sich das viel härter erkämpfen. Das ist ganz schön gemein.
2: Und da gebe ich dir 100% recht. Also so der erste Teil meines Lebens, ich sag mal so bis 30, war schon geprägt von Ängsten, Sorgen und Zweifeln. Davon, dass ich dachte so, okay, als ich dann Popstars gemacht habe, wieso haben die mich genommen von all den möglichen Choreografen oder Zweifel daran, dass ich meine Miete zahlen kann, dass ich in sozusagen der wirtschaftlichen Freiheit bleibe. Also das hat lange gedauert. Also da hast du recht, das stimmt.
0: Aber gleichzeitig ist es, glaube ich, auch was einen begleitet und was einen irgendwie, und das ist jetzt die Frage, hat es dich gehemmt oder hat es dich vielleicht auch auf eine gewisse Art und Weise demütig und bescheiden gemacht, was dir heute noch zugutekommt?
2: Ich glaube, das Zweite, gehemmt hat mich das nur am Anfang, bis ich so 20 war. Da habe ich wirklich so nach der Drei-Affen-Technik gelebt. Jetzt muss man wissen, ich war 18, 19, als die Mauer fiel. Für mich war das viel zu viel alles, so totaler Overload.
0: Du warst ja Ostberliner.
2: Ja,
0: also
2: genau.
0: Das heißt, du hast, das hätte dich beflügeln, aber auch verängstigen können, was da passiert.
2: Und mich hat's verängstigt, bis ich dann irgendwann sogar 65.000 D-Mark Schulden hatte. Und ich habe nur immer die Drei-Affen-Technik gemacht. So nichts hören, nichts sehen, nichts sagen. Am Briefkasten vorbei, da waren Gerichtsvollzieher-Schreiben drin, die habe ich dann nicht gesehen, dadurch waren sie dann nicht da.
0: Hm? Aber ja. Man kann es eine Weile ignorieren, ich kann das total gut verstehen.
2: Aber dann wird der Berg halt und die Last immer größer und irgendwann darfst du dich wirklich dazu entscheiden, einfach vorwärts zu gehen. Und das habe ich dann gemacht, nachdem ich wegen meinen Schulden einen Tag im Gefängnis war.
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0: Wir haben ja gerade erst begonnen mit meinem Promi-Interview, aber ich kann jetzt schon sagen, der Detlef Soest, der ist richtig gut drauf heute und gleich hören wir weiter rein. Er hat natürlich jede Menge zu erzählen.
3: Passe!

0: ist Wochenende, ihr hört RSH und hier ist eure Babsi mit der Baba Radio Show. Mein heutiger Gast saß in den ersten Staffeln Popstars in der Jury und apropos, er saß auch schon mal im Gefängnis. Aber das soll er uns alles mal selber erzählen.
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0: Ich will jetzt nicht zu tief da reingehen, aber was waren das denn für Schulden? Hast du ein bisschen über deine Verhältnisse gelebt oder waren es so ganz normale Sachen wie Miete, Dings? Oder hast du ein bisschen an der einen oder anderen Stelle gedacht, ich kaufe mir jetzt was, was ich mir eigentlich nicht leisten kann, wird schon werden?
2: Er hatte 14.000 D-Mark Mietschulden, aber damals, das war ja der Umbruch, weißt du, da bist du nicht sofort rausgeflogen, weil das war noch
0: keiner bei der, wusste, was passiert.
2: Nee, es war Grauzone. Aber ich habe natürlich, wie du sagst, auch über meinen Verhältnissen gelebt, weil, also wie doof kann man sein, aber es war halt damals so. Ich habe mir zur Miete einen Audi Cabrio geholt für 1.500 Euro im Monat. Kein Sprit drin, nichts steht vor der Tür. Kein Licht, kein warm Wasser, kein Strom in der eigenen Wohnung, weil ich es nicht bezahlen konnte.
0: Audi Cabrio.
2: Aber ein Cabrio, ohne dass der Tank voll ist, weißt du? Und dann habe ich eine Bertelsmann Lexikothek habe ich mir damals verkaufen lassen an der Tür. 3.400 D-Mark.
0: Weil du dachtest, das würde sich gut im Bücherregal machen, oder?
2: Nee, ich hatte damals noch nicht den Mut, Nein zu sagen.
0: Oh nein, oh Gott, das ist so wahnsinnig süß.
2: Dann war ich in Neukölln mit Jackie, mit meiner Freundin, in so einem Elektroladen. Und da stand ein weißer Fernseher und den fanden wir beide total cool und der hat nur 99 D-Mark gekostet. Ich hatte ja keine Peilung, Barbara, ich wusste ja nicht, in Ratenzahlen und so, was weiß ich, ja. So, und dann sind wir da vorne hin, haben gesagt, wir wollen den haben und dann hat der gesagt, na, der kostet 2.500, aber 99 im Monat. So, auch wieder eine Situation, musst du eigentlich sagen, nee, können wir uns ja nicht leisten. Mhm. Wir kleinen beiden Ossis mit 18, 19 Jahren haben dann uns angeguckt, dann war uns das sehr unangenehm und haben gesagt, okay, gut, nehmen wir. Hatten wir also den Fernseher zu Hause, aber mit dem Ratenzahlen habe ich so verstanden, kannst du mal raten, wann ich zahle. Ja, das war echt.
0: Nehme ich ja nicht,
2: ja. Und so hat sich das halt aufgestaut einfach, weißt du?
0: Da kam ja alles zusammen, sage ich mal. Du hattest ja jetzt wahrscheinlich auch kein Elternhaus, wo jemand zu dir gesagt hat, pass auf, Junge, wir machen das so und so und wir helfen dir. Du warst in dem Wechsel Ost-West, das kann ich mir überhaupt vorstellen. Das war ja auch ein rechtsfreier Raum ein Stück weit, wo man überhaupt nicht gewusst hat, was passiert, oder? Die Mauer fällt. Plötzlich ist alles, alle Karten werden neu gemischt.
2: Das war so krass. Wie du sagst, das war so ein rechtsfreier Raum. Du wusstest, ich meine, ich bin ja sogar mit einem Kumpel, jetzt mal ganz ehrlich, ist ja eh verjährt, sind wir dann mit unseren Autos nach Polen auf den Polenmarkt gefahren, haben da Zigarettenstangen ohne Ende geholt.
0: Und die dann
2: haben
0: verkauft.
2: Die in die
0: das war aber gut.
2: Haben
0: in
2: die
0: Hohlräume.
2: In die Hohlräume, wirklich von dem Auto, von den Autos da reingesteckt und die dann in Berlin-Marzahn an die dann verkauft und haben damit Geld verdient. Das ging zweimal gut und beim dritten Mal haben sie uns dann erwischt.
0: Haben sie die Hohlräume doch gecheckt oder wie?
2: Nee, das war typisch wieder. Wir haben nie...
0: Du hattest das Dach auf und die sind rausgeflogen aus dem Cabrio.
2: Das wäre geil. Nee, wir haben nie in die Ersatzräder, in die Räume dort Zigaretten reingemacht. Und jetzt hat es zweimal gut geklappt und dann wirst du halt so ein bisschen schlampig.
0: Bisschen übermütig.
2: Und denkst so, komm, wird schon funktionieren, packst du da rein, genau den Tag am Zoll Frankfurt oder zack, auf alle Zigaretten gesehen. Ja, ich habe schon ein bisschen Scheiße gemacht, auch als Jugendlicher.
0: Ist das was man dann auch seinen Kindern erzählt, lachend? Oder bist du dann auch mahnend und sagst, denkt an euren Papa, ich habe so viel Scheiß gemacht, dass euch nicht das Gleiche passiert?
2: Ich glaube ja, du bist ja auch Mutter, ich glaube ja, dass die am besten lernen, wenn sie Fehler selbst machen. Das heißt nicht, dass sie zwingend irgendwo Zigaretten in Polen kaufen sollen und die dann hier verhehlen sollen. Aber ich sag immer, ey, die machen ja nicht das, was wir ihnen sagen. Die machen ja das, was wir ihnen vorleben. Ja. Und als dann meine Kinder da waren, war ich ja dann schon ganz gut gefestigt, weil das erste kam mit 36 Jahren. Und seitdem, glaube ich, kriege ich das ganz gut hin, dass die ein vernünftiges Vorbild haben.
0: Ja.
2: Ja, glaube ich schon.
0: Ich glaube, man kann doch so viel dann gut machen, wenn man auch viel erlebt hat, was nicht gut war.
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0: Detlef Soest und ich, wir melden uns in wenigen Minuten zurück. Das kann ich euch jetzt schon mal versprechen. Und da werden wir natürlich nicht nur Waffeln essen. Dafür haben wir eigentlich gar nicht wirklich Zeit, sondern vor allem sehr viel lachen und quatschen. Bis gleich.
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8: Wolken und ab und zu ein bisschen Regen gibt es heute Abend bei uns in Schleswig-Holstein. Später kommt von der Nordsee her auch mal mehr Regen durch und ganz vereinzelt ist sogar ein kurzes Gewitter drin. In der Nacht sinken die Temperaturen auf 13 bis 11 Grad. Der RSH-3-Tage-Trend. Morgen bleibt es wolkig und es gibt immer wieder Schauer, vereinzelt auch Gewitter, maximal um 20 Grad. Am Dienstag wird es öfter nass, am Mittwoch geht es wechselhaft mit Schauern weiter.
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8: Schleswig-Holsteins bester Verkehrsservice mit KI-Unterstützung. Auf der A7 Hamburg Richtung Flensburg, Vorsicht, zwischen Kaltenkirchen und Bad Bramstedt liegt ein Reifen auf der Autobahn. Auf der A7 Hamburg Richtung Flensburg steht zwischen Ohe Nord und Rade ein Pannenauto. Es staut sich auf 4 Kilometern. Es staut sich auf der A7 Richtung Flensburg zwischen Hausbruch und dem Elbtunnel auf 6 Kilometern und in der Gegenrichtung. Also auf der A7 Flensburg Richtung Hamburg zwischen Hamburg-Stellingen und dem Hamburger Elbtunnel auf 4 Kilometern. Und in Pinneberg ist die Elmshorner Straße zwischen der Friedenstraße und dem Obstgarten in beiden Richtungen gesperrt. Die meisten Blitzer nur bei RSH. In Kiel auf der Prinz-Heinrich-Straße. Staus und Blitzer meldet ihr uns kostenlos unter 08000 774 774.
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9: Hallöchen, ihr Lieben. Also ich hoffe, ihr habt es euch gemütlich gemacht zu Hause oder wo auch immer ihr seid. Ich lümmle heute nicht hier so auf meinem Studiostuhl wie sonst immer, sondern bei meinem heutigen Gast. Da nimmt man automatisch Haltung ein, kann ich euch sagen. Detlef Soest ist nämlich bei mir. Ich sitze gerade, ich sitze aufrecht, ich habe die Bauchmuskulatur angespannt und ich warte auf sein berühmtes Pam, Pam, Pam. Vielleicht kommt's noch nach der besten Musik fürs Wochenende.
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0: Moin Schleswig-Holstein, hier ist euer Sonntagsdate. Hier ist Barbara Schöneberger mit der Barbara-Radio-Show bei RSH. Mein heutiger Gast, der kann vieles. Er ist nämlich Choreograf, er ist Speaker und ich denke, wenn ich ihn sehe, immer an das legendäre Pam, Pam, Pam.
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2: Also mir ist wichtig, dass meine Kids wirklich Fehler machen und Fehler spüren, weil sonst funktioniert es meiner Ansicht nach nicht mit Leben. Du lernst ja nur aus Fehlern. Also wir lernen ja nur meiner Ansicht nach aus Fehlern, Rückschlägen und Niederlagen. Dann merkst du, okay, irgendwas ist nicht gut gelaufen und dann kannst du daraus lernen und machst es beim nächsten Mal besser. So, wenn alles funktioniert, denkst du, das Leben ist eine Wattedecke und chillst nur.
0: Mhm.
2: Und dann kommt das Leben auf dich zu. Oh, jetzt werde ich philosophisch.
0: Naja.
2: Dann kommt das Leben auf dich zu und dann denkst du irgendwann so, okay, so habe ich mir aber nicht vorgestellt.
0: Mhm. Nee, vorstellen funktioniert eh immer nicht so gut. Man muss es wirklich machen. Du machst ja Coaching. Mhm. Sind das alles auch Inhalte deines Coachings? Weil du ja wirklich auch immer von dir sprichst. Weißt du, ich glaube, es ist ja auch eine andere Glaubwürdigkeit, wenn jemand wie du da einfach sagt, ich habe viel erlebt und habe mich auch hochgekämpft, aus Sachen auch rausgekämpft, sich hinstellt und was erzählt. Oder wenn das irgendwie einer macht, der im Lehnstuhl zurückgelehnt sitzt und irgendwie in einer 3.500 Euro Mietpsychopraxis das Ganze macht.
2: Mhm.
0: Sind das die Inhalte, die du weitergibst?
2: Voll. Also ich bin in meinen Vorträgen, die ich halte, wenig akademisch, weil ich das einfach auch nicht in mir habe, logischerweise. Aber sehr energetisch und sehr direkt und ehrlich. Ja, also ich sag nicht so, hey, seid vorsichtig und probiert doch mal, sondern ich gehe halt wirklich hin und sage, wenn du deinen Scheiß nicht machst, musst du dich nicht wundern, wenn du nichts erreichst. Und du weißt nie, ob nicht um die nächste Ecke der Erfolg gewesen wäre, wenn du deine Schritte weitergegangen wärst.
0: Mhm.
2: Also ich liebe es da sehr emotional zu sein, auch mit den Leuten und energetisch.
0: Warum kommen Leute zu dir, um sich von dir coachen zu lassen? Und was wollen die genau von dir lernen?
2: Zum einen glaube ich, dass sie mir vertrauen. Und zum anderen wissen sie, dass ich nicht werte. Also ich bin nicht verurteilend oder wertend, sondern ich sage, okay gut, dann haben wir jetzt die Situation und dann gehen wir da mal ran. Und es ist egal, ob es um Mindset-Coaching geht, ja, dass ich die Leute also einfach zu ihrem Ziel hin coache, machen müssen sie es ja selbst, oder ob es um Fitness geht, dass sie sagen, Mensch, ich möchte gerne abnehmen und jetzt endlich mal den Schritt nach vorne machen, oder ob es ums Tanzen geht. Ja, das sind ja so meine drei Säulen, die ich mache. Aber im Endeffekt bringe ich die Menschen in Bewegung. Motivation durch Bewegung und Bewegung durch Motivation, ja. Machst einen kleinen Schritt, merkst, okay, wenn ich was mache, das habe ich ja, als ich aus dem Gefängnis gekommen bin, gemerkt, ja. Wenn du was machst, dann bewegt sich irgendwann was. Mann, ich habe bestimmt 20 Einkaufszentren, große Einkaufszentren in Deutschland abgeklappert, um irgendwie irgendwo eine getanzte Modenschau mit meinem Team machen zu können.
0: Och,
2: und
0: getanzte Modenschau,
2: ja,
0: toll.
2: Und hab 19 Absagen bekommen und der 20. hat sich dann so hingesetzt mit seinem Schlips, hat den hier so
0: glatt gestrichen,
2: hat gesagt, gut, Herr Soest, Sie können es in meinem Center machen, aber meine Zuständigkeit endet hier. Und dann hat er in der Mitte vom Tisch so eine Linie gezogen und meinte damit, ich muss alles selber organisieren.
0: Okay.
2: Ja, aber ist ja fair enough. So, was ist passiert? Wir haben diese Modenschau gemacht. Die war super erfolgreich und alle 2 Monate treffen sich die Centerleiter der ganzen Center in Deutschland und tauschen sich aus, was machen sie gerade.
0: Ja.
2: Legt der Nathansen ein Video ein
3: wir
2: von diesem
3: Wir haben jetzt eine
2: Ding.
3: Modenschau gemacht. Und wir haben mal was für euch.
2: Genau, ja. Und plötzlich rufen die ganzen anderen an.
0: Ja.
2: Wir hatten jedes Wochenende dann zu tun, weil plötzlich die ganzen anderen Einkaufscenter auch die Mondshow haben wollten. Und da ist mir dann so klar geworden, alles klar, du musst also einfach viel machen, also viel oben in den Trichter rein, dann kommt auch mehr unten raus. Und du darfst kapieren, dass ein Nein nicht immer Nein ist, sondern, jetzt wieder so ein Ding, noch eine Information nötig. Manchmal brauchen die Leute einfach noch eine Information, um Ja zu sagen.
0: Das stimmt.
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0: Detlef Soest dachte, er kommt hier zum Waffelnessen vorbei und es wird eine gemütliche Sache. Aber er hat natürlich nicht mit meiner Redaktion gerechnet, die sich ein fantastisches Spiel für uns beide ausgedacht haben. Und genau das werden wir spielen. Bis gleich.

0: Warum? Wenn wir in Juweliere zum Beispiel am Kudamm rein wollen,
1: ja,
0: dann sagt die Security davor nicht nein, weil die uns im Zweifelsfall kennen so, und so
1: die
0: denken.
1: Die halten vielleicht die Tür auf.
0: Und dann gehen wir da nämlich erstmal rein.
1: Also einer von uns lenkt ab und einer schlägt die Glasvitrine ein. Wobei ich finde, wir sind so gentlemanmäßig. Nee, ich will auch nichts mit Gewalt machen, weißt du?
0: Brutalität. Aber wie ist denn die Idee, dass sozusagen wir gehen da rein, Barbara? Pass auf. So. Dann nehmen wir uns so den Besitzer und sagen so, unter uns, also wäre toll, wenn es nicht öffentlich wird, dass du mich als deinen Geliebten sozusagen da drin hast.
1: Und dann sagst du, die Schöneberger, wie sie sich vorstellen können, die kann man auf Dauer nur befriedigen. Das funktioniert nicht nur übers Körperliche, die will jetzt auch. Die ist sehr anspruchsvoll, sowohl körperlich als auch materiell. So, dann hast du den schon mal auf deiner Seite, weil der dich bemitleidet.
0: Und ich sage, ich brauche
1: das Größte,
0: die drei teuersten Stücke so, hier im Laden. Und du tust ein bisschen affektiert und zickig so.
1: Ja.
0: Ja, wie lange dauert es denn noch und
1: genau,
0: so, weißt du?
1: Genau.
0: Ja?
1: Ich halte die so beschäftigt die ganze Zeit und gleichzeitig bin ich so unendlich charmant, dass, wenn dann die drei teuersten Stücke rausgerückt werden, uns vielleicht sogar der Typ an dem Eingang noch die Tür aufhält. Weißt
0: genau,
1: du?
0: Pass auf, weil, das wäre doch geil. Du gehst dann sauer zur Tür, weil dir die Stücke nicht gefallen.
1: Halte die halb auf.
0: Und willst raus, ja, weil du total genervt bist. Und dann gucke ich den Juwelier an und schreie ganz laut. Das ist das einzige Mal, wo wir schreien.
1: Aha.
0: Feueralarm!
1: So, genau.
0: Und dann guckt er nämlich und dann nehme ich die Dinger, du hältst die Tür auf, ich renn raus, du rennst hinterher, wir sind weg.
1: Ja,
0: wir brauchen einen Fluchtwagen.
1: So, jetzt kommt's nämlich. Ich kann nicht so schnell rennen. Ich wollte es dir jetzt sagen, bevor es soweit ist.
0: Scheiße.
1: Warte mal, was ist das Fluchtfahrzeug? Also wenn wir am Kudamm sind, können wir natürlich in so einen Sightseeing-Doppeldeckerbus einsteigen.
0: Ist aber nicht schnell genug.
1: Also wenn wir am Kudamm sind, holen wir uns so einen folierten olivgrünen AMG.
0: Schnelles
1: Ding.
0: Aber da muss ein Fahrer drin, der muss warten. Weil
1: ja,
0: wenn du nicht so schnell bist, musst du halt ganz schnell, du musst direkt da stehen.
1: Einsteigen kann ich schnell.
0: Ja, super. Ja. Reinspringen, Cabrio, weil dann können wir von oben reinspringen.
1: Na, mir wäre es ganz lieb, wenn mir einer die Tür öffnen würde. Ja gut, ich meine, ich mache nicht jede Woche einen Juweliersraub. Tut mir leid. Okay. Wer könnte das Fahrzeug fahren? Wir brauchen jemanden, der irgendwie kooperativ ist, aber trotzdem, weißt du, so wie Capital Bra. Der hat genug kriminelle Energie, würde ich sagen.
0: Stimmt.
1: Er hat so ein bisschen, er kann mit schnellen Autos umgehen, aber er braucht ein bisschen Geld. Weißt du, was ich meine?
0: Mhm.
1: Okay. Kannst du ihn besorgen?
0: Ich hab die Nummer nicht von ihm.
1: Ich hatte mal eine DM von ihm bekommen.
0: Und?
1: Kein Witz. Ich habe hier in der Sendung gesagt, dass ich immer versuche, meinen Kindern die Ohren zuzuhalten, wenn sie Capital Bra hören und dass ich mich so dafür einsetze, dass sie mehr Peter und der Wolf und Mozart Klavierkonzerte hören. Und dann hat Capital Bra mir geschrieben.
0: Nein.
1: Ja, ich bin ein guter Mann, hat er geschrieben. Bitte Kinder nicht die Augen Ohren zu halten. Ich lade sie zu meinem Konzert ein und ich vertrete Werte und so und war eigentlich wirklich wahnsinnig süß. Und es war das einzige Mal, dass ich wirklich Respekt bei meinen Kindern hatte.
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1: In wenigen Augenblicken sind wir zurück mit Detlef Soest und dann erfahren wir natürlich noch viel mehr spannende Sachen über ihn. Und ihr könnt da schon mal ein bisschen mitschreiben, weil der ist ja eigentlich Coach und das, was er sonst anderen Leuten erzählt, ja, da kostet richtig Geld. Bei uns gibt's das heute alles umsonst.

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5: 5:07. Ich bin Mia Hin. Guten Abend. Im Kampf gegen den großen Waldbrand direkt an der Grenze zu Deutschland melden die belgischen Behörden einen Erfolg. Die Flammen unweit der Stadt Monschau in NRW konnten eingedämmt werden. Sie waren zuletzt nur noch etwa 1,5 Kilometer entfernt. Auch eine zweite Feuerfront ist inzwischen unter Kontrolle. Die Behörden in Monschau gehen nicht davon aus, dass sich der Waldbrand auf Deutschland ausdehnt. Sie warnten aber vor starkem Rauch in der Gegend. Hitze, Dürre, Niedrigwasser und Waldbrände. Auch Deutschland erlebt einen extremen Sommer. Die SPD-Bundesminister haben nun einen gemeinsamen Klimaaktionsplan vorgelegt. Damit setzen sie auch den Koalitionspartner Union unter Druck. Mehr von Philipp Rösler.
6: Ein nationaler Hitzeaktionsplan, Änderungen im Baurecht und der Schutz von Beschäftigten gegen extreme Temperaturen. Das sieht das Programm unter anderem vor. Die SPD-Minister fordern auch, das Grundgesetz zu ändern und Klimaanpassung und Naturschutz als Gemeinschaftsaufgabe darin zu verankern. Sie sagen im Kern, das ist nötig, damit der Bund auch Geld dafür bereitstellen kann. Die Union lehnt eine Änderung des Grundgesetzes allerdings ab.
5: Tragisches Ende einer Pilgerreise. Bei einem Busunglück sind in Ungarn 12 Menschen ums Leben gekommen und mindestens 10 weitere verletzt worden. Einige schweben noch in Lebensgefahr. Der polnische Reisebus war von der Autobahn abgekommen und umgekippt, offenbar weil der Fahrer eingeschlafen war. In Schönkirchen bei Kiel ist am Vormittag ein Blindgänger aus dem Zweiten Weltkrieg entschärft worden. Die 500-Kilo-Bombe lag auf einem Feld zwischen Flückendorf und Oppendorf. Rund 240 Menschen mussten während der Entschärfung ihre Häuser verlassen. Außerdem musste die Schwentine samt Wanderweg an der Stelle gesperrt werden. Die SG Flensburg-Handewitt hat den traditionsreichen Wartburg-Cup gewonnen. Die SG schlug im Finale des Vorbereitungsturniers in Eisenach den amtierenden deutschen Meister SC Magdeburg mit 33:32. Nächstes Gold für Deutschland bei der Leichtathletik-EM in Birmingham. Marathonläufer Amanal Petros ist Europameister und führte die Deutschen zu Team Silber. Vize-Weltmeister Petros sicherte sich den Sieg in einer neuen Rekordzeit. 2 Stunden, 9 Minuten und 11 Sekunden standen am Ende auf der Uhr.
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7: Wolken und ab und zu ein bisschen Regen gibt es heute Abend bei uns in Schleswig-Holstein. Später kommt von der Nordsee her auch mal mehr Regen durch und ganz vereinzelt ist sogar ein kurzes Gewitter drin. In der Nacht sinken die Temperaturen auf 13 bis 11 Grad. Der RSH-3-Tage-Trend. Morgen bleibt es wolkig und es gibt immer wieder Schauer, vereinzelt auch Gewitter, maximal um 20 Grad. Am Dienstag wird es öfter nass, am Mittwoch geht es wechselhaft mit Schauern weiter.
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7: Schleswig-Holsteins bester Verkehrsservice mit KI-Unterstützung. Auf der A23 Hamburg Richtung Heide, Achtung, zwischen Pinneberg Nord und Tornesch sind in beiden Richtungen Rehe auf der Fahrbahn. Es staut sich Richtung Flensburg zwischen Hausbruch und dem Elbtunnel auf 6 Kilometern. Im Kreis Pinneberg ist die Barmstädter Straße auf Höhe des Bilsener Wegs in beiden Richtungen gesperrt. Und in Pinneberg ist die Elmshorner Straße zwischen der Friedenstraße und dem Obstgarten in beiden Richtungen gesperrt. Staus und Blitzer meldet ihr uns kostenlos unter 08000 774 774.
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8: Ach, ich wünschte, ich könnte rausgucken, aber mein Studio hat ja leider kein Fenster. Der Sommer ist in vollem Gange und ich habe heute Großes mit euch vor. Und ich glaube, das Wort groß ist heute wirklich Programm, denn Detlef Soest ist bei uns. Und der ist angeblich nur 1,90 Meter groß, aber der sieht aus wie 2,10 Meter. Dann habe ich natürlich Waffeln gebacken, gleich mal dreimal so viel wie sonst und reden natürlich ganz viel. Und jetzt geht's hier weiter mit unserem Gespräch. Der hat mir natürlich tolle Sachen erzählt, weil dieser Mann mit seinen 56 Jahren hat natürlich auch schon eine ganze Menge erlebt im deutschen Showbiz. Also Bühne frei für Detlef die Soest nach der besten Musik fürs Wochenende.

0: Sonntagabend in Schleswig-Holstein. Hier ist die Barbara-Radio-Show bei RSH mit mir, Barbara Schöneberger. So, wir sind zurück hier im großen Promi-Talk mit einem Mann, der schon mit 16 Jahren deutscher Meister im Street-Dance war.
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0: Also ich merke ja auch total, du, ich habe letztens dann, wenn ich dann mal so auch zu Hause bei den Freunden meiner Kinder, sage ich, du, ich treffe den Stefan Raab morgen. Wer ist nochmal Stefan Raab, sagt dann die eine. Weißt du, dann denke ich mir, geil, die kennen nicht den Jauch, die kennen nicht den Gottschalk. Und das, finde ich, rückt ja auch die eigene Prominenz irgendwie so zurecht, weil wenn du nicht mehr sagen kannst, wen du alles Cooles kennst, dann bist du auch selber gar nicht mehr cool, weißt du? Ja. Thomas Gottschalk war ja auch deshalb immer so cool, weil man wusste, der kennt irgendwie Sylvester Stallone und Status Quo und ich weiß nicht was. Aber ich meine, wenn du dann auch Status Quo nicht mehr kennst, dann findest du natürlich auch irgendwann Thomas Gottschalk nicht mehr cool. Und so ist es natürlich bei meinen Kindern mit mir total.
2: Ich hab das manchmal, wenn so Mütter ein Foto wollen und dann sagen, meine Tochter, die steht dann dabei, die ist dann vielleicht 8 oder 10, ja, ist großer Fan. Und dann sagt die Tochter plötzlich, Mama, wer ist das?
0: Genau, so geht's mir auch. Sag ich, gell, ihr kennt mich wahrscheinlich gar nicht, aber der Papa möchte, dass wir ein Foto zusammen machen. Ja. Gab's mal eine Zeit, als du dann bekannt wurdest mit Popstars, wann war das, 99?
2: 2000.
0: Gab's eine Zeit, wo du mal ausgeflippt bist? Also im Sinne von innerlich, wo du dachtest, ich bin es, ich bin's, Freunde, ich bin so geil.
2: Ich weiß auch nicht, also wenn ich so heute auch viele sehe und so, ich verstehe das ja immer, mir ist es auch passiert. Ich nenne es heute die Arroganz der Unsicherheit. Eigentlich war ich unsicher, aber habe versucht, das zu überspielen, indem ich besonders sicher wirken wollte. Und dann hatte ich irgendwann eine Popstar-Staffel, ich glaube, das war so 2008, da waren wir in Las Vegas.
0: Oh, das ist natürlich aber auch der richtige Ort, um ein bisschen durchzudrehen.
2: Und da war ich gerade jung mit, 2009, war ich gerade jung mit Kate zusammen. Und sie war schwanger, aber niemand sollte es wissen. Und so sind wir dann beide als Coaches und ich als Juror dahin. Und das war so eine gemeinsame Energie von uns. Ja, sie jeden Morgen gekotzt in den Mülleimer nach dem Frühstück. Und dann schwanger und niemand sollte es mitkriegen. Und ich dann so, okay, jetzt bin ich aber hier mal an erster Stelle bei Popstars. Weil ich war immer manchmal so ein bisschen genervt davon, aus heutiger Sicht völlig verständlich, dass sie das gemacht haben. Aber dass jedes Jahr irgendjemand Neues nochmal wieder kam. Und ich dann manchmal so ein bisschen das Gefühl hatte, okay, ich rücke wieder in die zweite Reihe. Weißt du, dann plötzlich bringen sie plötzlich Sido da rein, dann bringen sie plötzlich Thomas Stein da rein. Und so mit Sido habe ich mich ja super verstanden. Ja. Und da in dieser Staffel habe ich dann gedacht, jetzt bin ich hier mal an erster Stelle. Und habe mich dann aber wirklich, muss ich sagen, auch teilweise arschlochmäßig verhalten. Glücklicherweise hatte ich die Möglichkeit, mich bei den Leuten aus der Staffel auch zu einem großen Teil zu entschuldigen, weil ich sie nochmal wieder getroffen habe. Aber da in der Staffel war ich arschlochmäßig.
0: Und wer hat dich wieder zurückgeholt? Gab es irgendjemand, der gesagt hat, hallo Detlef, wir sind hier drüben, du veränderst dich gerade?
2: Zwei Leute, und du kennst beide. Einmal Petra Maus.
0: Unsere Managerin, unter anderem.
2: Die hat dann wirklich so...
0: Hat die wirklich mit dich zur Seite genommen und gesagt, jetzt reiß dich mal zusammen? Ja, hat
2: mit mir telefoniert, mich angehört und gesagt, du, das ist jetzt nicht so cool gerade und es kippt ein bisschen und so weiter. Also sie und, kennst du auch, Daniel Rosemann.
0: Der ist auch mein Chef momentan ein bisschen. Ehemaliger ProSieben-Chef, arbeitet jetzt mit Stefan Raab zusammen. Und der war damals schon mit dabei.
2: Ja, und der ist dann wirklich so zu mir und hat dann wirklich auch direkt mit mir gesprochen. Und die sagt, du, wenn du so bist, die nächste Staffel, das wird nichts.
0: Hast du aber Schiss gekriegt, oder? Ja.
2: Und dann durfte ich relativ schnell von meinem hohen Ross runter. Weil natürlich Popstars schon mein Format war irgendwie, ja. Und dann war die Angeberzeit oder dieses, ich weiß ja nicht, wie ich das nennen soll, aber dann war irgendwie so dieser Ausbruch vorbei.
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0: So, wenn ich den Detlef Soest schon mal hier habe, dann möchte ich natürlich auch alles über ihn wissen. Und was soll ich euch sagen? Ich habe das Gefühl, er ist in Quatschlaune. Und das werde ich mir zunutze machen. Gleich.

0: Moin, hier ist Barbara Schöneberger. Ja, ich hoffe, ihr habt einen schönen Sonntag mit der RSH Barbara Radio Show. Mein heutiger Gast hat seine Karriere als Tänzer begonnen. Er war mit Snap auf Tour als Tänzer mit Culture Beat und vielen anderen tollen Bands, die es damals gab. Mittlerweile ist er nicht mal im Background, sondern er ist selbst der Star.
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0: Gehst du auch morgens, ich weiß ja, du hast eine große Wohnung und du hast die richtig schön gemacht und so, gehst du auch manchmal da morgens vielleicht so eine weiße Marmor-Wendeltreppe am Jacuzzi vorbei, auf dem Weg in die verspiegelte Küche und sagst dir, wow, cool, habe ich alles irgendwie selber verdient.
2: Das mache ich relativ selten, aber ich gehe morgens wirklich in die Dankbarkeit, das ist kein Quatsch. Also wenn ich morgens aufstehe, bedanke ich mich für meine gesunden Kinder, bedanke ich mich dafür, dass die eine gute Mutter haben, ja, zwei gute Mütter sogar.
0: Ja, besser als eine.
2: dass ich mir über das Bezahlen meiner Miete keine Sorgen machen muss, dass ich die Möglichkeiten habe, mit meinen Mitarbeitern und Kollegen zusammen tolle Dinge umzusetzen. Also das ist schon, dass ich gesund bin. Ja, ab einem bestimmten Alter ist das ja auch besonders interessant und wichtig. Also das mache ich schon. Marmortreppe lasse ich aus, weil die habe ich nicht.
0: Ja, ist auch viel zu gefährlich. Du hast, weil du gerade das Gesundheitliche ansprichst, will da gar nicht so viel drüber reden, weil ich finde, über Krankheiten will man ja eigentlich eh mal nicht so viel sprechen. Aber du hast 4 Schlaganfälle. Die vor allem aufs Sehzentrum ging, auch auf irgendwas anderes, motorisches oder sprechen oder so?
2: Ach, glücklicherweise nicht, alter Schwede. Also da war ich in Rom und ich hatte einen richtigen normalen und 3 kleine drumrum in kurzem Abstand. Und ich wusste das nicht mal, weil ich einfach auf dem Auge nichts mehr gesehen habe dann und Kopfschmerzen hatte, sehr doll, ein paar Tage hintereinander. Aber das mit dem Auge wurde dann wieder nach 1-2 Stunden wurde wieder besser.
0: Das kann man ja auch nicht wissen, ehrlich gesagt.
2: Und dann dachte ich so, na vielleicht kriege ich grauen Star oder irgend sowas, ja, weil ich ja sehr kurzsichtig bin. Und dann haben die festgestellt im MRT, okay, der hatte Schlaganfälle. Und dann bin ich in die Stroke Unit, ins jüdische Klinikum, habe mich da eine Woche durchchecken lassen. Und die haben dann festgestellt, und mein Vater, den ich ja nur einmal im Leben gesehen habe, aber ich wusste, der hat auch schon, bevor er 60 geworden ist, 2 Schlaganfälle gehabt. Und die haben dann gesagt, es ist genetisch bedingt. Ich habe irgend so ein Lipo, wat weiß ich wat.
0: Irgendwas in deinem Körper,
2: hier sozusagen.
0: Natürlich, dass das sich ablagert. Also genau, ganz normale Ablagerung, ja. Genau. Plack in den Arterien.
2: Und dann geht es in den Kopf rein.
0: Und dann eben auf den Sehnerv in deinem Fall. Oder, ist ja Wahnsinn. Aber jetzt ist alles wieder gut.
2: Alles gut. Und toi, toi, toi, weil ich war ja in der Klinik und am nächsten Tag wurde einer eingeliefert, der hatte auch gerade einen Schlaganfall. Und der hat genau das erlebt, was du gesagt hast. Die gesamte linke Seite. Konnte er nicht mehr bewegen. Also das Gesicht hat hier so runtergehangen, der konnte kaum noch sprechen. Entschuldigung, zweimal ein Bäuerchen gemacht, das
0: ist
2: schlimm.
0: Mach doch nichts, mach dich so menschlich.
2: Kann ich auch mal laut machen?
0: Kannst du jetzt nicht mehr.
2: Nee, jetzt ist vorbei.
0: Nee, wenn's raus ist, ist raus. Und dann müsstest du jetzt wirklich... also.
2: Und das wird dann peinlich, finde ich.
0: Ich finde auch so ein bisschen 16-jähriger Humor. Wobei ich sagen muss, ich kann immer noch drüber lachen, wenn Leute das ABC furzen oder rülpsen. Ich kenne beides.
2: Echt?
0: Ja. Ich kenne auch Leute, die sich immer noch ihren Pups anzünden und sich dabei auf den Rücken legen und sich ein Feuerzeug zwischen die Beine halten und sich dann so eine Stichflamme daraus anfeuern.
2: Boah, kommt da wirklich eine Stichflamme dann raus?
0: Ja, also ich kenne solche Leute und ich muss sagen, ich kann auch manchmal immer noch darüber lachen, weil ich das so wahnsinnig lustig finde. Das macht man ja nur noch ganz, ganz selten, dass man sich in so einer Gesellschaft von Leuten auf den Boden legt und seinen eigenen Furz anzündet.
2: Ich habe das noch nie gesehen.
0: Ich kann dir, ich
2: kannst mir ein paar Leute empfehlen,
0: ich kann dir den vermitteln. Ich weiß nicht, ob er es jetzt für Geld macht, aber vielleicht kommt er einfach mal so.
2: Vielleicht kommt er mal vorbei. Nee, also wie gesagt, das war dann der Schlaganfall und das hat aber mich auch wieder eins gelehrt, weißt du? Mich hat es gelehrt, dass eins feststeht, dass wir alle irgendwann gehen und wir wissen vorher nicht, dass der oder der Tag das ist.
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0: Ganz schön lustig und schlagfertig, unser Freund Detlef Soest. Gleich hören wir weiter rein in unser Gespräch und ihr seid hoffentlich mit dabei. Es lohnt sich, dran zu bleiben. Ja.

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5: Wolken und ab und zu ein bisschen Regen gibt es heute Abend bei uns in Schleswig-Holstein. Später kommt von der Nordsee her auch mal mehr Regen durch und ganz vereinzelt ist sogar ein kurzes Gewitter drin. In der Nacht sinken die Temperaturen auf 13 bis 11 Grad. Der RSH-3-Tage-Trend. Morgen bleibt es wolkig und es gibt immer wieder Schauer, vereinzelt auch Gewitter, maximal um 20 Grad. Am Dienstag wird es öfter nass, am Mittwoch geht es wechselhaft mit Schauern weiter.
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5: Schleswig-Holsteins bester Verkehrsservice mit KI-Unterstützung. Es staut sich auf der A7 Richtung Flensburg zwischen Hausbruch und dem Elbtunnel auf 6 Kilometern. Und in Pinneberg ist die Elmshorner Straße zwischen der Friedenstraße und dem Obstgarten in beiden Richtungen gesperrt. Staus und Blitzer meldet ihr uns kostenlos unter 08000 774 774.
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6: Die Hände, Wochenende, liebe Freunde. Schön, dass ihr da seid, da draußen, wo auch immer ihr gerade sitzt oder liegt oder steht. Wir geben uns heute äußerste Mühe, euch gut zu unterhalten. Detlef Soest ist bei mir. Der hat schon viel erlebt, kann ich euch sagen, in seinem Leben. Und es gibt ganz, ganz viele spannende Geschichten von ihm. Und mehr davon gibt es natürlich gleich hier bei uns. Vorher aber die beste Musik fürs Wochenende und dann Star Talk mit Detlef Soest.
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0: Sonntagabend in Schleswig-Holstein. Und das feiern wir gemeinsam hier bei RSH mit der Barbara Radio Show und mit mir, Barbara Schöneberger. Moin. Und jetzt hören wir weiter rein ins große Promi-Interview. Mein heutiger Gast ist Choreograf, aber auch als Speaker auf den großen Bühnen Deutschlands unterwegs.
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0: Was tut dir morgens weh, wenn du aufstehst?
2: Meine Schulter, weil ich habe einen Teilabriss.
0: Aber die sind auch sehr groß. Also ich finde, Das ist auch so, dass so eine Schulter, die so breit ist, darf auch an einer Stelle mal ein bisschen wehtun, oder?
2: Tut weh, tut wirklich weh. Und mittlerweile mein Knie. Ich habe ja zwei künstliche Hüften, ist alles okay. Mhm. Aber mein Knie tut schon weh morgens, ja.
0: Aber könntest du auch nochmal künstlich machen?
2: Aber ist nicht so einfach wie Hüfte.
0: Die Hüfte, habe ich gehört, ist ja fast nur eine halbe Stunde OP und geht bis sofort durch.
2: Easy,
0: ne?
2: Und musst sofort laufen mit dem Rollator irgendwie. Also das ist wirklich, das ist easy. Du lachst so.
0: Ja, ich finde es total toll. Ich habe gerade eben mich mit jemandem unterhalten, der hat auch eine neue Hüfte gekriegt und hat gesagt, nach einer halben Stunde war er fit und ist voll ins Training eingestiegen. Ja. Und du tanzt so, wie du jetzt tanzt, mit zwei künstlichen Hüftgelenken.
2: Ja, ich kann jetzt wieder besser mich sogar bewegen, als die Hüften kaputt waren.
0: Ja, klar.
2: Also das ist echt krass. Und ich meine, ich bin jetzt 56, ja. Also dass da ein bisschen Knie ist und dass da ein bisschen Schulter ist, ist jetzt vielleicht auch nicht so verwunderlich.
0: Weißt du, was hilft gegen Schulterschmerzen? Waffeln essen. Was steht auf deinem Schildchen drauf?
2: No excuses, nur Waffeln.
0: Du musst aber nicht, gell? Es ist letztendlich auch ein Vehikel, um mir zu erzählen, zum Beispiel, dass du ja sowas überhaupt nicht mehr isst.
2: Nee, das esse ich wirklich sehr, sehr selten. Mhm. Aber nicht, weil ich mich total.
0: Schon ganz geil, gell?
2: Ja, ist ein bisschen geil.
0: So ein bisschen kalt. Ja, die sind ein bisschen kalt.
2: Aber
0: ich habe schon lange gewartet.
2: Ich esse schon gerne gute Sachen. Ich esse immer mal so ein, zwei Mal im Monat Burger. Das ist schon ein bisschen geil. Finde ich schon
0: gut. Guckst du richtig so ein bisschen auf den Kalender und sagst, okay, einmal diesen Monat darf ich noch?
2: Ja, ich versuche das so ein bisschen im Gleichgewicht zu halten. Und meistens mache ich das, wenn meine Kinder da sind. Die sind schon so groß jetzt. Guck mal, die sind 16, 18 und 20.
0: Die sieht man gar nicht mehr jeden Tag, ne?
2: Nee, also da kannst du froh sein. Wenn Carlos hat gesagt, mein Sohn, der hat gesagt, naja, ich komme morgen dann vorbei, Papa, ich schlafe dann morgen bei dir. Da sag ich so, ich freue mich, mein Sohn, hab dich lieb. Sagt er, hab dich auch lieb. Dann legen wir auf und dann denke ich so, na mal sehen, was heute wieder ist, warum er dann doch nicht kommt.
0: Ja, aber bei uns war auch nicht ganz schön viel, warum wir nicht gekommen sind, weißt du?
2: Das ist jetzt nicht leiden, das ist eine Feststellung.
0: Ich bin ausgezogen und ich bin mit meinen Eltern so eng bis heute und die sind wirklich, also näher an mir dran kann man nicht sein und ich bin ausgezogen und ich habe mich einfach mal 6 Monate lang nicht gemeldet, glaube ich. Ich bin irgendwie zum Studieren gegangen und so, mein Vater hat noch wirklich so mit Tränen in die Augen meine Möbel hochgetragen irgendwie. Man hatte ja nichts, eine Kommode, 3 Bettteile und keine Ahnung, irgendwie so. Aber das zusammen aufgebaut. Meine Mutter war gar nicht mitgekommen und so. Und dann bin ich da eingezogen. Da habe ich erst mal 6 Monate dann nicht angerufen, glaube ich. Bis dann mal irgendwann meine Mutter angerufen hat, erreichte man sich ja auch gar nicht. Sag mal, kannst du dich mal melden? So, weißt du? Ich fand das total normal und so soll es auch sein.
2: Ja, und es ist ja auch ein normaler Abnabelungsprozess, ja. Und die sollen ja auch selbstständig sein. Aber da in bestimmten Minimalmomenten falle ich da schon gerne eine Spur weit ins Selbstmitleid und sage, Mensch, guck mal, jetzt sind sie groß und...
0: Ja, nochmal welche hat, machen. Papa kann ja noch.
2: Nee, also es jetzt
0: kann
2: ist
0: doch, aber, kannst du nochmal Kinder machen?
2: Na, kann ich, aber nee. Also ich habe ja noch mal ein Kind, ich habe ja noch meinen Hund seit 5 Jahren, den Dansi. Das letzte Kind hat Fell.
0: Ja.
2: Und der wartet immer auf mich.
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0: Ich habe Detlef Soest bei mir im Studio. Ja, und da liebe ich es natürlich, wenn ich mal mit ihm über Sachen sprechen kann, die sich in den letzten Jahren aufgestaut haben. Ja, ich habe natürlich extrem viele Fragen mir notiert und heute werde ich sie endlich alle los. Auch ein bisschen für euch. Bis gleich.

0: Moin zu euch nach Flensburg, Pinneberg, Husum oder Lübeck. Ihr hört die RSH Barbara Radio Show am Sonntagabend mit mir, Barbara Schöneberger. Was für ein schönes Wochenende. Mein heutiger Gast, den kennt ihr alle schon ganz lang. Er war nämlich jahrelang Jurymitglied bei den Popstars. Also Popstars war die mega erfolgreiche Sendung. Da sind die No Angels draus hervorgegangen. Und er war derjenige, der dafür gesorgt hat, dass die dann auch gewählt wurden. Er hat richtig große Bands entdeckt. Und darüber und über vieles mehr werden wir mit ihm sprechen.
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0: Also, welche Wünsche hast du für die Zukunft?
2: Gesundheit?
0: Ja.

0: das meine Kinder sind. Ja. Dass die einen guten Weg hinkriegen und dass Papa sie weiter unterstützen kann, das finde ich schon sehr wichtig. Und ansonsten kann ich wirklich sagen, klingt vielleicht blöd, aber ist mir egal, dass ich schon ein sehr erfülltes Leben habe. Aber wir sind doch wirklich gesegnet mit dem, was wir machen dürfen. Aber wir machen auch einen guten Job. Also darf man auch nicht vergessen, ja. Das ist jetzt nicht geschenkt.
1: Hast du noch dein Tanzstudio?
0: Ich habe das gerade größer gemacht. Ich bin gerade 200 Meter weitergezogen. Das vorher hatte 468 Quadratmeter. Und das jetzt hat 1000.
1: Und wer kommt da hin und lernt bei dir tanzen?
0: Och, das ist das Allergeilste. Das Allergeilste ist, dass einige noch vor ein paar Jahren dachten, okay, da kommen nur die Profis hin und dann coacht der die und so weiter und so fort, ja. Das machen wir auch, aber 80% der Leute, die zu uns kommen, wollen einfach Spaß haben. Ich sage immer, deren Feel-Good-Movie beginnt, wenn der Fahrstuhl aufgeht und die Welcomer, also die Counterleute, guten Tag sagen. Dann gehen sie in ihren Kurs rein. Der Tag kann so beschissen gewesen sein, wie er will. Die gehen wieder mit einem Lächeln.
1: Und man tanzt zusammen, gell, in so einer Gruppe. Das macht so Spaß.
0: Und zwar in echt. Was bei uns teilweise für Stimmung ist, wie die rumschreien, wenn andere vortanzen und dann motivieren die. Das ist brutal. Und das erfüllt mich richtig. Also das macht mich jeden Tag glücklich. Weil die können mal so aus diesem grauen Alltag des Lebens rausspringen, in so einen Kurzurlaub zu uns zum Tanzen kommen und einfach eine gute Zeit haben.
1: Klingt gut. Ich habe das lange nicht gemacht, aber eigentlich so mit jemandem zusammen, mit so einer Gruppe zusammen tanzen, finde ich eigentlich eine tolle Vorstellung.
0: Und wir haben Ü30-Kurse.
1: Warte, lass mich kurz nochmal nachrechnen. Ja, könnte, 30 wäre das Richtige
0: könnte
1: für mich.
0: Hinkommen.
1: Ja.
0: Dienstag 17 Uhr und Donnerstag 17.30 Uhr, das mache ich.
1: Ja, wenn, dann will ich schon bei dir natürlich
0: kommst
1: auch
0: du zu
1: landen.
0: Mir.
1: Gell?
0: Kommst du vorbei, tanzen wir miteinander.
1: Okay, du vielleicht entpuppt sich ja, also außer dass wir als Bonnie und Clyde irgendwie die Juweliere am Kudamm ausrauben.
0: Da waren wir
1: vielleicht
0: so mittelmäßig, glaube ich.
1: Ja, aber vielleicht schaffen wir es doch nochmal irgendwie auf dem Tanzparkett.
0: Ja, stell dir mal vor.
1: Ja, wo ist ja nicht wirklich Parkett. Also bei euch lernt man ja keinen klassischen Tanz, sondern das ist Hip-Hop, oder?
0: Richtig, das ist Hip-Hop. Das aber es macht auch Spaß, das bist du. Und dann so eine richtig, so eine Hip-Hop-Schuhe und Hip-Hop-Hose so richtig und ein Basecap, Barbara. Basecap.
1: Okay, besorge ich alles und dann laufe ich bei dir auf am Alex. Das war so toll, Detlef, dass du bei uns warst.
0: Ist immer so schön unkompliziert, wenn wir uns sehen.
1: Ja, das muss man wirklich sagen. Aber dich muss man jetzt auch nicht unbedingt vors Mikrofon zwingen. Also das macht natürlich sehr viel Spaß, mit dir zu reden, weil da kommt natürlich auch was.
0: Das ist lieb. Vielen, vielen Dank. Aber es macht auch Spaß mit dir, weil kannst du gar nicht mal richtig begründen. Das macht einfach, es ist so unkompliziert.
1: Es ist ein Gespräch, muss man ehrlicherweise sagen. Ich handle jetzt, also ich hake keine Fragen ab.
0: Ja, genau. Es ist keine Fragen-Bucketlist.
1: Nee. Das machen wir dann beim nächsten Mal. Mhm. Heute bei uns Detlef Soest. Danke sehr.
0: Danke dir. Danke dir.
1: Also ich finde, der ist ein toller Mann. Und ich habe so gerne zugehört. Und der hat so einen schönen Berliner Akzent. Das hat mir richtig gut gefallen. Also ich hoffe, ihr wart auch so glücklich mit meiner heutigen Gästeauswahl wie ich. Und wenn ihr jetzt sagt, ja, waren wir. Wir möchten es sogar nochmal hören. Ja, das könnt ihr jederzeit machen. Ihr geht einfach in die App von RSH. Da gibt's das ganze Gespräch nämlich nochmal als Podcast. Und nächste Woche, da geht's genauso toll weiter. Kann ich euch jetzt schon mal versprechen. Es kommt nämlich der Schauspieler Mark Keller. Wir lieben ihn seit Cobra 11 und wir verehren ihn seit dem Bergdoktor. 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
11: 5:08. Ich bin Mia Hin. Guten Abend. Gute Nachrichten kommen heute aus Belgien. Der Waldbrand im Naturschutzgebiet Hohes Venn, ganz in der Nähe der deutschen Grenze, ist weitgehend eingedämmt. Christiane Hampe berichtet.
12: Die Feuerfront, die auch die Stadt Monschau in der Eifel bedroht hatte, ist unter Kontrolle. Die Feuerwehr in Belgien kämpft zusammen mit Einsatzkräften aus Deutschland ja seit Freitag gegen den Waldbrand. 30 Millionen Quadratmeter Fläche sind verbrannt. Heute sind noch zwei Löschflugzeuge aus Schweden eingetroffen. Die Hilfe aus der Luft ist im Hohen Venn entscheidend, denn das Naturschutzgebiet, das besteht aus Torfflächen und Heideland, und da sinkt schweres Gerät ganz schnell ein.
11: Angesichts der massiven Hitzewellen in diesem Sommer droht sich die Koalition in Berlin über den richtigen Weg im Kampf um die Klimaanpassung zu zerstreiten. Die SPD-Ministerien haben jetzt einen Hitzeaktionsplan vorgelegt. Eine zentrale Forderung: die Klimaanpassung muss als Gemeinschaftsaufgabe ins Grundgesetz. Die Union sieht das skeptisch, meint, das bringt nichts. Für eine Grundgesetzänderung braucht es eine Zweidrittelmehrheit. Die Grünen signalisierten schon, sie wären dabei. Zuwanderer leisten einen immer größeren Beitrag zur ostdeutschen Wirtschaft. Fast 70 Milliarden Euro der Wirtschaftsleistung im Osten stammen von Ausländern. Das zeigt eine Studie des Instituts der deutschen Wirtschaft. Wären heute nur so viele Ausländer im Osten beschäftigt wie 2015, wären es demnach nur rund 23,5 Milliarden Euro. Nach 4 Wochen geht heute das Punk-Protestcamp auf Sylt zu Ende. Teilnehmer aus ganz Deutschland hatten auf der Festwiese in Tinnum mit dem Camp gegen den Kapitalismus demonstriert. Bis Mittwoch haben die Organisatoren Zeit, die Wiese im Gewerbegebiet zu räumen und den Müll zu entsorgen. Die SG Flensburg-Handewitt hat den traditionsreichen Wartburg-Cup gewonnen. Die SG schlug im Finale des Vorbereitungsturniers in Eisenach den amtierenden deutschen Meister SC Magdeburg mit 33:32. Sprint-Nachwuchstalent Paul Manier hat die 29. Ausgabe der Hamburger Cycle Classics gewonnen. Der 22-jährige Franzose setzte sich nach rund 205 Kilometern von Buxtehude bis in die Hamburger Innenstadt im Massensprint durch. Bester deutscher Fahrer wurde der Regensburger Henry Ulich auf dem 5. Platz.
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13: Wolken und ab und zu ein bisschen Regen gibt es heute Abend bei uns in Schleswig-Holstein. Später kommt von der Nordsee her auch mal mehr Regen durch und ganz vereinzelt ist sogar ein kurzes Gewitter drin. In der Nacht sinken die Temperaturen auf 13 bis 11 Grad. Der RSH-3-Tage-Trend. Morgen bleibt es wolkig und es gibt immer wieder Schauer, vereinzelt auch Gewitter, maximal um 20 Grad. Am Dienstag wird es öfter nass, am Mittwoch geht es wechselhaft mit Schauern weiter.
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13: Schleswig-Holsteins bester Verkehrsservice mit KI-Unterstützung. Auf der A7 Hamburg Richtung Flensburg, Achtung, zwischen Hennstedt-Ulzburg und Kaltenkirchen steht ein kaputtes Auto auf der rechten Spur. Und auf der A23 Hamburg-Heide, zwischen Schafstedt und Albersdorf, sind Rehe auf der Straße. Staus und Blitzer meldet ihr uns kostenlos unter 08000 774 774.

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2: Wolken und ab und zu ein bisschen Regen gibt es heute Abend bei uns in Schleswig-Holstein. Später kommt von der Nordsee her auch mal mehr Regen durch und ganz vereinzelt ist sogar ein kurzes Gewitter drin. In der Nacht sinken die Temperaturen auf 13 bis 11 Grad. Der RSH-3-Tage-Trend. Morgen bleibt es wolkig und es gibt immer wieder Schauer, vereinzelt auch Gewitter, maximal um 20 Grad. Am Dienstag wird es öfter nass, am Mittwoch geht es wechselhaft mit Schauern weiter.
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2: Schleswig-Holsteins bester Verkehrsservice mit KI-Unterstützung. Auf der A7 Hamburg-Flensburg, Achtung, zwischen Bad Bramstedt und Großen Aspe sind Leute auf der Fahrbahn. Und auf der A23 Hamburg-Heide zwischen Schafstedt und Albersdorf sind Rehe auf der Fahrbahn. Staus und Blitzer meldet ihr uns kostenlos unter 08000 774 774.
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8: 5:09. Ich bin Mia Hin. Guten Abend. Im Kampf gegen den großen Waldbrand direkt an der Grenze zu Deutschland melden die belgischen Behörden einen Erfolg. Die Flammen unweit der Stadt Monschau in NRW konnten eingedämmt werden. Sie waren zuletzt nur noch etwa 1,5 Kilometer entfernt. Auch eine zweite Feuerfront ist inzwischen unter Kontrolle. Die Behörden in Monschau gehen nicht davon aus, dass sich der Waldbrand auf Deutschland ausdehnt. Sie warnten aber vor starkem Rauch in der Gegend. SPD-Chef Lars Klingbeil warnt seine Partei vor internen Streitereien in schwierigen Zeiten. Davon würden nur Populisten und Spalter profitieren. Auf einer SPD-Veranstaltung in Rheinland-Pfalz hat Klingbeil seinen Kurs verteidigt. Christiane Hampe.
9: Ja, er sagt ganz klar, Leute, wir müssen Kompromisse machen. Am Status quo festzuhalten, das ist keine Möglichkeit. Klingbeil warb um seinen Kurs und sagte, es geht gerade nicht um Sonderparteitage. An der SPD-Basis rumort es ja, dabei geht es vor allem um die beiden Co-Chefs, Lars Klingbeil und Bärbel Baas, die ja auch Minister sind und die die schwarz-roten Kürzungen beim Sozialstaat mit vertreten müssen.
8: Beim schwersten Busunglück in Ungarn seit mehr als 20 Jahren sind 12 Menschen ums Leben gekommen. Mindestens 10 weitere wurden verletzt. Einige schweben noch in Lebensgefahr. Der Reisebus mit Pilgern aus Polen war von der Autobahn abgekommen und umgekippt. Offenbar, weil der Fahrer am Steuer eingeschlafen war. Bei den Karl-May-Spielen in Bad Segeberg ist gestern Abend die 300.000. Besucherin begrüßt worden. Die Lehrerin aus Hohenweststedt bekam 3.000 Euro. In dieser Saison wurde die 300.000. Besuchermarke bereits in der 50. Vorstellung übersprungen. 2 Vorstellungen früher als 2025. Die SG Flensburg-Handewitt hat den traditionsreichen Wartburg-Cup gewonnen. Die SG schlug im Finale des Vorbereitungsturniers in Eisenach den amtierenden deutschen Meister SC Magdeburg mit 33:32. Schleswig-Holstein ist stolz auf seine Spitzenschwimmer Johannes Liebmann und Cornelius Jahn. Ministerpräsident Günther und Innenministerin Finke haben zu ihren Erfolgen bei der Schwimm-EM in Paris gratuliert. Der Elmshorner Liebmann hatte da 2-mal Gold geholt, der Ahrensburger Jahn mit der Staffel Bronze.
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9: Viele Wolken gibt es bei uns in Schleswig-Holstein. Dazu kommt von der Küste hier immer mal wieder Regen runter und ganz vereinzelt ist auch ein kurzes Gewitter drin. Ab und zu wird es auch mal neblig und in der Nacht sinken die Temperaturen auf 13 bis 11 Grad. Der RSH-3-Tage-Trend. Morgen bleibt es wechselhaft mit Schauern und vereinzelt Gewitter bei maximal um 20 Grad. Am Dienstag regnet es häufiger, am Mittwoch geht es mit Schauern weiter.
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9: Schleswig-Holsteins bester Verkehrsservice mit KI-Unterstützung. Auf der B404 Bagdeheide-Kiel, Vorsicht, in Höhe der A21 sind in beiden Richtungen Rehe auf der Fahrbahn. Auf der A23 Heide-Hamburg sind zwischen Legerdorf und Hohenfelde in beiden Richtungen Rehe auf der Autobahn und in der Gegenrichtung Hamburg-Heide sind zwischen Schafstedt und Albersdorf auch Rehe auf der Autobahn. Staus und Blitzer meldet ihr uns kostenlos unter 08000 774 774.
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3: Viele Wolken gibt es bei uns in Schleswig-Holstein. Dazu kommt von der Küste hier immer mal wieder Regen runter und ganz vereinzelt ist auch ein kurzes Gewitter drin. Ab und zu wird es auch mal neblig und in der Nacht sinken die Temperaturen auf 13 bis 11 Grad. Der RSH-3-Tage-Trend. Morgen bleibt es wechselhaft mit Schauern und vereinzelt Gewitter bei maximal um 20 Grad. Am Dienstag regnet es häufiger, am Mittwoch geht es mit Schauern weiter.
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3: Schleswig-Holsteins bester Verkehrsservice mit KI-Unterstützung. Auf der A23 Hamburg-Heide, Achtung, zwischen Pinneberg Nord und Tornesch sind in beiden Richtungen Rehe auf der Autobahn. Staus und Blitzer meldet ihr uns kostenlos unter 08000 774 774.
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3: 5:10. Ich bin Imme Karsten. Guten Abend. Gute Nachrichten kommen heute aus Belgien. Der Waldbrand im Naturschutzgebiet Hohes Venn, ganz in der Nähe der deutschen Grenze, ist weitgehend eingedämmt. Christiane Hampe berichtet.
4: Die Feuerfront, die auch die Stadt Monschau in der Eifel bedroht hatte, ist unter Kontrolle. Die Feuerwehr in Belgien kämpft zusammen mit Einsatzkräften aus Deutschland ja seit Freitag gegen den Waldbrand. 30 Millionen Quadratmeter Fläche sind verbrannt. Heute sind noch zwei Löschflugzeuge aus Schweden eingetroffen. Die Hilfe aus der Luft ist im Hohen Venn entscheidend, denn das Naturschutzgebiet, das besteht aus Torfflächen und Heideland, und da sinkt schweres Gerät ganz schnell ein.
3: Angesichts der massiven Hitzewellen in diesem Sommer droht sich die Koalition in Berlin über den richtigen Weg im Kampf um die Klimaanpassung zu zerstreiten. Die SPD-Ministerien haben jetzt einen Hitzeaktionsplan vorgelegt, eine zentrale Forderung daraus: die Klimaanpassung muss als Gemeinschaftsaufgabe ins Grundgesetz. Die Union sieht das skeptisch, meint, das bringt nichts. Für eine Grundgesetzänderung braucht es eine Zweidrittelmehrheit. Die Grünen signalisierten schon, sie wären dabei. Die EU macht Russland weiter Druck. Die EU-Außenbeauftragte Kallas kündigte in der Welt an, dass im Herbst die weitreichendste Sanktionsliste seit Beginn des Ukraine-Krieges vorliegen soll. Die bisherigen Straflisten haben Russlands Kriegsmaschinerie nach Angaben von Kallas schon über 1 Billion Euro gekostet. Nach 4 Wochen geht heute das Punk-Protestcamp auf Sylt zu Ende. Teilnehmer aus ganz Deutschland hatten auf der Festwiese in Tinnum mit dem Camp gegen den Kapitalismus demonstriert. Bis Mittwoch noch haben die Organisatoren Zeit, die Wiese im Gewerbegebiet zu räumen und den Müll zu entsorgen. Die SG Flensburg-Handewitt hat den traditionsreichen Wartburg-Cup gewonnen. Die SG schlug im Finale des Vorbereitungsturniers in Eisenach den amtierenden deutschen Meister SC Magdeburg mit 33:32. Marathonläufer Amal Petros hat bei der Leichtathletik-EM den Titel in EM-Rekordzeit gewonnen. In der Teamwertung holten die Deutschen Silber. Medaillen gab's auch bei der Schwimm-EM. Isabel Gose holte über 400 Meter Freistil Silber, Bronze gewann Maja Werner. Bei den Männern schwamm Lukas Mertens über dieselbe Distanz zu Bronze.
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4: Wolken gibt es bei uns in Schleswig-Holstein. Dazu kommt von der Küste hier immer mal wieder Regen runter und ganz vereinzelt ist auch ein kurzes Gewitter drin. Ab und zu wird es auch mal neblig und in der Nacht sinken die Temperaturen auf 13 bis 11 Grad. Der RSH-3-Tage-Trend. Morgen bleibt es wechselhaft mit Schauern und vereinzelt Gewitter bei maximal um 20 Grad. Am Dienstag regnet es häufiger, am Mittwoch geht es mit Schauern weiter.
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4: Schleswig-Holsteins bester Verkehrsservice mit KI-Unterstützung. Auf der A23 Hamburg-Heide, Vorsicht, zwischen Pinneberg Nord und Tornesch sind in beiden Richtungen Rehe auf der Autobahn. Und in Hamburg ist die Flurstraße zwischen Luruper Hauptstraße und Rugenbark nach einem Unfall gesperrt. Staus und Blitzer meldet ihr uns kostenlos unter 08000 774 774.
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3: Wolken gibt es bei uns in Schleswig-Holstein. Dazu kommt von der Küste hier immer mal wieder Regen runter und ganz vereinzelt ist auch ein kurzes Gewitter drin. Ab und zu wird es auch mal neblig und in der Nacht sinken die Temperaturen auf 13 bis 11 Grad. Der RSH-3-Tage-Trend. Morgen bleibt es wechselhaft mit Schauern und vereinzelt Gewitter bei maximal um 20 Grad. Am Dienstag regnet es häufiger, am Mittwoch geht es mit Schauern weiter.
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3: Schleswig-Holsteins bester Verkehrsservice mit KI-Unterstützung. Auf der B433 Zeppelinstraße Lentförden Richtung Hamburg. Achtung, zwischen der Niendorfer Straße und Hamburg sind Leute auf der Straße. Auf der A23 Hamburg-Heide zwischen Pinneberg Nord und Tornesch sind in beiden Richtungen Rehe auf der Fahrbahn. Und auf der A7 Flensburg Richtung Hamburg steht in der Abfahrt Quickborn ein Pannenauto. Staus und Blitzer meldet ihr uns kostenlos unter 08000 774 774.
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4: 5:11. Ich bin Imme Karsten. Guten Abend. Gute Nachrichten kommen heute aus Belgien. Der Waldbrand im Naturschutzgebiet Hohes Venn, ganz in der Nähe der deutschen Grenze, ist weitgehend eingedämmt. Christiane Hampe berichtet.
5: Die Feuerfront, die auch die Stadt Monschau in der Eifel bedroht hatte, ist unter Kontrolle. Die Feuerwehr in Belgien kämpft zusammen mit Einsatzkräften aus Deutschland ja seit Freitag gegen den Waldbrand. 30 Millionen Quadratmeter Fläche sind verbrannt. Heute sind noch zwei Löschflugzeuge aus Schweden eingetroffen. Die Hilfe aus der Luft ist im Hohen Venn entscheidend, denn das Naturschutzgebiet, das besteht aus Torfflächen und Heideland, und da sinkt schweres Gerät ganz schnell ein.
4: Angesichts der massiven Hitzewellen in diesem Sommer droht sich die Koalition in Berlin über den richtigen Weg im Kampf um die Klimaanpassung zu zerstreiten. Die SPD-Ministerien haben jetzt einen Hitzeaktionsplan vorgelegt. Eine zentrale Forderung daraus: die Klimaanpassung muss als Gemeinschaftsaufgabe ins Grundgesetz. Für Hitzeschutz sollen künftig nicht nur die Länder und Kommunen zuständig sein, sondern auch der Bund. Das ist nämlich bislang nicht der Fall. Die Union sieht das Ganze skeptisch, meint, das bringt nichts. Unterstützung für den SPD-Plan kommt von den Grünen. Die AfD bestreitet dagegen einen Zusammenhang zwischen dem Klimawandel und den sich häufenden Waldbränden. Die EU macht Russland weiter Druck. Die EU-Außenbeauftragte Kallas kündigte in der Welt an, dass im Herbst die weitreichendste Sanktionsliste seit Beginn des Ukraine-Krieges vorliegen soll. Die bisherigen Straflisten haben Russlands Kriegsmaschinerie nach Angaben von Kallas schon über 1 Billion Euro gekostet. Weitere Medaillen bei der Leichtathletik-EM für das deutsche Team. Freddy Rupert holte Gold über 3000 Meter Hürden, Karl Bebendorf Bronze. Die Mixed-Staffel über 4x100 Meter gewann Silber, so auch Speerwerferin Julia Ulbricht. Marathonläufer Amal Petrus holte den Titel in EM-Rekordzeit. In der Teamwertung gab's für die Marathonläufer Silber.
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6: Wolken gibt es bei uns in Schleswig-Holstein. Dazu kommt von der Küste hier immer mal wieder Regen runter und ganz vereinzelt ist auch ein kurzes Gewitter drin. Ab und zu wird es auch mal neblig und in der Nacht sinken die Temperaturen auf 13 bis 11 Grad. Der RSH-3-Tage-Trend. Morgen bleibt es wechselhaft mit Schauern und vereinzelt Gewitter bei maximal um 20 Grad. Am Dienstag regnet es häufiger, am Mittwoch geht es mit Schauern weiter.
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6: Schleswig-Holsteins bester Verkehrsservice mit KI-Unterstützung. Auf der A23 Heide Richtung Hamburg. Achtung, zwischen Schenefeld und Itzehoe Nord liegt ein totes Tier auf der Autobahn. Und auf der A1 Lübeck-Hamburg kommt es auf der Norderelbbrücke in beiden Richtungen bis ca. 5 Uhr wegen eines Schwertransports zu Behinderungen. Staus und Blitzer meldet ihr uns kostenlos unter 08000 774 774.
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2: Viele Wolken gibt es bei uns in Schleswig-Holstein. Dazu kommt von der Küste hier immer mal wieder Regen runter und ganz vereinzelt ist auch ein kurzes Gewitter drin. Ab und zu wird es auch mal neblig und in der Nacht sinken die Temperaturen auf 13 bis 11 Grad. Der RSH-3-Tage-Trend. Morgen bleibt es wechselhaft mit Schauern und vereinzelt Gewitter bei maximal um 20 Grad. Am Dienstag regnet es häufiger, am Mittwoch geht es mit Schauern weiter.
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2: Schleswig-Holsteins bester Verkehrsservice mit KI-Unterstützung. Auf der A1 Lübeck-Hamburg kommt es auf der Norderelbbrücke in beiden Richtungen bis ca. 5 Uhr wegen eines Schwertransports zu Behinderungen. Staus und Blitzer meldet ihr uns kostenlos unter 08000 774 774.
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3: 5:12. Ich bin Imme Karsten. Guten Abend. Wegen des sich ausbreitenden Brandes im belgischen Naturschutzgebiet Hohes Venn wird ein Teil des nahegelegenen Eifelortes Monschau evakuiert. Die Einsatzleitung der nordrhein-westfälischen Stadt ordnete am späten Abend die sofortige Evakuierung einiger Straßenzüge an. Die Feuerwehr in Belgien kämpft unterdessen zusammen mit Einsatzkräften aus Deutschland seit Freitag bereits gegen den Waldbrand. 30 Millionen Quadratmeter Fläche sind verbrannt. Das Naturschutzgebiet besteht aus Torfflächen und Heideland, in denen ein schweres Gerät schnell einsinkt. SPD-Chef Lars Klingbeil warnt seine Partei vor internen Streitereien in schwierigen Zeiten. Davon würden nur Populisten und Spalter profitieren, sagt er. Auf einer SPD-Veranstaltung in Rheinland-Pfalz hat Klingbeil seinen Kurs verteidigt. Christiana Hampe dazu.
4: Ja, er sagt ganz klar, Leute, wir müssen Kompromisse machen. Am Status quo festzuhalten, das ist keine Möglichkeit. Klingbeil warb um seinen Kurs und sagte, es geht gerade nicht um Sonderparteitage. An der SPD-Basis rumort es ja, dabei geht es vor allem um die beiden Co-Chefs, Lars Klingbeil und Bärbel Baas, die ja auch Minister sind und die schwarz-roten Kürzungen beim Sozialstaat mit vertreten müssen.
3: Bei den Karl-May-Spielen in Bad Segeberg ist am Wochenende die 300.000. Besucherin begrüßt worden. Die Lehrerin aus Hohenwestedt bekam 3.000 Euro. In dieser Saison wurde die 300.000 Besuchermarke bereits in der 50. Vorstellung übersprungen, zwei Vorstellungen früher als noch im vergangenen Jahr. Die SG Flensburg-Handewitt hat den traditionsreichen Wartburg-Cup gewonnen. Die SG schlug im Finale des Vorbereitungsturniers in Eisenach den amtierenden deutschen Meister SC Magdeburg mit 33:32. Weitere Medaillen bei der Leichtathletik-EM für das deutsche Team. Freddy Rupert holte Gold über 3000 Meter Hürden, Karl Biebendorf Bronze. Die Mixed-Staffel über 4x100 Meter gewann Silber, so auch Speerwerferin Julia Ulbricht. Marathonläufer Amal Petrus holte den Titel in EM-Rekordzeit. In der Teamwertung gab's für die Marathonläufer Silber.
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4: Viele Wolken gibt es bei uns in Schleswig-Holstein. Dazu kommt von der Küste her immer mal wieder Regen runter und ganz vereinzelt ist auch ein kurzes Gewitter drin. Ab und zu wird es auch mal neblig und in der Nacht sinken die Temperaturen auf 13 bis 11 Grad. Der RSH-3-Tage-Trend. Morgen bleibt es wechselhaft mit Schauern und vereinzelt Gewitter bei maximal um 20 Grad. Am Dienstag regnet es häufiger, am Mittwoch geht es mit Schauern weiter.
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4: Schleswig-Holsteins bester Verkehrsservice mit KI-Unterstützung. Auf der A1 Lübeck-Hamburg kommt es auf der Norderelbbrücke in beiden Richtungen bis ca. 5 Uhr wegen eines Schwertransports zu Behinderungen. Staus und Blitzer meldet ihr uns kostenlos unter 08000 774 774.
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1: Ihr habt eine wichtige Info aus eurer Region für unsere Nachrichten?
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2: Wolkig und ziemlich wechselhaft ist es heute bei uns in Schleswig-Holstein. Immer mal wieder ziehen Regenschauer durch und ganz vereinzelt kann auch ein Gewitter dabei sein. Zwischendurch wird sich aber auch mal die Sonne zeigen. Die Höchstwerte liegen heute um 20 Grad. Der RSH-3-Tage-Trend. Morgen viele Wolken und öfter Regen, zwischendurch auch kräftiger, maximal um 20 Grad. Am Mittwoch und Donnerstag bleibt es wechselhaft mit Schauern, ab und zu auch mal mit Gewitter.
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2: Schleswig-Holsteins bester Verkehrsservice mit KI-Unterstützung. Auf der A7 Hamburg Richtung Flensburg, Achtung, im Hamburger Elbtunnel steht ein kaputtes Auto. Und auf der A1 Lübeck-Hamburg kommt es auf der Norderelbbrücke in beiden Richtungen bis ca. 5 Uhr wegen eines Schwertransports zu Behinderungen. Staus und Blitzer meldet ihr uns kostenlos unter 08000 774 774.
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5: 5:01. Ich bin Imme Kasten. Wegen des sich ausbreitenden Brandes im belgischen Naturschutzgebiet Hohes Venn wird ein Teil des nahegelegenen Eifelortes Monschau evakuiert. Die Einsatzleitung der nordrhein-westfälischen Stadt ordnete am späten Abend die sofortige Evakuierung einiger Straßenzüge an. Die Feuerwehr in Belgien kämpft unterdessen zusammen mit Einsatzkräften aus Deutschland seit Freitag bereits gegen den Waldbrand. 30 Millionen Quadratmeter Fläche sind verbrannt. Das Naturschutzgebiet besteht aus Torfflächen und Heideland, in denen ein schweres Gerät schnell einsinkt. Angesichts der massiven Hitzewellen in diesem Sommer droht sich die Koalition in Berlin über den richtigen Weg im Kampf um die Klimaanpassung zu zerstreiten. Die SPD-Ministerien haben jetzt einen Hitzeaktionsplan vorgelegt. Eine zentrale Forderung daraus, die Klimaanpassung muss als Gemeinschaftsaufgabe ins Grundgesetz. Für Hitzeschutz sollen künftig nicht nur die Länder und Kommunen zuständig sein, sondern auch der Bund. Das ist nämlich bislang nicht der Fall. Die Union sieht das Ganze skeptisch, meint, das bringt nichts. Unterstützung für den SPD-Plan kommt von den Grünen. Die AfD bestreitet dagegen einen Zusammenhang zwischen dem Klimawandel und den sich häufenden Waldbränden. Die Ukraine setzt Russland mit massiven Drohnenangriffen immer mehr unter Druck. In der vorigen Nacht trafen die Drohnen wieder ein Lager des größten russischen Online-Händlers Wildberries in der Nähe von Moskau. Gleichzeitig feuert Russland immer wieder Raketen auf zivile Ziele in der Ukraine. Die SG Flensburg-Handewitt hat den traditionsreichen Wartburg-Cup gewonnen. Die SG schlug im Finale des Vorbereitungsturniers in Eisenach den amtierenden deutschen Meister SC Magdeburg mit 33:32. Weitere Medaillen bei der Leichtathletik-EM für das deutsche Team. Freddy Rupert holte Gold über 3000 Meter Hürden, Karl Behmendorf Bronze. Die Mixed-Staffel über 4x100 Meter gewann Silber, so auch Speerwerferin Julia Ulbricht. Marathonläufer Amal Petrus holte den Titel in EM-Rekordzeit. In der Teamwertung gab's für die Marathonläufer Silber.
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6: Wolkig und ziemlich wechselhaft ist es heute bei uns in Schleswig-Holstein. Immer mal wieder ziehen Regenschauer durch und ganz vereinzelt kann auch ein Gewitter dabei sein. Zwischendurch wird sich aber auch mal die Sonne zeigen. Die Höchstwerte liegen heute um 20 Grad. Der RSH-3-Tage-Trend. Morgen viele Wolken und öfter Regen, zwischendurch auch kräftiger, maximal um 20 Grad. Am Mittwoch und Donnerstag bleibt es wechselhaft mit Schauern, ab und zu auch mal mit Gewitter.
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6: Schleswig-Holsteins bester Verkehrsservice mit KI-Unterstützung. Auf der A1 Lübeck-Hamburg kommt es auf der Norderelbbrücke in beiden Richtungen bis ca. 5 Uhr wegen eines Schwertransports zu Behinderungen. Staus und Blitzer meldet ihr uns kostenlos unter 08000 774 774.
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6: Wolkig und ziemlich wechselhaft ist es heute bei uns in Schleswig-Holstein. Immer mal wieder ziehen Regenschauer durch und ganz vereinzelt kann auch ein Gewitter dabei sein. Zwischendurch wird sich aber auch mal die Sonne zeigen. Die Höchstwerte liegen heute um 20 Grad. Der RSH-3-Tage-Trend. Morgen viele Wolken und öfter Regen, zwischendurch auch kräftiger, maximal um 20 Grad. Am Mittwoch und Donnerstag bleibt es wechselhaft mit Schauern, ab und zu auch mal mit Gewitter.
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6: Schleswig-Holsteins bester Verkehrsservice mit KI-Unterstützung. Auf der A1 Lübeck-Hamburg kommt es auf der Norderelbbrücke in beiden Richtungen bis ca. 5 Uhr wegen eines Schwertransports zu Behinderungen. Staus und Blitzer meldet ihr uns kostenlos unter 08000 774 774.
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2: 2:05. Ich bin Imme Kasten. Wegen des sich ausbreitenden Brandes im belgischen Naturschutzgebiet Hohes Fennen wird ein Teil des nahegelegenen Eifelortes Monschau evakuiert. Die Einsatzleitung der nordrhein-westfälischen Stadt ordnete am späten Abend die sofortige Evakuierung einiger Straßenzüge an. Die Feuerwehr in Belgien kämpft unterdessen zusammen mit Einsatzkräften aus Deutschland seit Freitag bereits gegen den Waldbrand. 30 Millionen Quadratmeter Fläche sind verbrannt. Das Naturschutzgebiet besteht aus Torfflächen und Heideland, in denen ein schweres Gerät schnell einsinkt. Angesichts der massiven Hitzewellen in diesem Sommer droht sich die Koalition in Berlin über den richtigen Weg im Kampf um die Klimaanpassung zu zerstreiten. Die SPD-Ministerien haben jetzt einen Hitzeaktionsplan vorgelegt. Eine zentrale Forderung daraus: die Klimaanpassung muss als Gemeinschaftsaufgabe ins Grundgesetz. Für Hitzeschutz sollen künftig nicht nur die Länder und Kommunen zuständig sein, sondern auch der Bund. Das ist nämlich bislang nicht der Fall. Die Union sieht das Ganze skeptisch, meint, das bringt nichts. Unterstützung für den SPD-Plan kommt von den Grünen. Die AfD bestreitet dagegen einen Zusammenhang zwischen dem Klimawandel und den sich häufenden Waldbränden. Die Ukraine setzt Russland mit massiven Drohnenangriffen immer mehr unter Druck. In der vorigen Nacht trafen die Drohnen wieder ein Lager des größten russischen Online-Händlers Wildberries in der Nähe von Moskau. Gleichzeitig feuert Russland immer wieder Raketen auf zivile Ziele in der Ukraine. Die SG Flensburg-Handewitt hat den traditionsreichen Wartburg-Cup gewonnen. Die SG schlug im Finale des Vorbereitungsturniers in Eisenach den amtierenden deutschen Meister SC Magdeburg mit 33:32. Weitere Medaillen bei der Leichtathletik-EM für das deutsche Team. Freddy Rupert holte Gold über 3000 Meter Hürden, Karl Bebendorf Bronze. Die Mixed-Staffel über 4x100 Meter gewann Silber, so auch Speerwerferin Julia Ulbricht. Marathonläufer Amal Petrus holte den Titel in EM-Rekordzeit. In der Teamwertung gab's für die Marathonläufer Silber.
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6: Wolkig und ziemlich wechselhaft ist es heute bei uns in Schleswig-Holstein. Immer mal wieder ziehen Regenschauer durch und ganz vereinzelt kann auch ein Gewitter dabei sein. Zwischendurch wird sich aber auch mal die Sonne zeigen. Die Höchstwerte liegen heute um 20 Grad. Der RSH-3-Tage-Trend. Morgen viele Wolken und öfter Regen, zwischendurch auch kräftiger, maximal um 20 Grad. Am Mittwoch und Donnerstag bleibt es wechselhaft mit Schauern, ab und zu auch mal mit Gewitter.
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6: Schleswig-Holsteins bester Verkehrsservice mit KI-Unterstützung. Auf der A1 Lübeck-Hamburg kommt es auf der Norderelbbrücke in beiden Richtungen bis ca. 5 Uhr wegen eines Schwertransports zu Behinderungen. Staus und Blitzer meldet ihr uns kostenlos unter 08000 774 774.
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